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2: Ja, willkommen zum Tierrechtsradio. Die Tierschutzombudschaften gibt es seit 2005. Wir haben damals 2003, 2004 intensive Kampagnen geführt, dass so etwas wie eine, wir haben das damals Tieranwaltschaft genannt, etabliert wird. Die Idee, jemand soll auch im Namen der Tiere in juristische Verfahren eingreifen können, sowohl was zum Beispiel Anträge für Veranstaltungen betrifft, als auch Verwaltungsstrafverfahren. Unser Gedanke war natürlich auch, bezüglich allen Dingen, die mit Tieren zu tun haben, sollte jemand im Namen der Tiere einschreiten können. Ja, und wie sich diese Tierschutzombudschaften entwickelt haben und insbesondere auch, wie sie in Wien ausgefüllt wird, spreche ich heute mit der Eva Persi, die sich dankenswerterweise bereit erklärt hat, dazu Rede und Antwort zu stellen. Ja, danke und willkommen im Tierrechtsradio.
3: Danke auch.
2: Seit wann bist du denn Tierschutzombudsfrau? Du bist jetzt wieder bestellt.
3: Ja, also ich war seit Beginn an dabei als Stellvertreterin von 2005 bis 2008 und dann bin ich kurz in den Umweltschutzbereich gewechselt und seit 2015 bin ich die Leiterin hier, also die Tierschutzombudsfrau. Genau, und bin jetzt noch einmal für 5 Jahre wieder bestellt worden. Also für die nächsten 5 Jahre darf ich das weiter, dieses Amt ausfüllen.
2: Warum hast du dich eigentlich dafür interessiert?
3: Also, ja, mein Herz schlägt eben für diesen respektvollen Umgang mit allen Lebewesen, auch mit der Natur, mit der Umwelt. Deswegen habe ich mich in die Richtung auch ausgebildet. Und als dann so eine Stelle geschaffen wurde, habe ich mir gedacht, das ist eigentlich perfekt. Diese Weisungsfreiheit und Unabhängigkeit und dieses Einstehen für die Interessen unserer Mitgeschöpfe, dass das eine sehr wichtige Aufgabe ist. Und wir haben, glaube ich, auch sehr viel schon erreicht. Ich muss auch sagen, es ist natürlich ja auch oft nicht einfach, aber wir sind auf einem sehr guten Weg hier, das Tierschutzombudsstelle Wien. Das traue ich mich so zu behaupten.
2: Hast du da irgendeine Art von Vorbildung oder Vorerfahrung in Sachen Tierschutz gehabt, bevor du 2005 jetzt einmal als Stellvertretung schon eingebunden wurdest?
3: Ja, und zwar habe ich begonnen, sozusagen meine Tätigkeit für die Stadt Wien 2000 bei der Umweltanwaltschaft. Und da es damals noch keine Tierschutzombudsstellen gab, wurde dieses Thema Tierschutz damals in Wien eben von der Umweltanwaltschaft, von der Wiener Umweltanwaltschaft mitbehandelt. Und da habe ich damals schon, war ich da für den Tierschutz zuständig und da haben wir einiges auch schon erreichen können. Aber wir haben da sehr mitgeholfen, auch beim Wildtierverbot von Zirkussen, dass es da in Wien ursprünglich dieses Verbot begonnen hat und eine 15a-Vereinbarung.

0: Änderung kam und schlussendlich auch dann 2005 wurde das Verbot ja dann auch verankert im Bundestierschutzgesetz.
1: Hast du innerlich zum Tierschutz schon früher eine Beziehung entwickelt? Hast du, mitgefiebert? Hast du Tierschutz, hat dich Tierschutz besonders interessiert und wenn ja, seit wann?
0: Ja, immer schon. Ich sehe das als eine Einheit. Also Lebewesen, die Natur, die Umwelt, das ist ja eins. Also und ich habe auf der BOKU studiert, habe dann Umweltwissenschaften in Vancouver in Kanada studiert und wollte einfach immer in diesem Bereich tätig werden. Habe als Kind, bin aufgewachsen in Wien, aber mit Garten und sehr nahe am Wald. Wir waren da immer draußen und haben, ja, es war immer auch ein Teil von mir, wenn ich das jetzt so sagen kann.
1: Was sind eigentlich die Aufgaben einer Tierschutzombudsperson?
0: Also ich beantworte die Frage immer so, es gibt sozusagen einen Pflichtteil und eine Kür oder beziehungsweise wir sind eben in diese Einzelfälle eingebunden durch unsere Parteistellung, wo wir einfach miterleben, was die Verstöße sind, was so passiert an Ungerechtigkeiten gegenüber Tieren und dann, um die Sache auch besser zu machen, versuchen wir dann auf strategischer Ebene mit Projekten, mit in Wien Sachkunde, Nachweis und so weiter, die Dinge besser zu machen. Und da gehört auch dazu, zu diesem freiwilligen oder Kürteil, dass wir sagen, Wien ist der Bauch von Österreich, da wird sehr viel, werden sehr viel tierische Lebensmittel konsumiert, dass wir hier Einkaufsratgeber gemacht haben. Weil es gibt ganz viele Labels und Marken und manche suggerieren viel Tierwohl und da ist gar nichts für die Tiere dabei und andere sind recht gut. Und da haben wir gesagt, da müssen wir unbedingt den Menschen helfen, Einkaufshilfen zu machen, damit sie beim Einkaufen die richtige Wahl treffen können. Also das Spektrum unserer Arbeit reicht eben von einzelnen konkreten Fällen, wo einem Tier in Wien Leid zugefügt wurde. Das wurde dann gemeldet, angezeigt, es gibt ein Verfahren und da sind wir eben dabei und vertreten Interessen dieses individuellen Tieres, aber dann auf strategischer Ebene, was kann man machen, damit die Situation allgemein besser wird? Wie gesagt, Bewusstseinsbildung, Öffentlichkeitsarbeit, aber auch Lobbying auf Bundesebene. Da haben wir auch viel erreicht. Das Verbot der Wildtierbörsen zum Beispiel oder dass man keine Würgehalsbänder bei Hunden verwenden darf. Und jetzt ganz neu bei der jüngsten Novelle eben Verbot von Maulschlaufen für Hunde oder dass der Tierarzt, die Tierärztin, wenn der Hund gechippt wird, auch registrieren muss, ja. Nicht nur chippen, sondern auch dieser Eintrag in der Heimtierdatenbank. Ja, also von dem einzelnen Tier eben auf die allgemeine Situation.
1: Wenn man im Tierschutzgesetz nachliest, steht, die Tierschutzombudschaften sollen das Interesse des Tierschutzes und nicht des Tieres repräsentieren, weil Tiere ja nach unserer juristischen Lage Sachen sind, auch wenn es den § 285a im AbGB gibt, dass es keine sein sollen, aber noch immer wie Sachen zu behandeln. Und daher gar keine Interessen haben können, ist das irgendwie ein Konflikt, dass man jemanden vertritt, der formal überhaupt kein Interesse hat?
0: Also sehe ich jetzt nicht so, aber zu dem Thema Tierschutz und Juristerei, das ist ein ganz wichtiges Thema, wo wir auch, glaube ich, Pionierarbeit geleistet haben. Wir machen jährlich einen Tier- und Rechttag. Wir haben eine Rechtsdatenbank, wo wir eben Fälle auch interessante Entscheidungen, Urteile und so weiter anführen. Und wir haben mitgewirkt bei einem wissenschaftlichen, juristischen Blatt, das heißt Tierrup, also tierrup.at. Das ist online frei zugänglich, um eben da auch für die Tiere was weiterzubringen. Da haben wir auch Gutachten beauftragt, die dort veröffentlicht werden. Ein Beispiel für ein Gutachten ist betreffend Tierversuchsgesetz. Da hat sich herausgestellt, dass die Sanktionsbestimmungen sehr lückenhaft sind und da haben wir ein Gutachten gemacht, wo genau das festgestellt wird. Und basierend auf diesem Gutachten wollen wir uns besonders nächstes Jahr, also 2025, dafür einsetzen, dass das Tierversuchsgesetz novelliert wird.
1: Jetzt sagst du wir, nicht ich.
0: Ja.
1: Also die Tierschutzombudschaft ist eine Mehrzahl.
0: Ja.
1: Im Tierschutzgesetz steht eigentlich nur Ombudsperson. Wie groß ist die Tierschutzombudschaft und wie wird die eigentlich finanziert?
0: Also wir sind 8 Köpfe, also nicht alle Vollzeit, aber 8 Köpfe. Und da bin ich auch der Stadt Wien sehr dankbar, weil eben Wien aufkommt. Wir sind Teil der Verwaltung hier, angesiedelt in einem Amtshaus mit schönen Büroräumlichkeiten, auch mit der ganzen Ausstattung, die man braucht, um arbeiten zu können. Und ich glaube, dass ich da jetzt im Vergleich mit den anderen Bundesländern auch also am besten ausgestattet bin, weil Tierschutz eben in Wien einen hohen Stellenwert hat. Und das ist eben ganz wichtig, weil sonst könnten wir unsere Arbeit nicht machen.
1: Wie ist das mit anderen Ombudschaften? Du hast schon gesagt, die sind nicht so gut ausgestattet, aber sind das wenigstens mehr Personen oder gibt es da nur Einzelne? Es hat ja eine Zeit lang geheißen, es gibt eine Tierschutzombudsfrau sogar nur halbtags angestellt und sonst gibt es keinen.
0: Ja, es ist ganz unterschiedlich, je nachdem, wie das Bundesland eben hier den Stellenwert oder den Schwerpunkt setzt. Und also manche haben eben kein Team. Vielleicht auch der Ansatz, ich sehe, Tierschutz ist ein multidisziplinäres Thema. Also man braucht, finde ich, verschiedene Fachgebiete, Experten, Expertinnen aus verschiedenen Fachgebieten. Bei uns ist es eben eine Juristin, ein Tierarzt, eine Biologin, eine Kollegin, die speziell sich auf Hundewissen spezialisiert hat, also eine Kynologin. Dann braucht man auch sozusagen Assistentinnen, Teamassistentinnen. Und nur so kann das auch gelingen. Also bei unseren Fällen machen wir auch Fallbesprechungen, wo dann die jeweiligen Kollegen, Kolleginnen zusammensitzen und wir gemeinsam das aus der jeweiligen Perspektive beleuchten, betrachten, um das beste Ergebnis für das Tier erzielen zu können.
1: Jetzt sagst du, du hast doch Erfahrung mit der Umweltanwaltschaft, dieser irgendwie eine Art Vorreiter dieser Tieranwaltschaft, die letztlich keine wurde, sondern eine Tierschutzombudschaft. Ich habe das Gefühl, die haben das umbenannt, damit wir nicht sagen können, wir waren es, das war unser Erfolg, aber okay. Was ist der Unterschied zwischen der Umweltanwaltschaft und der Tierschutzombudschaft?
0: Ja, einerseits also die Themen, um die es geht, und dann auch die Verankerung ist ein Unterschied. Also wir Tierschutzombudspersonen sind im Bundestierschutzgesetz verankert und die Landesumweltanwälte, Anwältinnen sind in den jeweiligen Landesmaterien verankert und haben aber in jedem Land unterschiedliche Rollen auch und unterschiedliche Aufgaben. Also das kann man jetzt gar nicht so wie bei uns, bei den Tierschutzombudspersonen, einheitlich beantworten. Also die Aufgabe ist eben, die Interessen des Umweltschutzes zu vertreten, des Naturschutzes, des Artenschutzes und wie gesagt mit unterschiedlichen Befugnissen in den jeweiligen Bundesländern.
1: In Deutschland gibt es die Tierschutzbeauftragten, auch der Länder. Also gibt es seit neuestem einen Bundesbeauftragten seit 1,5 Jahren, haben wir bei dem Tier- und Rechtgrad gehört, da hat sie auch vorgetragen. Was ist der Unterschied, würdest du sagen, zwischen einer Tierschutzbeauftragten und einer Tierschutzombudsperson hier bei uns?
0: Ja, also in Deutschland, in den Bundesländern, also erstens haben nicht alle Bundesländer so eine Person und auch dann auch verschieden sozusagen ausgestattet mit Befugnissen. Und der große Unterschied ist, dass wir Parteistellung haben. Also diese Parteistellung ist ein sehr mächtiges Instrument, sehr wirkungsmächtig, weil wir bei diesen Fällen, wo eben das Tierschutzgesetz übertreten wurde, Akteneinsicht haben, wir kriegen alle Informationen, können eben uns maximal für die Tiere einsetzen. Dasselbe, diese Parteistellung gibt es auch bei den Bewilligungsverfahren. Das sind zum Beispiel Veranstaltungen mit Tieren. Hier haben wir auch die Anträge vorliegen und können uns maximal einbringen. Also da haben wir schöne Erfolge errungen, zum Beispiel auch bei den Trabern in Wien. Das wird von Jahr zu Jahr, gibt es da mehr Auflagen. Also zum Beispiel, wenn ich das so erzählen darf, was auch in anderen Bundesländern noch vorkommt, das Zungen runterbinden der Pferde, das wird halt mit Strumpfhosen gemacht, da wird die Zunge angebunden. Das ist jetzt irgendwie nicht mehr möglich, weil wir das bewirkt haben als Auflage, dass das nicht mehr sein darf.
1: Im Rahmen der Diskussion zum Bundestierschutzgesetz hat die Tierschutzseite auch die Verbandsklage gefordert, dass wir auch ein Eingreifen auf Seiten der Tiere halt durch Tierschutzverbände oder anerkannte Tierschutzorganisationen. Siehst du das ein bisschen als Konkurrenz oder als Ergänzung, wenn so etwas Wirklichkeit würde? Damals jedenfalls hat uns die Politik in Person von Herrn Schüssel mitgeteilt, es gibt die Tierschutzombudschaft und da braucht man keine Verbandsklage mehr.
0: Also ich sehe die Tierschutz-NGOs überhaupt nicht als Konkurrenz, sondern als wichtige Partner, Partnerinnen, weil sie in dem ganzen Spektrum auch andere Rollen erfüllen können, andere Dinge tun können, Aktionismus setzen können, vielleicht auch extremere Forderungen stellen können. Und ganz wichtig sind natürlich und auch schon ganz viel bewirkt haben. Und gemeinsam, jeder in seinem Bereich oder in seiner Rolle, können wir sehr viel für die Tiere erreichen. Wir haben auch schon gemeinsam Presseaussendungen gemacht oder auch Forderungen an die Politik gestellt. Und das halte ich für sehr wichtig und wertvoll.
1: Würdest du unterstützen, dass es eine Verbandsklage für anerkannte Tierschutzorganisationen gibt?
0: also da bin ich zu wenig Fachfrau, um jetzt genau zu wissen, was das heißt, aber Tierschutzorganisationen, die da seriös und gut arbeiten, mehr Mitsprache zu geben, finde ich gut und wichtig. Wir haben ja auch diesen Prozess jetzt in Wien zum Beispiel 2025 Demokratiejahr oder Demokratiehauptstadt. Ich finde, dass NGOs eine wichtige Rolle in der Demokratie spielen, und wenn man diese Rolle stärkt, dann ist das, kann das nicht falsch sein, ist meine Meinung.
1: Jetzt nochmal zu den Aufgaben. Du hast, ich glaube, das ist so aufgeteilt zwischen Pflicht und Kür, aber vielleicht auch möchte ich nachfragen zwischen der juristischen Arbeit, also dem Eingreifen in Verfahren. Ich würde das ein bisschen als Oberkontrolle bezeichnen, also man kann sozusagen feststellen, wenn Kontrollen irgendwas aufgezeigt haben, aber die Behörden das nicht aufgreifen, kann man also eingreifen und das Ganze korrigieren im Namen der betroffenen Tiere. Auf der anderen Seite aber eben eine gesellschaftspolitische Rolle, dass man eben Forderungen stellt, dass man Sachen aufdeckt, dass man Tierquälereien als solche benennt. Wie würdest du das sagen, ist deine Arbeitsbereich jetzt aufgeteilt in diese zwei, wie viel Prozent machst du das eine oder das andere?
0: Also es ist wahrscheinlich, je nach, vielleicht noch ganz kurz davor gesagt, im Tierschutz ist meine Erfahrung, ist jeder Tag anders, als man gedacht hat. Also jedes Mal, wenn ich am Abend nach Hause gehe und irgendwie mir ein Bild vom nächsten Tag mache, ist das dann am nächsten Tag anders, weil immer irgendwas passiert, irgendwas los ist. Aber wahrscheinlich ist es halbe halbe, und es ist im Team anders verteilt. Also wir haben Personen, die sich hauptsächlich mit diesen Fällen beschäftigen. Das sind vor allem eben die Sachbearbeiter, Sachbearbeiterinnen, und die Öffentlichkeitsarbeit eher mit dem Bewusstseinsbildung und Lobbyieren. Aber es ist beides gleich wichtig und gleich richtig und notwendig, damit es in Summe besser wird.
1: Jetzt wurde diese Tierschutzombudschaft 2005 gegründet. Da gab es kein Vorbild eigentlich international. Es war eben, wie gesagt, eine Konsequenz der Forderung nach einer Tieranwaltschaft. Jetzt Umweltanwaltschaften gab es aber schon. Wie war das damals? Du warst ja schon als Stellvertretende dabei im Vergleich zu heute. Was für eine Rolle war das damals? Was war zugedacht? Was musste man sich an Platz erstreiten, dass man heute mehr Freiraum hat, das zu tun, was eigentlich effektiv ist?
0: Also am Anfang musste man sich mal bekannt machen. Das war mal wichtig, weil man hat ja jetzt, ist ja Schnittstelle. Als Schnittstelle hat man Behörden. Man hat die Veterinärbehörden, die Strafbehörden, und da musste man einfach mal sagen, hallo, es gibt uns jetzt und wir sind auch zu berücksichtigen. Das hat in Wien, finde ich, sehr, sehr gut funktioniert. Jetzt sind wir bekannt, jetzt läuft das, finde ich, sehr gut. Und wo wir jetzt sagen, oder ich selber weitere Schritte setzen möchte, sind jetzt Materien, wo wir eben noch keine Parteistellungen haben. Das habe ich eh schon als Beispiel gesagt. Das Thema Tierversuche, da gibt es sehr viel zu tun und ist auch, finde ich, eine große oder ein Anliegen von mir. Es wird immer gesagt, naja, es gibt ja Kontrollen der Tierversuche, und da sind ja die Tierschutzombudsleute dann auch eingebunden, die kriegen ja dann Kontrollberichte. Und da ist mir auch ganz wichtig zu sagen, das, was wir da jetzt bekommen, das ist viel zu wenig. Aus dem können wir überhaupt nichts ableiten. Ich kann da überhaupt nicht sagen, ob die Kontrollen ausreichend sind, weil einfach viel zu wenig Informationen da an uns herangetragen werden. Und da muss man ganz viel machen. Es ist auch so, dass, wie erwähnt, die Strafbestimmungen novelliert gehören und auch eben diese Beurteilung, aber da haben wir eh schon öfters geredet, Schaden nutzen. Vielleicht magst du das nochmal für die Hörer und Hörerinnen sagen, dass da ein umfassender Katalog erstellt wurde, der jetzt in der Schublade liegt, und sowas gehört angewendet. Also Martin, bitte, mach du das.
1: Ja, ich möchte trotzdem noch ein bisschen über früher und heute das Verhältnis reden. Es war ja so, dass in diesem Tierschutzgesetz ursprünglich gestanden ist, sie sind für Verwaltungsverfahren zuständig, und dann war der Streit, fallen da Verwaltungsstrafverfahren drunter oder nicht. Dann ist die Formulierung so gewesen, dass man zwar Parteienstellung hat, aber es war nicht klar formuliert, dass man bis zu einem Höchstgericht gehen darf. Da hat es offensichtlich eine Zeit gedauert, aber es ist jetzt alles im Tierschutzgesetz korrigiert, und tatsächlich ist also der Weg zum, also sind Verwaltungsstrafverfahren des Tierschutzrechts, und zwar nur nach dem Tierschutzgesetz zunächst einmal, einbezogen, plus die Berufung wirklich zu einem Höchstgericht. Das kann wahrscheinlich in erster Linie der Verwaltungsgerichtshof sein. Sind diese Aspekte, Verwaltungsstrafverfahren und Berufung zu Höchstgericht, etwas, was in deiner täglichen Arbeit auch jetzt relevant ist?
0: Ja, ja. Also Verwaltungsstrafverfahren, das ist bei jedem Fall dann, also die Konsequenz ist ja dann, dass aufgrund einer Anzeige eine Strafe erfolgt. Und der nächste Schritt ist, wenn es sozusagen gegen diesen Strafbescheid, also Bescheidbeschwerde gibt, gibt es dann eine Verhandlung beim Landesverwaltungsgericht und da sind wir dann auch eingebunden. Und da ist der große Vorteil, dass das in diesem Haus, wo wir sitzen, auch das Gericht angesiedelt ist. Das heißt, wir sind da bei diesen Fällen dabei, die Verhandlungen, da gibt es mehrere Verhandlungen in der Woche, wo es ganz wichtig ist, dass wir uns dafür einsetzen. Also einerseits geht es darum, dass die Strafhöhe sozusagen beansprucht wird oder allgemein nein, dass die Verwaltungsstrafbehörde hätte sich da geirrt und das Gericht muss da eben, muss sich da selber ein Bild machen. Und da ist ganz wichtig unsere Rolle, ja, weil wir einfach, also da sitzt eben der Betroffene, oft mit Anwalt, Anwältin, und wir sind dann das Gegengewicht. Wir sprechen dann für die Tiere und erklären dann, wie diese Situation aus Sicht des Tieres war und auch, wie wir dann die Auslegung des Tierschutzgesetzes sehen, damit eben das die Strafe hält und die Strafhöhe hält. Ja.
1: Und gelingt das? Habt ihr das Gefühl? Oder hast du das Gefühl, bei diesen Parteistellungen einnehmen in solchen Verfahren, kann man was ändern?
0: Also ich halte das für total wichtig. Wir haben da wirklich viele Fälle, wo wir also nur durch unser Einwirken hier dem Tier Recht gegeben wird. Also das kann ich wirklich so unterschreiben. Ich darf natürlich Einzelheiten da jetzt nicht ausplaudern, aber wir haben immer wieder, also wir machen dann in unserer Öffentlichkeitsarbeit abstrahiert sozusagen, um auch zu erklären, dass es da saftige Strafen gibt und was man alles nicht tun darf mit Tieren. Und viele Fälle sind wirklich, also die Strafhöhe auch hat gehalten, weil wir uns da so massiv eingesetzt haben. Ja.
1: Es ist jetzt noch eine Erweiterung bezüglich zumindest Information, was die Quälerei nach dem Strafgesetzbuch betrifft. Dazu eine kleine wahre Anekdote. Eine der bei uns im VGD angestellten Juristinnen hat eine Gerichtspraxis gemacht bei einer Staatsanwaltschaft in Niederösterreich. Und eine ihrer Tätigkeiten war, sie hat von diesem Staatsanwalt den Stapel von Anzeigen bezüglich § 2.2 Tierquälerei nach dem Strafgesetzbuch zugeschoben bekommen und mit dem Auftrag, alles einzustellen. Sie soll Gründe finden, wieso das einzustellen ist. Und das, ohne dass der Staatsanwaltschaft überhaupt das angeschaut hätte. Und jetzt ist eben die Frage, wenn ihr oder du jetzt in diese § 2.2 StGB-Verfahren ein Blick gewinnt, was ist da die Erfahrung? Ist da, habt ihr da Parteienstellung ja nicht, oder es geht dann nur um Informationen?
0: Nein,
1: oder?
0: Wir haben Akteneinsicht und wir haben wirklich vollumfängliche Akteneinsicht. Also wir bekommen alles, was da sozusagen herangezogen wurde auch und können da ganz viel ableiten. Also einerseits, wenn jetzt ein Verfahren eingestellt wurde nach Strafgesetzbuch, steht ja noch der Weg offen des Verwaltungsstrafverfahrens. Oder wir aus den Umständen heraus können dann eine Tierhaltekontrolle anregen. Also wir haben da ganz viele To-Dos auch und ziehen Schlüsse, die dann für das Tier dann noch eine Verbesserung bringen können, beziehungsweise auch, dass diese Person dann zur Rechenschaft gezogen wird, entweder nach Tierschutzgesetz oder dass es andere, also wir können dann noch ein Tierhalteverbot anregen, auch wenn jetzt sozusagen das ist jetzt ein bisschen schwierig zu erklären, aber im Allgemeinen können wir aufgrund von diesen Informationen noch sehr viel erreichen für die Tiere. Und das ist eine ganz wichtige Aufgabe.
1: Es gab einen Tieranwalt, Antoine Götschel, hat er gleich geheißen, der in Zürich Tieranwalt war und dann abgeschossen wurde durch eine Lobbykampagne eigentlich der Tierindustrie, die ihn da irgendwie schlecht gemacht hat und dann bei einer Volksabstimmung wurde das wieder eingestellt. Er hat auf Einladung von uns hier in Wien einen Vortrag darüber gehalten und das hat eigentlich sehr, sehr positiv geklungen. Der war nur bezüglich strafrechtlichen Verfahren eingebunden, durfte dort aber Parteienstellung haben. Wäre es von Vorteil, hätte die Tierschutzombudschaft eine Parteienstellung bei § 2.2 Tierquälereiverfahren nach dem Strafgesetzbuch?
0: Also das stelle ich mir als Nicht-Jurist ein bisschen schwierig vor, weil es eine ganz andere Materie ist. Aber ich finde das, was wir jetzt schon an Informationen haben, sehr ausreichend. Es ist auch so, dass wir das geschafft haben, elektronisch Zugriff zu haben. Also das ist auch sehr praktisch, weil wir da einfach alles gleich vorliegen haben. Und da ist eigentlich ganz viel zu tun immer für uns. Und ich sehe das als sehr ausreichend an, wo wir immer wieder diskutieren, eben wegen diesem Doppelbestrafungsverbot, dass ja dieser Sachverhalt, wird ihre Quelle und so weiter, und da, also diese Schnittstelle zwischen Strafgesetzbuch und Tierschutzgesetz, da könnte man noch Verbesserungen machen und da gibt es auch immer wieder Anregungen dazu. Und jetzt eben auch letzte Woche beim Tier- und Rechttag haben wir in der Pause wieder gesprochen, dass man da unbedingt was machen muss, damit, da, damit das einfach juristisch sauberer aufgedröselt wird. Ja.
1: Seit der Einführung der Tierschutzombudschaft 2005 wurden die Kompetenzen erweitert. Wir haben schon gehört, beim § 2.2 Strafgesetzbuch gibt es jedenfalls so eine Art Informationspflicht. Aber es wurde auch aufs Tiertransportgesetz erweitert. In Österreich ist aus historischen Gründen Tiertransporte und auch Tierversuche aus dem Tierschutzgesetz ausgegliedert, was eigentlich niemand ganz versteht, außer dass es halt sozusagen zufällig sich so ergeben hat. Der Nachteil ist, dass die Tierschutzombudschaften, die im Tierschutzgesetz verankert sind, eben nur für die Tierschutzgesetzmaterie ursprünglich vorgesehen waren und daher die Erweiterung auf Tiertransporte ein wichtiger Schritt war. Frage, habt ihr die Ressourcen, habt ihr die Möglichkeit, in solche Tiertransportgesetzmaterie da oder Fälle einzugreifen? Passiert das de facto? Weil Tiertransport ist ja ein leidiges Thema, das uns schon seit Ewigkeit verfolgt. Es gibt zwar immer wieder so leichte Adaptierungen, aber man hat das Gefühl, das Grundproblem ist nicht verändert worden bis jetzt.
0: Genau, also diese Parteistellung ist auch die Einbindung in Verfahren nach dem Tiertransportgesetz. Ich muss da gleich dazu sagen, in Wien ist das, glaube ich, oder das, was du meinst, das ist für Wien nicht schlagend. Die Verfahren, die wir jetzt eingebunden waren, da war eigentlich alles in Ordnung und da ging es eben nicht um diese immer wieder zu hinterfragenden Tiertransporte, Langstrecken und so weiter und so fort. Deswegen kann ich dir das jetzt für Wien leider nicht beantworten. Was ich aber bemerke zunehmend ist, dass wir durch unsere Einkaufsführer natürlich das Thema Tiertransporte auch tangieren. Also bei unserem Milcheinkaufsführer stellen wir fest, und das ist ja auch so, das ist ja die Wahrheit, dass die Kälber teilweise sozusagen das Neben, wenn man ich das überspitzt sagen darf, das Nebenprodukt der Milchindustrie sind. Und deswegen ist es uns hier ganz wichtig aufzuklären über, was da bei der Milchindustrie alles dahinter steckt, was das für die Tiere bedeutet. Und wir haben uns auch erlaubt, im Milcheinkaufsführer einen Satz über pflanzliche Alternativen anzuführen. Ist ja auch in jedem Supermarkt möglich. Sieht man ja überall Hafermilch, Sojamilch und so weiter. Ich sage da bewusst Milch, weil ich finde, das soll man auch in den Mund nehmen. Und die Reaktion war ganz interessant. Wir haben da ein bitterböses E-Mail bekommen, warum wir das machen und ob wir da nicht also damit die heimische Landwirtschaft schädigen und so weiter. Und da möchte ich auch ganz klar sagen, erstens gibt es ja auch in Österreich den Anbau von Hafer, Soja und so weiter. Meines Wissens nach ist sogar ein Großteil dieser Hafermilch, Sojamilch und so weiter in Österreich produziert. Also warum ist ein Landwirt, der Hafer oder Soja anbaut, nicht so unterstützenswürdig wie jemand, der Tiere hält? Das verstehe ich gar nicht. Und was ich auch nicht verstehe, also dass überhaupt nicht sozusagen erkannt wird, wo die Zukunft uns hinführt. Ich muss mich immer nur wundern über solche Reaktionen. Ja,
1: dazu eine kleine Anekdote. Ich glaube, ich habe es im Radio eh schon mal erwähnt, aber es ist so bemerkenswert, dass ich das nochmal sagen will. Es gab ja diesen Konflikt in einem Werbefilm für Tirol, wo ein weiblicher Krampus Hafermilch im Café will. Und das hat also unseren Landwirtschaftsminister auf die Palme gebracht, der aus Tirol kommt. Und er hat das also als eine Art von Attacke gegen die heimische Welt, eigentlich gegen Österreich per se gesehen. Und ich war im Sommer, Ende des Sommers in Nordtirol und habe dort eine Reihe von Kuhmilchbauern getroffen. Und einer davon hat mir gesagt, ihn hat das so aufgeregt, dass der Landwirtschaftsminister die Hafermilch schlecht macht, dass er als alter Kuhmilchbauer begonnen hat, Hafer für Hafermilch zu verwenden. Er produziert jetzt Hafermilch, Kuhmilch und eine Hafer-Kuhmilch-Mischung und verkauft das, alles selbst angebaut und hat also da aus Eigeninitiative sozusagen einen Kontrapunkt gesetzt und sagt, und das klingt sehr einleuchtend, nicht? Er braucht 15 Hände voll Hafer, um einen Liter Kuhmilch zu produzieren. Er braucht eine Hand voll Hafer, um einen Liter Hafermilch zu produzieren. Das ist der Unterschied. So hat er mir das gesagt. Bei der Kuh braucht man natürlich theoretisch noch mehr, aber Hafer jedenfalls kriegen die ja auch. Das darf man ja nicht vergessen. Die essen ja nicht nur Gras. Österreichische Kühe brauchen sehr, sehr viel an Kraftfutter, wie das heißt. Das ist ein, finde ich, ein Euphemismus irgendwo, so positiv konnotiert, aber in Wahrheit ist das eine artwidrige Ernährung, die extra noch chemisch pansenstabilisiert werden muss, damit das Verdauungssystem der Kuh damit überhaupt umgehen kann. Aber eben die Hafermilch ist sozusagen in jeder Hinsicht billiger zu haben, weniger Ressourcen, weniger Tierleid. Ja, und trotzdem wird die Kuhmilch promotet und wir produzieren viel zu viel und haben Milchseen und so weiter. Aber es gibt übrigens auch Tiertransporte, die durch Wien fahren. Ich habe schon selber, also wir als VGT haben selber so einen blockiert, weiß ich noch, in der Brünnerstraße ist der gekommen, das war eine Ladung dänischer Schweine, die am Weg waren nach Graz in den Schlachthof. Theoretisch müssten die ja auch in irgendeiner Form unter eine Art Tiertransportgesetz fallen. Also wenn man die anzeigt, landet das schon bei dir am Tisch.
0: Also wenn das in Wien Verstöße sind, aber die Verfahren, um die es da jetzt grundsätzlich geht, da wird ja das dort abgewickelt, sozusagen, wo der Transport beginnt. Und ja, und das haben wir halt in Wien nicht.
1: Aber Transporte, die international nach Österreich reinkommen, werden natürlich immer irgendwo anders abgewickelt. Aber de facto steht jetzt zumindest in den entsprechenden gesetzlichen Materien, dass auch die internationalen Transporte, die durch Österreich durchfahren, sich an diese Bestimmungen zu halten haben. Man müsste sie natürlich finden und anzeigen, damit es überhaupt eine Art von Verwaltungsverfahren gibt. In dem Fall ein Verwaltungsstrafverfahren. Wie ist das mit anderen Tierschutzombudschaften? Hast du da Rückmeldungen, ob die sich der Tiertransportsache annehmen können?
0: Also was wir da gerade einen Austausch zum Thema Tiertransporte haben, ist, dass eben durch diese Änderung der Parteistellung diese Verfahren zu Mehrparteienverfahren geworden sind, weil die Tierschutzombudsstellen auch einzubeziehen sind und dass es hier leider unsauber noch, also es gibt noch viele juristische Fragestellungen. Und da haben wir auch Anfragen gemeinsam ans Ministerium gerichtet, um hier Klarstellungen zu bekommen. Und das ist ein Prozess, der noch nicht abgeschlossen ist. Also das ist unsere Art der Zusammenarbeit jetzt. Wir dürfen halt zu den konkreten Fällen uns auch abstrakt austauschen natürlich. Aber das ist das gemeinsame Anliegen, dass diese Umsetzung unserer Parteistellung wirklich gegeben ist und gelebt wird. Und es hier auch keine Rechtsunsicherheiten geben soll. Nämlich auch nicht für die Betroffenen in dem Sinn, dass sie dann Unterlagen oder Dokumente haben, die eigentlich gar nicht gültig sind, weil dieses Mehrparteienverfahren nicht ordnungsgemäß abgewickelt wurde.
1: Wie ist denn das Verhältnis von Wiener Ombudschaft und den ländlichen Ombudschaften? Das sind ja eigentlich andere Themenfelder und ich weiß nicht, möglicherweise auch stammen die aus einem anderen Milieu, die Ombudsleute in den Ländern, weil die vermutlich ländliche Amtsärztinnen sind, die Tierfabriken in- und auswendig kennen und natürlich Schlachthofpraktiker hinter sich haben und dergleichen mehr?
0: Also wir haben einen Austausch, sozusagen einen regelmäßigen, wir sehen uns immer im Tierschutzrat, der zweimal im Jahr stattfindet, wir haben auch Ad-Hoc-Zusammenkünfte, da haben wir durch Corona gelernt, wie man online sehr gut auch zusammenarbeiten kann. Gerade heute geht eine gemeinsame Presseaussendung heraus, betrifft eine Novelle des Tierschutzgesetzes betreffend Hilfsmittel bei Hunden. Also wir begrüßen das sehr, dass jetzt Maulschlaufen ab 01.01.2025 verboten sind und andere Hilfsmittel. Natürlich haben wir auch manchmal unterschiedliche Ansätze und Meinungen. Es ist auch ein bisschen die Situation, also die betroffenen Tiere in Wien sind es eben vor allem oft die Hunde, weil die Hunde sichtbar sind auf den Straßen der Stadt und da eben viele Meldungen kommen, wenn irgendwas nicht passt. Die Einkaufsführer und Einkaufsratgeber, das machen eben nur wir, weil wir da sagen, wie gesagt, Wien ist der Bauch von Österreich und ich bin da wirklich der Meinung, dass man den Menschen Mittel an die Hand geben muss und soll, dass sie fundierte Entscheidungen treffen können. Und wo wir uns auch unterscheiden, ist sicher, dass wir große Projekte machen. Also wir haben eben diese Sachkunde, eingeführt 2019. Für alle, die sich in Wien neu einen Hund zulegen, müssen immer einen 4-Stunden-Kurs machen. Da haben wir jetzt über die Jahre 20.000 Teilnehmerinnen gehabt. Und da war mir zum Beispiel ganz wichtig, dass dieser Kurs also wirklich das neueste Wissen über Hundeverhalten enthält. Deswegen haben wir diesen Kurs selber aufgesetzt, haben die Folien gemacht und auch ganz wichtig, uns ganz stark dafür eingesetzt und auch erreicht, dass die Vortragenden dieser Kurse auch wirklich fundiert über Hundewissen Bescheid wissen. Also das sind in dem Fall betreffend Hundetrainerinnen sind es eben tierschutzqualifizierte Hundetrainerinnen und bei den Tierärzten und Tierärztinnen sind es eben welche, die eine Verhaltens-, also Ausbildung, Hundeverhalten dazu haben. Genau, da auch die Einheitlichkeit, dass das 4 Stunden dauert, dass das einheitlich viel kostet, weil wir wollen nicht irgendein Preisdumping haben, dass man dann, dass die Betroffenen dann schauen, wo ist das jetzt am billigsten und dann gehe ich dorthin. Und auch ganz wichtig, diese Kurse finden in Präsenz statt. Nur während Corona, während der Lockdowns war es online möglich und jetzt wieder alles in Präsenz. Wir haben da interessante Anrufe von Leuten, die sagen, oh, ich möchte mir gerne einen Hund nehmen, ich muss den Kurs machen und ich kann mir die 40 Euro nicht leisten und oder ich kann da nicht hinfahren, weil ich habe die Zeit nicht. Und da ist dann die einfache Antwort, na, wenn Sie die Zeit nicht haben für so einen Kurs oder nicht die 40 Euro, dann werden Sie wahrscheinlich auch keinen Hund halten können, ja, weil ein Hund braucht Zeit, ein Hund braucht Geld. Ja. Und die Rückmeldungen zu den Kursen sind wirklich sehr, sehr positiv. Also die schönsten Rückmeldungen sind eben Menschen, die sagen, ich habe verstanden, dass ich mir eben noch keinen Hund halten kann, weil es einfach nicht passt, eben von der Zeit, vom Geld, vom Platz. Oder eben auch das erste Mal, dass Menschen vom Thema Qualzucht gehört haben. Die wollten unbedingt einen Rassehund, einen Mops, und haben zum ersten Mal gehört, Achtung, Achtung, dass das eben keine gute Idee ist. Genau, und dasselbe haben wir dann letztes Jahr auch gemacht für die sogenannten exotischen Tiere. Also man muss jetzt in Wien auch einen Kurs machen, einen 4-stündigen, wenn man Reptilien, Amphibien oder Papageienvögel halten will. Und dieses Modell ist jetzt auch beschlossen worden, wird dann ab 2026 in ganz Österreich gelten. Also da müssen auch in ganz Österreich dann Menschen, die sich solche Tiere halten, solche Tiere zulegen wollen oder halten wollen, so einen Kurs machen.
1: Jetzt hast du Hunde angesprochen, Streunerhunde. Gibt es wahrscheinlich deutlich weniger als Streunerkatzen. Aber die Katzen sind vielleicht wieder mehr ein ländliches Thema. Es gibt ja im Tierschutzgesetz und in den verschiedenen Reformen, die es da gegeben hat, immer diese Diskussion über die verpflichtende Kastration von freilaufenden Katzen. Die Bauernschaft weigert sich dagegen, ich habe schon erzählt, ja vorhin im Zillertal bei Milchbauern waren, die haben alle freilaufende Katzen und sagen, das ist unbedingt nötig, um Mäuse Herr zu werden und sie wollen sie nicht im Haus haben und sie wollen sich nicht weiter um sie kümmern. Sie wollen nur, dass dort Katzen herumrennen und frage ich, was machen sie, wenn die sich fortpflanzen? Er sagt, naja, hat er gesagt, wir schenken es dann den Nachbarn in der Umgebung, die Kinder, aber wie oft geht sowas nicht? Wie viele Katzen kann man da wirklich vermitteln? Früher oder später werden es garantiert umgebracht. Wie schaut es mit Streunerkatzen in Wien aus im Verhältnis?
0: Ja, also wir haben da wirklich einen guten Überblick. Wir haben eben nicht diese Einstellungen, Gott sei Dank. Die Streunerkatzen werden also die echte Streunerkatzen, da gibt es ja auch viele Missverständnisse dazu. Wenn eine Katze zahm ist, dann ist es keine Streunerkatze, dann kann es eine entlaufene Katze sein, eine ausgesetzte Katze. Und echte Streunerkatzen verhalten sich eben wie Wildtiere und die nimmt man eigentlich gar nicht wahr. Das heißt, diese Tiere, wenn man dann doch, weil man zum Beispiel ein Grundstück hat und dann bemerkt, dass es doch solche Katzen gibt, wie gesagt, das sind sehr scheu, da muss man schon in einer besonderen Situation sein, dass man diese Tiere wahrnimmt, dann werden die im Rahmen eines Projektes der Stadt Wien eingefangen, die werden kastriert und auch wieder dorthin gebracht. Das ist ganz wichtig, das ist das Revier von den Tieren und dort sollen sie auch weiter leben dürfen. Das Kastrieren ist deswegen so wichtig, weil sich die Tiere eben sehr fleißig vermehren und aus so einem Paar, aus so einer Verpaarung in kürzester Zeit sehr, sehr viele Tiere resultieren können. Da gibt es eh so Pyramiden, wo dann man sieht nach 5 Jahren Tausende von Tieren und das würde dann extremes Tierleid verursachen. Und deswegen haben wir in Wien dieses Projekt, das eben ganz, ganz wichtig ist und Gott sei Dank nicht diese Vermischung mit Tierhaltern, Tierhalterinnen, die sagen, ja, weiß nicht, das ist jetzt nicht meine Katze, aber die soll da sein, die soll sich vermehren und das, was du ihm alles geschildert hast. Und das ist auch so eigentlich ein Missstand, der sich schon seit 2005 da durchzieht. Man wollte eigentlich ursprünglich im Tierschutzgesetz, stand ja, dass alle Katzen mit Freigang kastriert werden müssen und dann ist in letzter Sekunde hineinlobbyiert worden, außer die Katzen in bäuerlicher Haltung. Also dort, wo es eigentlich besonders angebracht gewesen wäre, ist es nicht gelungen und dann gibt es, wie du gesagt hast, Entwicklungen, dann hat man es wieder ein bisschen besser geregelt. Jetzt ist es so, dass es eine Ausnahme gibt von dieser Kastrationspflicht für Zuchtkatzen, wobei jeder weiß, oder jeder sagt einem eigentlich der Menschenverstand, dass man eine Zuchtkatze ja nicht frei herumlaufen lässt, dass sie sich mit irgendeinem anderen Tier verpaart, sondern die Zuchtkatzen werden ja gerade nicht als Freigängertiere gehalten. Das heißt, man hat hier diesen Menschen, die da eben da weiter das so gern haben wollen, die Möglichkeit geschaffen, ihre Tiere einfach als Zuchtkatze zu titulieren und dann müssen sie auch nicht kastriert werden und können sich eben weiter vermehren.
1: Das Thema noch offen. Wir hatten schon Wien Stadt versus ländliche Aufgabenbereiche für die Tierschutzombudspersonen. Jetzt gibt es, wir haben das schon angesprochen gehabt, im Rahmen des Tierversuchsgesetzes der Reform 2012 eine Bestimmung, dass Tierschutzombudspersonen da in irgendeiner Form informiert werden sollen. Und das betrifft möglicherweise die Stadt viel mehr als das Land, weil eben Tierversuchslabors typischerweise in der Stadt sind und vor allem die großen Universitäten sich eher in der Stadt aufhalten. Also ich vermute, dass von allen Tierversuchslabors Österreichs doch ein guter Teil in Wien ist und damit unter deine oder eure Kompetenz fällt. Wie gut funktioniert das jetzt, diese Information im Rahmen des Tierversuchsrechts? Weil wie wir das eingemahnt hatten bei den Reformen, bei der Reformdiskussion hat uns der damalige Tierschutzsprecher der SPÖ gesagt, dadurch, dass die Tierschutzombudspersonen da drinstehen, ist alles geregelt, weil die erfahren alles über die Genehmigungen, Genehmigungsverfahren und können dann natürlich da eingreifen und etwas machen. Aber so einfach scheint das nicht zu sein.
0: Nein, also kann schon sein, dass der Betroffene das auch so geglaubt hat oder dass ihm das so vermittelt wurde, aber wie es jetzt eben ausschaut, ist, dass wir zwar Schreiben bekommen, wo etwas über durchgeführte Kontrollen drinsteht, aber aus diesen Informationen kann man gar nichts ableiten. Da steht drinnen die Anzahl der Kontrollen und ob es Beanstandungen gab oder nicht, aber es steht nicht drinnen, wo die Kontrollen stattgefunden haben, was kontrolliert wurde, also welche Art von Versuchen, welche Tiere verwendet wurden, das ist auch so ein schieres Wort, verwendet, also eingesetzt wurden oder betroffen sind. Und mit diesem Schreiben kann man genau gar nichts feststellen. Also das ist wirklich dazu sagen, wir hätten einen Einblick, das stimmt in keiner Weise.
1: Aber selbst mit einem Einblick könntet ihr eigentlich nicht wirklich Parteienstellung bekommen. Weil also man kann bis heute nicht, oder, in einem Genehmigungsverfahren für einen Tierversuch berufen, wenn die Genehmigung erteilt wird, obwohl das offensichtlich ein Unsinn ist, weil der Tierversuch entweder leicht ersetzbar wäre oder der ganze Zweck nicht sinnentsprechend ist. Also es gibt doch da eine riesige Waffenungleichheit, dass es einen vollen Rechtsschutz für den antragstellenden Menschen gibt und null Rechtsschutz für das betroffene Versuchstier.
0: Ja, also das hast du jetzt schön zusammengefasst. Genau so ist es. Es ist total unverständlich und nicht einzusehen. Noch dazu muss man sagen, dass ja das Tierversuchsgesetz erlaubt, dass die Tiere unter schlechteren Bedingungen gehalten werden dürfen als unter dem Tierschutzgesetz, dass ich es richtig herausbringe, was jetzt die Käfig, also das Platzangebot und so weiter betrifft.
1: Beschäftigungsmaterial
0: auch. Ja, alles das, ja. Und ich finde, da ist es noch mehr angebracht, hier für so eine, wie du sagst, Waffengleichheit zu sorgen, dass jemand die Interessen der Tiere vertritt, natürlich.
1: Es ist ja nicht mal so, dass es Strafbestimmungen dafür gibt, wenn man sie falsch hält oder wenn man sie quält, abseits des Versuchs. Es gibt nicht mal eine Strafbestimmung dafür, dass man sich hinstellt und so einer Versuchsmaus zum Spaß, was sie sich, den Schwanz abschneidet, nicht als Teil des Tierversuchs, sondern einfach nur, weil man halt sadistisch ist, kann man nicht verfolgt werden, also am ersten strafrechtlich, aber man kann jedenfalls nach dem Tierversuchsrecht nicht verfolgt werden und das Tierschutzgesetz ist nicht anwendbar und Tierschutzombudschaften dürfen nicht eingreifen. Also eine ziemlich absurde Situation, man hofft sehr, dass irgendwann in naher Zukunft hier eine Reform passiert, weil es wirklich einen großen Reformbedarf gibt. Jetzt hast du gesagt, bezüglich der Kontrollen in Tierversuchslabors wird ihr oder du auch nicht wirklich relevant informiert, sondern bestenfalls in einer Weise, die keine Information bietet, die irgendwie verwertbar wäre. Jetzt hängst du aber doch von den Informationen ab. Woher erfährst du denn, dass es ein Verwaltungsstrafverfahren nach dem Tierschutzgesetz irgendwo gibt, außer die Behörden sagen dir, apropos, hier ist ein Verfahren. Gibt es diesen Informationsfluss?
0: Ja,
1: wird man da ernst genommen?
0: Total. Also wir müssen einbezogen werden, wir werden einbezogen. Wenn einmal ein Fehler passiert, dass man auf uns vergessen hat und wir dann trotzdem irgendwie, also es gibt verschiedene Möglichkeiten, dass wir dann doch darauf aufmerksam werden, dann war das bis jetzt immer ein Versehen und Irren ist menschlich, das kann natürlich vorkommen, aber wir werden da vollumfassend eingebunden und ja, und sind sicher auch lästig, werden auch als lästig empfunden, aber das ist unsere Aufgabe, das ist die Arbeit, für die ich auch bezahlt werde und die mache ich auch und das ist mir auch wichtig, dass wir da dieser Rolle, die uns da gesetzlich zugestanden wird, dass wir die auch ausfüllen und so agieren, wie wir agieren.
1: Ich habe jetzt von einer Tierschutzombudsfrau gehört, in einem der Bundesländer, wo es viel Schweinehaltung gibt, dass eine Anzeige von uns an die BH gegangen ist, aber die BH sie nicht informiert, auch gar nicht über den Verfahrensverlauf. Und sie sich dabei ziemlich hilflos fühlt und keine Möglichkeit sieht, die BH sozusagen zu zwingen, sie in dieses Verfahren voll einzubeziehen. Solche Erfahrungen hast du nicht. Du gäbst da ein Rechtsmittel?
0: Also ich kann nur sagen, in Wien gibt es auch einen Erlass. Also zusätzlich zu dieser Verankerung im Bundestierschutzgesetz gibt es auch einen Erlass, wo drinnen steht, der wird auch alle 5 Jahre erneuert, jetzt auch wieder mit meiner Wiederbestellung, dass wir einzubeziehen sind, dass wir vollumfänglich Akteneinsicht und Recht auf Auskunft haben und dass alle Dienststellen uns unterstützen müssen sollen. Also ich habe zu wenig Einsicht, wie das jetzt in anderen Bundesländern funktioniert, aber in Wien ist das wirklich super geregelt und die Kollegin kann gerne sich auch, also wir können uns ja austauschen, wenn sie das möchte, aber jetzt so allgemein kann ich da drauf wenig sagen.
1: Wie schaut es aus mit Anzeigen? Melden sich Menschen bei euch und sagen, da gibt es einen Missstand, könnt ihr diese Anzeige übernehmen? Also von Tierschutzseite aus, ja. Wir bekommen sowas immer öfter, wir haben sogar eigens Personen mittlerweile anstellen müssen, weil da so viele Menschen sich melden und es werden immer mehr. Was ist da eure Erfahrung?
0: Ja, also was wir anbieten ist, dass wir anonymisierte Meldungen weitergeben, also dass Menschen uns sehr wohl sagen, ihre Daten zur Verfügung stellen. Und wir, wenn das glaubwürdig ist und Hand und Fuß hat, das dann weiterleiten, aber eben anonymisiert und auch mit der Möglichkeit dann rückzufragen, falls da auch Fragen kommen. Und das wird auch immer vermehrt genützt, sehr gerne genützt. Die Anzeigen, die von NGO-Seite kommen, die nehmen uns eigentlich schon automatisch in die Meldung mit hinein, also das CC, das meiste geht jetzt per E-Mail. Das ist auch sehr sinnvoll, weil wir dann auch schon quasi vom Beginn dieser Meldung unsere Parteistellung auch wahrnehmen können. Das hat sich sehr bewährt.
1: Die Tierschutzombudschaften wurden wegen dem Vollzugsdefizit im Tierschutz eingeführt. Wir hatten damals, also jetzt sagen wir mal vor 25 Jahren, ein riesiges Problem. Wir kämpfen für eine gesetzliche Änderung und wir merken, es passiert nichts. Also Beispiel ist das Wildtierverbot im Zirkus, Wildtierhaltungsverbot im Zirkus, das allerdings erst 2005 dann in Kraft getreten ist, wo es eh schon Ombudschaften gab. Aber wir haben zum Beispiel den damaligen österreichischen Nationalzirkus verfolgt und gemerkt, er hat einfach nicht aufgehört mit seinen Elefanten. Wir mussten also den Monat hinterherrennen, wir haben ihn nicht mehr angezeigt, das ist scheinbar im Mistkübel gelandet, bis wir dann so viel öffentlichen Druck erzeugt haben, dass das letztlich vollzogen wurde. Beim Legebatterieverbot war das ähnlich. Also man versteht es auch in gewissen Rahmen psychologisch, weil die Amtstierärzteschaft oder wer auch immer das vollziehen sollte, regional kennt diese Betriebe, war immer dort. Es ist alles so, wie es immer war. Und jetzt gibt es plötzlich ein neues Gesetz und jetzt müssen die neue Auflagen umsetzen und aufgrund der Bekanntschaft und so weiter scheinen sie das dann lieber zu schlucken und zu vergessen. Hat sich am Vollzugsdefizit etwas fundamental verbessert, seitdem es die Tierschutzombudschaften gibt?
0: Also ich kann das wirklich nur für Wien beantworten und da war ich ja von Anfang an als Stellvertreterin dabei und vielleicht war das auch eine glückliche Situation in Wien, dass der damalige stellvertretende Leiter der Veterinärbehörden, Tierschutzombudsbehörden, Person geworden ist, beziehungsweise auch, also ich darf ihn ja nennen, der Hermann Xantner, der auch die zweite Tierhalteverordnung geschrieben hat. Also alles, die Regelungen zu den Heimtieren hat er verfasst und war sozusagen wie ein wandelndes Lexikon und hat sehr stark dafür gesorgt, dass das auch alles umfassend eingehalten wird. Und das hat wirklich gut funktioniert. Es gibt, vielleicht muss man da noch erwähnen, auch so Graubereiche, wo wie soll ich das jetzt diplomatisch sagen, oder ich spreche es einfach an, es geht um das Qualzuchtverbot. Das war für den Vollzug durchaus schwierig, das zu vollziehen, weil es nur geheißen hat, Qualzucht ist verboten und nicht, was das genau heißt. Also ich nehme immer gerne diesen Vergleich her, das ist so, wenn ich sagen würde, das Schnellfahren mit dem Auto, das Rasen mit dem Auto ist verboten, aber nicht sagt, ja, ab wie viel km/h ist das jetzt im Ortsgebiet verboten oder auf der Autobahn. Und das ist das, was bei der Qualzucht wirklich schwierig war. Natürlich, wenn es gibt Qualzuchten, die sind so eindeutig, da braucht man auch nicht viel herumdiskutieren, zum Beispiel die Faltohrkatzen. Aber dann gibt es wieder Beispiele, wo man genauer hinschauen muss und genau entscheiden muss, fällt das drunter, fällt das nicht. Und da haben wir jetzt 20 Jahre gebraucht, um hier ein bisschen weiterzukommen. Jetzt ist eben mit der Novelle 2024 wird es jetzt so eine Qualzuchtkommission geben, wo endlich diese Grundlagen geschaffen werden müssen oder geschaffen werden sollen, wonach dann diese Beurteilung auch wirklich hoffentlich bald möglich sein wird. Und dann wird sich zeigen, dann sollte der Vollzug eben diese Instrumente in der Hand haben, um dann wirklich durchgreifen zu können. Also was ich sagen will, es gibt auch Bereiche, da ist es schwieriger, aber es gibt Bereiche, da ist es ganz klar. Und ich finde, wirklich Tierschutzombudsperson zu sein, ist ein großes Privileg und ist aber auch eine sehr schwierige Aufgabe, weil man ja auch sehr viel Wissen haben muss. Wie gesagt, ich bin der Meinung, so ein Team muss interdisziplinär zusammengesetzt sein. Man braucht eben die Juristin, die Tierärztin, Biologin, Zoologin, viel Wissen über Verhalten von Tieren. Wir haben ja diese Bestimmung, dass man auch die Tiere in ihrer Anpassungsfähigkeit nicht überfordern darf. Ja, was heißt denn das, Anpassungsfähigkeit? Also man muss da wirklich am Stand der Zeit sein, gut argumentieren können. Da kann man sehr viel herausholen für die Tiere.
1: Wie sehr wird Tierquälerei, werden Übertretungen des Tierschutzgesetzes von Behörden, von Exekutivorganen ernst genommen heute? Ich habe schon das Beispiel gebracht von dieser Gerichtspraktikantin, der gesagt wurde, tut's einfach alle Tierquälereiverfahren einstellen, überleg dir was dazu, ohne dass da genau geschaut wurde, um was eigentlich geht. Nehmen die Behörden das ernst?
0: Also vielleicht, weil es mir so im Gedächtnis geblieben ist, es gibt auch natürlich die Polizei, bei akuten Tierquälereien oder Verstößen gegen das Tierschutzgesetz ist es ja auch wichtig und richtig, die Polizei zu rufen, um da dem nachzugehen. Und da hatten wir einen Fall, wo eine Polizistin, glaube ich, war es, wirklich, dass die hat vor einer Tierhandlung ein Plastiksackerl mit einem verendeten Fisch gefunden, der offensichtlich in der Tierhandlung gekauft wurde. Und die hat da wirklich nicht locker gelassen, hat da ermittelt, wie das alles zustande gekommen ist. Ich darf, wie gesagt, keine Details erzählen, aber es gibt eben, es hängt halt auch oft von den Menschen auch ab. Da gibt es ganz, ganz tolle Beispiele. Und für die Bereiche, wo es nicht gut funktioniert, da sind eben wir zuständig, uns darum zu kümmern, dass es gut funktioniert. Und das ist eine, wie schon gesagt,

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2: Ja, willkommen zum Tierrechtsradio. Die Tierschutzombudschaften gibt es seit 2005. Wir haben damals 2003, 2004 intensive Kampagnen geführt, dass so etwas wie eine, wir haben das damals Tieranwaltschaft genannt, etabliert wird. Die Idee, jemand soll auch im Namen der Tiere in juristische Verfahren eingreifen können, sowohl was zum Beispiel Anträge für Veranstaltungen betrifft, als auch Verwaltungsstrafverfahren. Unser Gedanke war natürlich auch, bezüglich allen Dingen, die mit Tieren zu tun haben, sollte jemand im Namen der Tiere einschreiten können. Ja, und wie sich diese Tierschutzombudschaften entwickelt haben und insbesondere auch, wie sie in Wien ausgefüllt wird, spreche ich heute mit der Eva Persi, die sich dankenswerterweise bereit erklärt hat, dazu Rede und Antwort zu stellen. Ja, danke und willkommen im Tierrechtsradio.
3: Danke auch.
2: Seit wann bist du denn Tierschutzombudsfrau? Du bist jetzt wieder bestellt.
3: Ja, also ich war seit Beginn an dabei als Stellvertreterin von 2005 bis 2008 und dann bin ich kurz in den Umweltschutzbereich gewechselt und seit 2015 bin ich die Leiterin hier, also die Tierschutzombudsfrau. Genau, und bin jetzt noch einmal für 5 Jahre wieder bestellt worden. Also für die nächsten 5 Jahre darf ich das weiter, dieses Amt ausfüllen.
2: Warum hast du dich eigentlich dafür interessiert?
3: Also, ja, mein Herz schlägt eben für diesen respektvollen Umgang mit allen Lebewesen, auch mit der Natur, mit der Umwelt. Deswegen habe ich mich in die Richtung auch ausgebildet. Und als dann so eine Stelle geschaffen wurde, habe ich mir gedacht, das ist eigentlich perfekt. Diese Weisungsfreiheit und Unabhängigkeit und dieses Einstehen für die Interessen unserer Mitgeschöpfe, dass das eine sehr wichtige Aufgabe ist. Und wir haben, glaube ich, auch sehr viel schon erreicht. Ich muss auch sagen, es ist natürlich ja auch oft nicht einfach, aber wir sind auf einem sehr guten Weg hier, das Tierschutzombudsstelle Wien. Das traue ich mich so zu behaupten.
2: Hast du da irgendeine Art von Vorbildung oder Vorerfahrung in Sachen Tierschutz gehabt, bevor du 2005 jetzt einmal als Stellvertretung schon eingebunden wurdest?
3: Ja, und zwar habe ich begonnen, sozusagen meine Tätigkeit für die Stadt Wien 2000 bei der Umweltanwaltschaft. Und da es damals noch keine Tierschutzombudsstellen gab, wurde dieses Thema Tierschutz damals in Wien eben von der Umweltanwaltschaft, von der Wiener Umweltanwaltschaft mitbehandelt. Und da habe ich damals schon, war ich da für den Tierschutz zuständig und da haben wir einiges auch schon erreichen können. Wir haben da sehr mitgeholfen, auch beim Wildtierverbot von Zirkussen, dass es da in Wien ursprünglich dieses Verbot begonnen hat und eine 15a-Vereinbarung kam und schlussendlich auch dann 2005 wurde das Verbot ja dann auch verankert im Bundestierschutzgesetz.
2: Hast du innerlich zum Tierschutz schon früher eine Beziehung entwickelt? Hast du, mitgefiebert? Hast du Tierschutz, hat dich Tierschutz besonders interessiert und wenn ja, seit wann?
3: Ja, immer schon. Ich sehe das als eine Einheit. Also Lebewesen, die Natur, die Umwelt, das ist ja eins. Also und ich habe auf der BOKU studiert, habe dann Umweltwissenschaften in Vancouver in Kanada studiert und wollte einfach immer in diesem Bereich tätig werden. Habe als Kind, bin aufgewachsen in Wien, aber mit Garten und sehr nahe am Wald. Wir waren da immer draußen und haben, ja, es war immer auch ein Teil von mir, wenn ich das jetzt so sagen kann.
2: Was sind eigentlich die Aufgaben einer Tierschutzombudsperson?
3: Also ich beantworte die Frage immer so, es gibt sozusagen einen Pflichtteil und...
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0: Summertime und Michelle Petrucciani, eindeutig ein rauszuhören, eine Live-Aufnahme, ein Live-Mitschnitt. Und zwar war das ein Mitschnitt eines Konzertes im Rahmen des, oder in Montreux, im Rahmen des Jazz-Festivals Montreux, 1993. Ja, Michelle Petrucciani, ein auch interessanter Pianist, ein interessantes Leben, auch teilweise tragisch, weil er schon mit 36 Jahren aus dieser Welt schied, auch aufgrund seines intensiven Lebensstils, aber auch vielleicht, weil er an der Glaskörperkrankheit litt. Und das bedeutet ja, er hatte, also diese Glaskörperkrankheit beschied ihm oder bescherte ihm in seinem im eher kurzen Leben so hunderte von Knochenbrüchen. Kleinwüchsig war er auch. Er hatte aber sehr starke, große, starke Hände. Und sein Vater, ebenfalls Musiker, aber Gitarrist, hat Michel Petrucciani sehr früh gefördert, ermöglichte ihm Klavierunterricht. Er ermöglichte ihm ja auch, weil Michel Petrucciani nicht in eine Regelschule gehen konnte, ermöglichte ihm auch doch viel Bildung, Ausbildung. Und da gibt es so, können wir irgendwo nachlesen in der Biografie, zum Beispiel wurden ihm Kassetten geschickt und zur Verfügung gestellt, um Französisch, na überhaupt Englisch zu lernen, weil er wurde ja in Frankreich geboren, in Orange, in Südfrankreich, in Orange geboren und verstarb dann in Manhattan. Er liegt aber auf dem berühmten Pariser Friedhof Père Lachaise begraben. Aber zurück zu den Anfängern. Also er sollte auch Sprachen lernen und bekam dann Kassetten geschickt und er hat die aber alle gelöscht und hat darauf Musik gespielt, also Musik aufgenommen. Also eindeutig eine starke musikalische Begabung, es wurde zur Musik hin und dann eben auch mehrmals zu dem Festival, zu dem Jazzfestival am Genfer See nach Montreux. An dieser Aufnahme, die wir gerade gehört haben, oder an diesem auch Auftritt, war unter anderem auch Eddie Lewis beteiligt an der Hammond-Orgel, auch andere Musiker und auch an der Gestaltung dieser Interpretation waren auch Anja Kraft und Sabine Barbara Morgenstern und andere beteiligt. All das nachzulesen in dem Booklet des Albums Michel Petrucciani, De Montreux Years. Weil so viel Zeit haben wir jetzt gar nicht, das genauer zu erklären, sage ich mal so, denn eigentlich ist heute eine längere Reise geplant. Es war schon mal eine Zeitreise in das Jahr 1993. In Montreux bleiben wir auch eine Zeit lang, aber wir bewegen uns langsam Richtung Südfrankreich, also Orange. Eigentlich haben wir in Orange schon begonnen. Es ist ja in einer Radioreise nicht so genau zu nehmen. Und geografische Kenntnisse, die sind ja auch, vielleicht werden die auch überbewertet. Jedenfalls geht es heute von Montreux nach Marseille, vom Genfersee ans Mittelmeer. Aber wie gesagt, in Montreux sind wir das noch. Und zwar kommen wir jetzt zu dem einen der Begründer des Montreux Jazz Festivals, das ja 1967 das erste Mal am Genfer See eben organisiert wurde, noch in ganz kleiner Besetzung und kleinen Ausmaßen, kleineren Dimensionen. Einer der Begründer, Claude Nobs, der dann auch lange Jahre Festivalleiter war, bis zu seinem tragischen Unfall. Er war ja sehr sportlich. Es gibt sogar ich habe ein Video gesehen, wo er auf dem Genfersee Wasserski fährt. Wir kommen wahrscheinlich gar nicht mal nach Marseille, wenn schon erzählt wird. Aber auf dem Genfersee Wasserski fährt und dann elegant beendet er das Wasserskifahren mit einem Schwung und ist schon da und schnappt seine, da war es ein Ski, ein Varamonoski oder zwei Ski, jedenfalls schnappt das Ski und ist schon für ein Interview bereit. Und gerade dieser sportliche Herr hatte dann einen Unfall beim Langlaufen und dann verstarb an den Folgen dieses Unfalls im Jahre 2013. Es übernahm dann nachher die Festivalleitung, wurde dann nachher von seinem durch ihn schon lange geförderten Mathieu Jaton weitergeführt und übernommen, aber jetzt noch zu Claude Nobs. Claude Nobs war auch anscheinend ein Überredungskünstler. Es gelangen zum Beispiel, und das aber nicht ohne konkrete physische argumentationsunterstützende, also mit einer Schachtel Schokolade, mit einer Bonbonniere, mit Schweizer Schokolade gelang es ihm zum Beispiel, Aretha Franklin zum Auftritt beim Montreux Festival zu überreden. Warum das nötig war, weiß ich gar nicht, denn viele, viele, viele Künstler, Künstlerinnen sind sicherlich sehr, sehr gerne aufgetreten. Und auf der Webseite des Festivals gibt es eine schöne Timeline mit Highlights. Und da ist zum Beispiel, also wurden eben einige Künstler, Künstlerinnen so rausgepickt und da eben erwähnt, wie 1968 Bill Evans, 69 dann Ella Fitzgerald und 71 Frank Zappa, was ja auch schon zeigt, nicht nur Jazz ist die Devise oder die Musikrichtung des Montreux Jazz Festivals. 76 Nina Simone, das war schon ihr zweiter Auftritt beim Montreux Festival. Und ja, Nina Simone, Claude Nobs trat selber mit Nina Simone auf, das war aber dann 1981. Er spielte nämlich auch Mundharmonika. Und da spielten sie gemeinsam den Montreux Blues.
1: You've been here. Clark, 15 years. 15 years. This man has been giving you jazz at the Montreux Festival. And don't you love it?

Nina Simone und Claude Nobs 1981 in Montreux. Ja, also 1976, also dieses Konzert von 1976 wird eben extra auf der Timeline, auf der Highlights-Timeline der Webseite des Montreux Festivals, dem Montreux Jazz oder International Festivals erwähnt. 1976, das war genau der 3. Juli und am 3. Juli 2026 begann ja heuer die 60. Ausgabe des Montreux Jazz Festivals. Natürlich eine Jubiläumsausgabe von 13. Juli bis 18. Juli, wieder ganz wunderbare Konzerte. Und da war auch dann zu sehen, also das ist alles nachzulesen auf der Webseite, auch schön zu sehen, dass ich eben musikalisch vom Stil her das Festival geöffnet hatte. Manche Jazz-Puristen fanden das nicht so gut und finden das vielleicht immer noch nicht so gut. Interessant auch dann dieses Jahr Ray, also auch junge Künstler, Künstlerinnen, Ray oder Sting war dabei, Nick Cave war dabei, Gregory Porter, das war das vorletzte Konzert dieses Jahr, der war auch schon mehrmals in Montreux. Aber jetzt kurz zurück zu dem Festivalleiter, also dem derzeitigen Festivalleiter Mathieu Jaton. Da gibt es ein schönes Interview, das mir den Nachschauen gab, TTS Jazz, ich kann es noch genau sagen, im Internet auf jeden Fall, ein schönes Interview über, also ein Interview Nina Simone, A Fleur d'Âme, da spricht Mathieu Jaton über den Auftritt von Nina Simone 1976. Ist ja so, auf der Webseite des Montreux Jazz Festivals ist im Zusammenhang mit 1976 das Stück Stars zu hören. Also das ist eben, das wurde ausgewählt als stellvertretendes Stück dieses Auftritts. Und auf dem Album Nina Simone de Montreux Years, aus dem wir ohnehin gerade einen Auszug gehört haben, natürlich findet sich Stars auch. Die doch ein bisschen bereinigte, wunderschöne Aufnahme, bereinigt insofern, als wir dann nicht miterleben können, was Nina Simone bei diesem Konzert so alles von sich gab. Sie war schon eine interessante, manchmal unberechenbare, nicht immer zum Publikum freundliche Musikerin. Sie war vor allem ungehalten, wenn jemand nicht das Gefühl hatte, sie wird vom Publikum nicht genügend respektiert. Nicht so respektiert, wie sie es ja als klassische Pianistin gewesen wäre, und auch sie hat auch Erfahrungen als klassische Pianistin, aber sie hat ja sehr früh mit Klavierspielen begonnen und war sehr begabt, hatte ein Stipendium, kam zur Juilliard School, wollte das Curtis-Institut besuchen, wurde aber dort abgewiesen, aus ihrer Sicht aus rassistischen Gründen, obwohl, also ebenfalls war das eine große Kränkung, und dann hat sie, um Geld zu verdienen, um auch weitere Klavierstunden zu finanzieren, in einem Nachtlokal in Atlantic City begonnen zu spielen, aber dann auch zu singen, weil das der Barbesitzer von ihr verlangte. Und nach eben entwickelte sich eine Gesangs- und Klavierkarriere, Soul und Blues und Jazz, und aber eben sie wollte eben Aufmerksamkeit, was ich gut verstehen kann. Und gerade bei dem Konzert 1976 in Montreux gibt es den Moment, wo eine Besucherin vielleicht aus verständlichen Gründen gerade aufstand und Nina Simone ganz, ganz streng rief ihr zu: Sit down! Und das mehrmals. Und das alles ist auf einem Video anzuschauen und zu erleben. Also Nina Simone 1976 via YouTube, via DVDs, auf dem Album nicht. Das ist ja nicht so, das finde ich auch gut, dass es ein bisschen rausgeschnitten wurde. Das Interview, in dem Interview mit Mathieu Jaton wird es genau besprochen, und er schwärmt auch von dem Kameramann, weswegen wunderbare die Aufnahme dieses Konzertes und immer in Großaufnahme ihr Gesicht und nur eine Einstellung. Also es lohnt sich, das anzuschauen. Und dann erwähnt er auch mit einem leichten Augenzwinkern, dass sie während dieses Konzertes mal so in die Runde blickte und rief, David, where are you, David? Gemeint war David Bowie,
der da, glaube ich, nicht im Publikum saß, der aber doch natürlich auch beim Montreux Festival auftrat. Und das zum Beispiel 2002. Und da war er schon sehr großzügig, denn als Zugabe bot er dem Publikum das gesamte Berliner Album, also das erste Album der Berliner Trilogie, das Album Low. Also die Zugabe, ein ganzes Album. Ein ganzes Album können wir nicht spielen, aber zumindest eine instrumentale Nummer aus dem Album Low, Speed of Life.

Speed of Life, ein Auszug aus dem ersten Album der Berliner Trilogie, aus dem Album Low von David Bowie. Brian Eno war ja da auch beteiligt. Er war ja auch einer der Musiker, die David Bowie beeinflussten. Dann durfte er auch gleich mitmachen. Auch natürlich also Krautrock-Formationen wie Kraftwerk oder Neu, Rufzeichen, können auch als beeinflussende, inspirierende Musikgruppen und Musikschaffende erwähnt werden. Und da sind wir eigentlich, also wenn die Reise heute von Montreux nach Marseille gehen soll, vom Genfersee ans Mittelmeer, das wird sich schon ausgehen. Kleine Abstecher, das war jetzt ein Abstecher. Einerseits nach Berlin, denn das ist eben die Berliner Trilogie, wobei der erste Teil ohnehin großteils in Frankreich, im Département Valois so aufgenommen wurde, also in Nordfrankreich. Aber gut, ist auch noch nicht ganz Marseille. So ist das eben mit den Reiserouten. Und vielleicht, weil es auch von der Energie passt, ist immer die Frage, was passt und was kann auch gesteigert werden. Also ein ruhiges, jazziges Musikstück klingt jetzt nicht in dieser doch an sich jazzbetonten Montreux Festival jazzbetonten Sendung, sondern Deep Purple. Und warum Deep Purple? Weil das so war, 1971 spielte ja Frank Zappa in Montreux und ein wunderbares Konzert, wunderbares Konzert, könnten wir uns denken, ein tragisches Konzert. Glücklicherweise, es wurden keine Menschenopfer beklagt, es waren keine Menschenopfer zu beklagen, aber es brannte der Konzertsaal ab. Fans, es entstand ein Feuer. Und was hat es mit Deep Purple zu tun? Deep Purple waren gerade, wie das Schicksal so spielt, auch in dieser Gegend, auf der anderen Seite des Genfersees. Sie waren gerade dabei, ein Album aufzunehmen. Jedenfalls haben sie das gesehen, da brennt es, da ist eben Rauch, steigt auf oberhalb der Wasserfläche, der Fläche des Genfersees. Also Smoke on the Water. Dann haben sie das Stück kreiert und Claude Nobs wieder mal als Überredungskünstler und auch als, das finde ich sehr, sehr, sehr sinnvoll und sehr, sehr konstruktiv, meinte, diese Nummer, die ihr da gerade kreiert habt, die wird ein Hit, glaubt es mir. Nehmt sie auf in euer nächstes Album. Gesagt, getan, und der Rest ist Geschichte.

Deep Purple, Smoke on the Water, einer musikalischen Reise, einer musikalischen auch Zeitreise von Montreux Richtung Marseille, Richtung Mittelmeer. Und von wegen Zeitreise, da waren wir jetzt in dem Jahre 1971, also zu jedenfalls 71 als Inspiration für diesen Song. Jetzt schaue ich noch auf der Webseite und Timeline, Highlights Timeline der Webseite des Festivals nach. Ja, also 1971 nahmen die Purple Smoke on the Water in Montreux auf. Dieser Welthit erzählt von dem Brand des Casino de Montreux, der während eines Konzerts von Frank Zappa ausbrach. Im selben Jahr. Es war das Jahr auch, in dem Claude Knobs Aretha Franklin überzeugen konnte, reden konnte, im Festival aufzutreten mit einer Bonbonniere. Aber wir kommen jetzt nicht zu Aretha Franklin, sondern zu, ja, weil es, warum eigentlich nicht? Was könnte noch, also Montreux, von Montreux nach Marseille, von Montreux nach Marseille, vielleicht, jetzt haben wir noch ja, ca. 20 Minuten, einen kleinen Abstecher nach London könnten wir schon machen, bevor verraten wird, warum ausgerechnet Montreux. Und wir kommen zu Marianne Faithfull, die in Montreux mehrere Male die Ballade von Lucy Jordan erzählte.

0: Die Stimme von Marion Faithfull, die auch mehrmals im Montreux Festival zu hören war, am Genfer See, von dem wir uns langsam doch weiter entfernen. Aber ob das wirklich Richtung Südfrankreich geht, schon allmählich. Und warum auch der Gedanke von Montreux nach Marseille? Eigentlich geht's nicht genau um Marseille, auch wenn zum Beispiel die Hip-Hop-Gruppe, die Rapper I.M. aus Marseille kommen und in Montreux aufgetreten sind und vielleicht erklingen sie auch heute noch in der musikalischen Reise. Aber genauer geht es um einen Ort in der Nähe von Marseille, so circa 20, 30 Kilometer westlich am Mittelmeer, Carry-le-Rouet. In Carry-le-Rouet verbrachte Nina Simone, von der schon was zu hören war, verbrachte Nina Simone ihren Lebensabend, also die letzten 10 Jahre ihres Lebens, ziemlich einsam, so als Single Woman, so wie der Titel eines, ich glaube, ihres letzten Albums, und sie war auch krank, und aber immerhin verstarb sie im Schlaf, und auch da so Zusammenhang mit dem Montreux Festival zu ihrer Verabschiedung. Sie wurde ja eingeäschert und ihre Asche wurde dann auf ihren Wunsch hin auf mehrere afrikanische Länder verstreut. Zu ihrer Verabschiedung kamen natürlich ihre Tochter Lisa Simone, die auch in Montreux auftrat, Miriam Makeba ebenfalls natürlich auch in Montreux, die südafrikanische Ikone und Vertreterin, Ikone, Symbol der Anti-Apartheid-Bewegung, in der ja auch Nina Simone sehr, sehr aktiv war. Und Elton John war auch in Montreux, der schickte eine Blume. Aber warum sind wir schon bei der Verabschiedung? Ja, und Carry-le-Rouet auch, also das ist ein unscheinbares Städtchen. Es ist schon schön. Also ich war mal dort, leider ohne zu wissen, habe es nachher herausgefunden oder erfahren, dass Nina Simone dort auch gelebt hatte. Sonst wäre ich zu ihrer Villa hinaufgestiegen und hätte mir das angeschaut. Aber vielleicht bin ich dann auch einmal, vielleicht saß Nina Simone auch auf dieser Steinbank, die da am Meer steht und saß da auch einmal dort und schaute, das ist dann Richtung links, Richtung zu der Kirche La Garde in Marseille, und vielleicht ging sie auch am Strand spazieren. Ein nicht sehr schönes Städtchen, Carry-le-Rouet, aber also ich habe mich da sehr frei gefühlt, eigenartigerweise. Ich war dort nur so ein paar Tage, um mich zurückzuziehen, und fand das sehr, sehr angenehm. Also Carry-le-Rouet. Und ja, noch einmal, natürlich ist musikalisch so, Nina Simone, wie wäre es, wenn dann doch in der heutigen Sendung das Stück Stars klänge. Stars 1976. Wer da Nina Simone an den Drums, an der Percussion begleitete, konnte nicht herausgefunden werden, auch bei intensiver Recherche nicht. Sogar auf der Webseite des Montreux Jazz Festivals steht Drums Unknown. Vielleicht, wenn jemand sich das Video anschaut, erkennt jemand einfach optisch den Drummer. Es ist wirklich schade, weil ich fand, das war ein sehr gutes Gespann. Sonst trat Nina Simone meistens mit Leopoldo Fleming auf, den Perkussionisten und anderen, aber hier eben mit dem unbekannten Drummer mit dem Stück Stars.
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Nina Simone mit Stars, eine Aufnahme aus dem Jahre 1976 und aufzufinden auf dem Album, dem Doppelalbum Nina Simone de Montreux Years. Also nach dieser berührenden Nummer nun die von mir geliebte, aber sehr dynamische Hip-Hop-Rap-Gruppe I.M. zu spielen. Nein, vielleicht doch lieber als zum Ausgang dieser musikalischen Reise nochmal am Piano Michel Petrucciani, natürlich nochmal mit einer Aufnahme aus einem seiner Montreux-Konzerte, diesmal gemeinsam mit Miroslav Vitusch, und das Stück, das wir hören, ist The Autumn Leaves, denn ja, der Herbst steht ja doch schon nicht wirklich vor der Türe, aber ist auch nicht mehr in weiter Ferne. Und Monika Heller wünscht einen wunderbaren Nachmittag mit Orange 94.0, dem Freien Radio in Wien.

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1: 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Ihr hört eine Aufnahme der Diskussion There is no alternative, wie neoliberale Sachzwänge die Demokratie untergraben. Aufgenommen am 30. April 2026 in der Factory. Gerade wird in ganz Europa über Sparpakete, Schuldenbremsen und Aufrüstung diskutiert, oft mit dem Hinweis, es gebe keine Alternative. Was bedeutet dieses Denken für unsere Demokratie und wie können politische Handlungsspielräume zurückgewonnen werden? Darüber diskutieren Boris Giner von der AK Wien, Emil Engels von ATTAC und Martina Zandonella von Foresight. Die Moderation übernimmt Patricia Hlatschik von Zentrum Polis.
2: Ja, schönen guten Abend und herzlich willkommen in der Factory. Ich darf euch ganz herzlich in der Factory begrüßen.
3: Danke dir. Ja, auch von meiner Seite einen schönen guten Abend. Ich freue mich sehr, dass wir heute hier in der Factory zu Gast sein dürfen. Es ist mittlerweile ja schon eine liebgewordene Tradition, dass wir mit der Arbeiterkammer gemeinsam im Rahmen der Aktionstage, aber auch außerhalb der Aktionstage politische Bildung gemeinsam Veranstaltungen hier machen. Und wir sind sehr gerne da. Es ist einfach ein inspirierender, schöner Ort, der es uns als pädagogische Serviceeinrichtung für politische Bildung auch erlaubt, teilweise neue Zielgruppen zu erreichen. Das finden wir sehr wichtig und wir freuen uns sehr, dass so viele von euch heute, wie du schon gesagt hast, an diesem schönen Vorfeiertagsabend noch den Weg hierher gefunden habt. Das Thema, das uns heute beschäftigt, passt auch sehr gut zur politischen Bildung, weil politische Bildung ja wirklich vom Diskurs, vom Pluralismus, von der Kontroverse lebt und das, was eben im Rahmen dieses There is no alternative Diskurses passiert, ist eben genau das Gegenteil von dem, was wir in der politischen Bildung eigentlich wollen. Und deswegen hat es mich auch so gefreut, als der Boris angerufen hat und gemeint hat, machen wir doch mal zu dem Thema was, das treibt uns gerade um. Und irgendwie hat es gut gepasst, denn uns treibt es eigentlich auch um, weil es unsere Arbeit ja nicht unbedingt erleichtert, wenn quasi Dinge aus dem öffentlichen Diskurs verschwinden, nicht mehr diskutiert werden. Wie soll man dann noch irgendwie adäquat politische Bildung betreiben? Das ist sehr, sehr schwierig. Gut, und damit komme ich schon zu meinem Podium. Jetzt gehe ich aber daher, um meinen Spickzettel mit den Biografien mir anzueignen. Wir haben uns vorgenommen, dass wir heute dieses Thema aus mehreren Perspektiven anschauen. Es sind drei Menschen bei mir, die ich eigentlich alle kenne, aber deren Biografien ich mir jetzt trotzdem herhole. Ich begrüße ganz herzlich die Martina Zandonella. Die ist Psychologin und Sozialwissenschaftlerin, vielen von euch bekannt über den Demokratiemonitor. Sie forscht am Wiener Foresight-Institut zu Demokratie und Partizipation, unter anderem auch recht viel zu den Folgen der Pandemie in diesem Bereich. Und all das macht sie eigentlich immer auch mit dem Blick auf soziale Ungleichheiten. Schön, dass du heute da bist. Herzlich willkommen. Neben ihr sitzt der Boris Giner von der Arbeiterkammer Wien, der quasi der Vater der heutigen Veranstaltung ist, weil er die Idee dazu hatte. Er ist Politikwissenschaftler und bei der Arbeiterkammer Wien als Referent für politische Bildung tätig und seine Arbeitsschwerpunkte sind unter anderem Demokratiebildung, die Praktika, Interessensvertretung und Jugendpolitik. Herzlich willkommen, schön. Und neben mir sitzt der Emil Engels, studiert im Master Socio-Ecological Economics and Policy an der WU Wien. Er ist seit einigen Jahren bei ATTAC aktiv und derzeit dort im Vorstand, arbeitet unter anderem zum Thema Rohstoffe und Militarisierung. Und neben dem Studium arbeitet er seit einigen Jahren auch im Bildungsbereich, aktuell beim Gesellschafts- und Wirtschaftsmuseum. Schön, dass du da bist. Wir haben uns als Setting für heute überlegt, dass wir zuerst mal so einen kleinen Dreischritt machen, dass wir zuerst den Blick ein bisschen in die Geschichte lenken und versuchen, das, was da gerade im Rahmen dieses Diskurses passiert, auch ein bisschen historisch einzuordnen, dass wir uns dann diesen Diskurs oder die Alternativlosigkeit als politisches Konzept aktuell anschauen und dann in dritten Schritt hoffentlich auch zu einem Ausblick mit möglichen Lösungsansätzen und der Diskussion von Handlungsmöglichkeiten kommen. Und ich würde ganz gern mit der geschichtlichen Einordnung beginnen und dich, Martina, fragen. Du bist jetzt ja schon recht lange mit diesem Thema Demokratie und soziale Ungleichheit beschäftigt und du betonst eigentlich

0: Vertrauen haben sie in demokratische Institutionen, desto eher denken sie, dieses politische System funktioniert irgendwie nicht wirklich ganz gut, und desto eher halten sie sich sozusagen auch fern von Beteiligung. Und wenn wir dann fragen, warum ist das so, dann ist eine Sache ganz klar, die Menschen haben den Eindruck, ihre Stimme zählt nicht. Und deswegen eben auch, es zahlt sich nicht aus, sich zu beteiligen, weil ich kann sowieso nichts Wirksames irgendwie ausrichten. Und ja, die Menschen haben recht, weil das zeigt uns auch die Forschung, die wir jetzt schon einige Jahrzehnte auch haben. Wenn wir uns anschauen, welche politischen Entscheidungen werden denn getroffen, dann sind das Entscheidungen, die letzten Endes den Anliegen der oberen Einkommensgruppen, vor allem auch des oberen 10% folgen, während die unteren Einkommensgruppen im Grunde keine große Chance haben, dass ihre Anliegen durchgesetzt werden. Das heißt also letzten Endes, wo wir heute stehen, ist eine Situation in dieser Demokratie, die ja verspricht, dass jeder und jede eine Stimme hat, dass diese Stimme auch gleich viel zählt und dass wir die Lebensumstände, die uns alle gemeinsam betreffen, auch gemeinsam gestalten, dass wir in einer Situation sind, in der ökonomische Macht politische Macht ist. Widerspricht genau diesem Gleichheitsversprechen, das du vorhin angesprochen hast, ist aber nicht so verwunderlich, weil wenn wir uns anschauen, wie Demokratie entstanden ist, dann hat dieses Spannungsverhältnis schon damals stattgefunden. Im 18. Jahrhundert, als die moderne Demokratie erkämpft wurde vom besitzenden Bürgertum in erster Linie, ging es ja eben genau darum, dass eine spezifische Gruppe, nämlich besitzende, reiche Männer, ein Wahlrecht bekommen, mehr Mitbestimmung bekommen. Das heißt, dieses Spannungsfeld von ökonomischer Ungleichheit und dann in irgendeiner Art und Weise Mitbestimmung ist in der Demokratie, so wie sie entstanden ist, tatsächlich angelegt worden. Und es ist auch das, was wir heute sehen. Und ich glaube, das ist auch das, worüber wir heute sprechen werden, was das dann letzten Endes für Auswirkungen hat, wenn eben bestimmte Teile von Mitbestimmung ausgeschlossen sind. Weil, wenn wir die Entwicklung weiter betrachten, es war ja nie so in der Geschichte der Demokratie, auch wenn die Geschichte sie sich selbst gerne so erzählt, dass man gesagt hat, ah ja gut, jetzt hat das besitzende Bürgertum Beteiligungsrechte und wird als politisch gleich anerkannt. Da gibt es doch auch noch irgendwie so Arbeiterinnen und Arbeiter, nehmen wir die doch dazu, ist doch schön. Und dann gibt es vielleicht auch noch Menschen mit ausländischen Staatsbürgerschaften, nehmen wir die doch jetzt dazu. Und Frauen gab es doch auch noch irgendwann, die dürfen jetzt gerne mitmachen. So war es ja nie, ganz im Gegenteil. Also alle Gruppen haben sich ja ihre Rechte sehr, sehr hart auch erkämpfen müssen. Und jetzt sehen wir in dieser Situation durch eben auch politische Entscheidungen, die einfach getroffen wurden in den letzten 30 Jahren, dass ökonomische Ungleichheit mehr geworden ist und dass eben von dieser politischen Gleichheit und politischen Mitbestimmung immer mehr Menschen wieder ausgeschlossen worden sind. Und das ist, glaube ich, was auch sehr zentral ist für die Situation, in der wir jetzt sind und über das, was wir nachher auch noch sprechen werden.
1: Ja, danke dir. Das bringt uns, glaube ich, schon mitten hinein ins Thema. Machen wir vielleicht ganz geschwind einen Hupfer Richtung Wirtschaft. Gibt es ja doch auch einen engen Zusammenhang. Wir haben in der Vorbesprechung darüber geredet, dass die Alternativlosigkeit eigentlich häufig auch ein Argument aus der Wirtschaft ist. Und Emil, wie würdest du denn die Entwicklung der Wirtschaftswissenschaften in dem Zusammenhang historisch einordnen?
2: Ja, also dass die Wirtschaft prinzipiell viel Einfluss auf die Politik hat oder Interessensvertretung der Wirtschaft viel Einfluss auf die Politik hat, ist eh jedem klar eigentlich. Aber ich finde es eben auch interessant, dass eigentlich die Wirtschaftswissenschaften, wo sich ja manche wünschen würden, vielleicht in manchen Politikbereichen, wir sollten mehr auf die Wissenschaft hören. Bei der Wirtschaftspolitik bin ich mir da nicht so sicher, weil die Wirtschaftswissenschaften auch einen ganz schönen Beitrag dazu geleistet haben, dass das jetzt so als alternativlos dargestellt wird, der Sparzwang zum Beispiel, oder dass es da so eine Entpolitisierung der Wirtschaftspolitik gibt. Also wenn man sich anschaut, wie damals die Wirtschaftspolitik quasi von Mechanik, von mechanischen Gesetzen geprägt wurde, indem nämlich 1846, glaube ich, der Neptun erstmal von irgendeinem Astronomen entdeckt wurde, indem er die Laufbahn berechnet hat. Und dann waren alle extrem begeistert, weil sie sich gedacht haben, wow, wir können Dinge im Universum berechnen. Es gibt mechanische Gesetze und das ganze Universum funktioniert nach diesen mechanischen Gesetzen und jetzt brauchen wir gar nicht mehr entdecken, sondern wir können es einfach ausrechnen und dann wissen wir, wie die Welt ausschaut. Und das haben sich die Ökonomen und Ökonominnen, eher Ökonomen damals, auch angeeignet. Und haben dann auch gefordert, Ende des 19. Jahrhunderts, dass quasi die politische Ökonomie jetzt auf mechanischen Gesetzen aufbauen soll. Das ist ein bisschen komisch, weil politische Ökonomie im Namen ja schon drinnen hat, dass es politisch ist, aber diese mechanischen Gesetze

0: dann eben rein mathematisch eigentlich funktionieren. Ja, und man muss quasi dann nur die mathematischen Gesetze kennen und die einzigen Hindernisse sind dann quasi unsere Fähigkeit, die auch zu berechnen, und dann können wir quasi Wirtschaftspolitik ausrechnen. Es ist gar keine Entscheidung mehr zwischen Interessen, da wo abgewogen werden muss, sondern es ist quasi einfach berechenbar. Auch daher kommt auch dieser Gedanke, dass Märkte immer wieder in ein Gleichgewicht kommen nach einer Zeit zum Beispiel. Das ist ein mechanisches Gesetz. Es gibt eine komplette Umkehrbarkeit zum Beispiel. Und ich finde das sehr interessant, weil das ist immer noch ziemlich dominant, diese Vorstellung. Vor allem in der Wirtschaftswissenschaft, ja.
1: Das ist ein interessanter Aspekt, ja. Aber ich habe mir schon manchmal, wenn ich manchen Ökonomen zugehört habe, auch gedacht, dass da ein recht mechanistisches Menschenbild auch dahinter steckt. Und nicht unbedingt eines, das quasi das individuelle Leben im Blick hat, sondern quasi über die Masse der Menschen hinweg was berechnet, ja. Was natürlich irgendwie auch dazugehört, aber wenn es dominiert, wahrscheinlich schon ganz auch was Menschenverachtendes vielleicht manchmal in sich trägt. Boris, schaffen wir es, diese erste Runde der geschichtlichen Einordnung vielleicht mit einem positiven Ausblick zu beenden? Die Geschichte der Arbeiterbewegung, wie würdest du die vor dem Hintergrund der Statements deiner Vorrednerinnen einordnen?
2: Ja, ich würde sagen, die Geschichte der Arbeiterinnenbewegung zeigt, dass dieser Slogan "There is no alternative" ganz einfach falsch ist und Alternativen selbstverständlich existieren und immer schon existiert haben und letztlich erkämpfbar sind. Das funktioniert dadurch, dass man eben gegebene Zustände nicht als unabänderlich wahrnimmt, sondern sich überlegt, okay, welche Interessen wirken, warum gibt es diese Zustände, wie haben sie die entwickelt in den letzten Jahrzehnten, Jahrhunderten, wie funktioniert das Wirtschaftssystem und wie kann man Veränderungen denkbar machen. Das heißt, es geht einmal um eine Erweiterung auch des überhaupt Denkbaren und der Erkenntnis, dass Verhältnisse eben nicht gottgewollt oder naturgemacht sind und unabänderlich, sondern veränderbar, und dass Verhältnisse jederzeit und jeden Tag verändert werden können. Das setzt aber auch voraus, zu wissen, wie können wir eigentlich die Realitäten verändern. Und da haben wir durchaus in den letzten 150 Jahren bei aller Negativentwicklung der letzten Jahren vielleicht doch sehr viel Beachtliches zustande gebracht als Arbeiterinnenbewegung, nämlich erstens einmal überhaupt im politischen System demokratische Mitspracherechte ausgeweitet und die Republik erkämpft beispielsweise, und auch in der Arbeitswelt in gewissen Bereichen mit Betriebsrätinnen, mit der AK, die ja auch ein demokratiepolitisches Instrument ist, Mitsprachemöglichkeiten ausgeweitet. Und mit dieser Mitsprache und Mitbestimmung und dem Kampf um Partizipation ist immer einhergegangen. Das war ganz wichtig und ist, glaube ich, auch wichtig im Demokratieverständnis. Diese Demokratie sollte sozusagen auch sozial was bringen und bewirken. Und dieser Kampf um Mitbestimmung war immer und ist auch immer einer für soziale Rechte, für Fortschritt, für Errungenschaften, die eben die Lebensverhältnisse besser machen, die Arbeitsbedingungen besser machen für die große Masse der Bevölkerung. Und da haben wir mit der Regelung der Arbeitszeiten, mit dem 8-Stunden-Tag, den wir morgen wieder feiern werden am 1. Mai, mit dem Recht auf bezahlten Urlaub, dem Recht auf bezahlten Krankenstand, mit sozialstaatlicher Infrastruktur, die gewisse Sicherheiten natürlich auch bietet und Lebensqualität ermöglicht, vieles zusammengebracht. Ja. Sehr vieles, was vorher völlig undenkbar war und wo man als Träumer oder Utopist verschrien worden wäre. Das heißt, man sieht, diese Alternativlosigkeit ist keine.
1: Macht und Herrschaft sind ja so zentrale Kategorien des Politischen, und die sozialen Bewegungen, die großen sozialen Bewegungen, haben eigentlich Macht und Herrschaft quasi im Sinn einer Demokratisierung quasi gestaltet und mit entsprechenden Werten natürlich auch zum Beispiel dieses Element der Menschenrechte oder dann auch der Rechtsstaatlichkeit in das Konzept der demokratischen Herrschaft irgendwie, glaube ich, sehr intensiv eingebracht. Ja, die Arbeiterinnenbewegung, du hast schon die Frauenbewegung vorhin benannt, Martina. Und viele andere soziale Bewegungen haben das jeweils dann gemacht. Ja, aber jetzt wenden wir uns nochmal diesem schrumpfenden Gestaltungsspielraum, der uns gerade beschäftigt, zu, auch wenn wir gesehen haben, es hat sich schon viel getan im Lauf der Geschichte und vieles ist erkämpft worden. Martina, wenn wir da bei den Statements jetzt der ersten Runde anschließen, kannst du noch einmal, du hast es schon ein bisschen angerissen, aber kannst du es noch einmal ein bisschen genauer definieren, was denn dieser Diskurs der Alternativlosigkeit für Auswirkungen auf die Einstellungen der Menschen zur Demokratie hat? Und wie würdest du es denn einschätzen, schrumpft der demokratische Gestaltungsspielraum real für diese Bevölkerungsgruppen? Und nehmen es die Menschen auch so wahr? Artikulieren sie es auch?
3: Ich denke mir, es ist ein Grundproblem von diesen Alternativlosigkeitsdiskurs, den wir jetzt haben, ist, beginnt schon ein bisschen früher, dass wir uns nämlich gar nicht mehr bewusst sind, in welchem System wir eigentlich leben und welche Spannungsfelder darin herrschen. Du hast am Anfang die liberale Demokratie erwähnt, das ist so, wie unser System im Grunde definiert wird. Ich würde es fast noch erweitern auf die liberale kapitalistische Demokratie. Das heißt, es sind drei Begriffe, die aus drei sehr unterschiedlichen Traditionen auch herauskommen, die nicht unbedingt zusammenpassen. Ja, wir haben den politischen Liberalismus mit der Gewaltenteilung, mit dem Rechtsstaat, mit den individuellen Freiheitsrechten. Wir haben die demokratische Tradition mit dem Gleichheitsversprechen und der Volkssouveränität. Und wir haben den Kapitalismus, der jeden Tag Ungleichheit auf ökonomischer Ebene, auf Anerkennungsebene produziert. Und jetzt können Sie diese drei Dinge schon ganz gut ergänzen, wenn man sie ordentlich gestaltet. Aber sie stehen schon in einem ziemlichen Spannungsverhältnis, das tagtäglich politisch gestaltet werden muss, damit es nicht aus den Fugen gerät. Und das, was jetzt seit den 1990er Jahren passiert ist, ist nämlich genau das, dass es aus den Fugen geraten ist, dass Entscheidungen getroffen wurden, die dazu geführt haben, dass einer dieser drei Aspekte, nämlich vor allem der kapitalistische Aspekt, der wirtschaftliche Liberalismus dann auch so eine Überhand bekommen hat und jetzt irgendwie über alles andere herrscht. Gleichzeitig ist aber der Diskurs, dass diese liberale kapitalistische Demokratie letzten Endes das System ist, das irgendwie natürlich so entstanden ist, dass da zusammengewachsen ist, was zusammengehört, und uns sind diese Spannungsfelder nicht mehr bewusst. Und da drinnen entsteht dann auch natürlich dieser Eindruck der Menschen, und auch diese Erfahrung, die Menschen machen, dass sie nichts mehr bestimmen können. Weil was ist passiert? Wir haben eine marktliberale Globalisierung gehabt, die einfach die Märkte geöffnet hat, die Grenzen für Waren, auch für Menschen zum Teil geöffnet hat. Gleichzeitig hat es dann natürlich gebraucht, um das zu stabilisieren, die Einbettung von diesem System in einen supranationalen Rechtsrahmen, damit das auch irgendwie gut funktionieren kann. Was natürlich bedeutet, dass auf nationalstaatlicher Ebene Kompetenzen auch abgegeben wurden. Das heißt, dort, wo die Menschen noch einen direkteren Zugang haben zur Politik, weil sie eben Abgeordnete ins Parlament wählen oder weil sie ihren Gemeinderat, ihren Landtag wählen, dort finden Entscheidungen statt, die von oben herab sozusagen eingedämmt sind, auf letzten Endes. In diesen Verträgen stehen ja hauptsächlich marktliberale Optionen. Und da kann man dann jetzt zwischen marktliberale Option A und B entscheiden, aber eigentlich draußen rundherum gibt es jetzt nicht mehr irgendeine Entscheidung, die man treffen kann. Und was jetzt passiert ist in diesem ganzen Zug, und wir haben ja schon vor der Finanzkrise 2008, muss man auch, gab es ja schon die ersten Analysen dazu, und hauptsächlich wird irgendwie dieses Wort Postdemokratie verwendet. Ich finde fast ein anderes schöner, nämlich Demokratie ohne Demos. Also irgendwie sind die Menschen verschwunden aus dieser Demokratie, weil sie von so vielen anderen Akteurinnen, die halt sehr weit oben auch agieren, okkupiert wurde sozusagen. Und das ist das, was wir sehr stark sehen auch in unserer Forschung, dass das ist, was bei den Menschen ankommt. Wir sehen es schon seit relativ langer Zeit eben in diesen unteren Einkommensgruppen, diese Repräsentationslücke und eben auch diese meine politischen Anliegen finden nirgendwo mehr Anklang. Und was wir jetzt in den letzten 10, 15 Jahren sehen, ist, dass sich das in die Mitte hineinzieht. Dass immer mehr Menschen auch in der Mitte der Gesellschaft, die vor einiger Zeit noch das Gefühl hatten, das passt ganz gut, ich habe das Gefühl, meine Anliegen kann ich da irgendwo einbringen, hin und wieder wird auch was umgesetzt, was ich möchte, ist nicht so schlecht, das passt ganz gut, und auch die werden jetzt immer pessimistischer, wenden sich sozusagen ab. Und das ist natürlich für eine Demokratie fatal, weil worum geht es um Demokratie letzten Endes? Also was begeistert die Menschen auch von der Demokratie? In der Demokratie wird im Grunde verhandelt, in welcher Zukunft wollen wir leben. Aber heute ist Zukunft eben alternativlos. Wir haben in den ganzen Diskussionen geht es um Zukunft, die irgendwie auf uns zurollt. Und wo man dann eben mit einer bestimmten Art und Weise, die jetzt irgendwie eh schon vorgegeben ist, weil das ja alles so auf uns zurollt, reagieren muss. Und was fehlt, ist, dass wir Zukunft gemeinsam und aktiv gestalten. Und es ist aber genau das, was Demokratie ausmacht und was die Menschen auch seit Hunderten von Jahren dazu bringt, für Demokratie zu kämpfen.
1: Das sind spannende Aspekte. Also wir haben uns in letzter Zeit in der politischen Bildung immer wieder mit der Zukunftskompetenz beschäftigt als Thema. Wie kann man noch vermitteln, dass es positive Zukünfte gibt, die man aktiv gestalten kann? Wie kann man dieses Gefühl überhaupt stärken, dass das noch möglich ist? Eben weil so viel als alternativlos dargestellt wird. Und was weiß ich, das Konzept der Futures Literacy von der UNESCO zum Beispiel nimmt es auch ganz stark auf. Das heißt, es ist eigentlich auch ein globales Phänomen, wo schon unterschiedliche Akteure auch versuchen, im Bildungsbereich was zu unternehmen. Ja. Aber das sind schon Dinge, die natürlich sehr, sehr prägend sind auch, wenn das so ein gesamtgesellschaftliches Empfinden ist, diese Alternativlosigkeit oder quasi der Druck. Das Zurollen finde ich eine schöne Metapher eigentlich auf. Also man hat das Gefühl, es ist eine Naturkatastrophe und das ist nicht irgendwie etwas, das Leben, das wir gemeinsam miteinander gestalten dann. Ja. Du Emil, du hast vorhin schon das Paradigma des Sparens angesprochen, die Alternativlosigkeit auch dieses Themas. Was anderes wäre jetzt zum Beispiel auch noch der Sicherheitsdiskurs, der derzeit gerade irgendwie sehr eindimensional irgendwie geführt wird. Wirtschaft und Sparen, das wird ja oft in einem Atemzug genannt. Wie würdest du da die aktuellen Entwicklungen aus Sicht von ATTAC zum Beispiel kommentieren?
0: Ja, also was ganz lustig ist ja eigentlich, ist, dass ja diese Schuldenregeln, die von der EU, eben wie du sagst, eben von noch höherer supranationaler Ebene vorgegeben werden, komplett arbiträr gewählt wurden. Also diese 3%, es gibt die Regel, ein Staat sollte nicht nach den Maastricht-Kriterien über 3% des BIP jährliches strukturelles Defizit haben. Ja, und diese 3% kommen von irgendeinem französischen Beamten, der mal in 80er Jahren eine Zahl gebraucht hat, die nach Wissenschaft klingt. Und dann haben sie ihm die 3% gegeben. Und so sind die einfach bis jetzt noch als das Maastricht-Kriterium in der Wirtschafts- oder Fiskalpolitik der EU vorgegeben. Auch die 60% waren damals, wo man sich dafür entschieden hat, einfach der Durchschnitt der Staatsverschuldung gerade in der EU. Und dann haben sie gesagt, ja, das ist doch eigentlich ein gutes Maß, aber es gibt keinerlei rationale Begründung dafür. Und in Österreich sehen wir jetzt, dass genau diese Regeln halt dann zu einer Alternativlosigkeit führen, wo dann auch die SPÖ quasi mit dem Marterbauer, dem ich ja glaube, dass er persönlich das lieber anders machen würde, aber wenn die SPÖ sich denkt, wir müssen in einer Koalition mit den Konservativen und den Neos einen Konsens als oberstes Gebot haben, dann können sie es je abschaffen eigentlich. Und dann führt das dazu, dass eben so etwas auch vom Marterbauer als alternativlos quasi dann verlautbart wird. Und wir müssen uns nur anschauen, wofür halt noch Geld da ist eigentlich. Ja? Und du hast eben die Aufrüstung angesprochen. In Österreich, laut den Plänen, soll es die Aufrüstung, also quasi das Budget, was jährlich fürs Militär veranschlagt wird, bis 2032 jedes Jahr steigen, bis es dann 2032 12 Milliarden jährlich beträgt. Zusätzlich gibt es dann noch bis 2032 so einen Aufbauplan, 2032 plus heißt der, wo nochmal 17 Milliarden veranschlagt sind insgesamt. Und im Vergleich zum Beispiel, es kommen ein paar Zahlen, ja, sorry, aber im Vergleich zum Beispiel das Bildungsbudget vom Bund zumindest sind 12 Milliarden auch genau. Ja, also das Bundesbildungsbudget und das Budget fürs Militär sind gleich hoch. Und das Militärbudget darf weiter steigen. Das wird nicht hinterfragt, obwohl wir quasi ja sparen müssen. Und zum Beispiel, dass in Wien die Mindestsicherung gestrichen wird, vor allem für Geflüchtete, bringt der Stadt 200 Millionen Ersparnis. Also man könnte das 60 Mal bezahlen, ja, mit den 12 Milliarden. Wir von ATTAC würden ja quasi als erste Maßnahme einfach mal vorschlagen, okay, wie wäre es denn, wenn wir die Einnahmen erhöhen? Ja, also eine Vermögenssteuer zum Beispiel nach ATTAC, nach ATTAC-Modell wäre so gestaltet, ab 5 Millionen Vermögen zahlt man 1% im Jahr, ab einer Milliarde dann quasi ist dann der Spitzensteuersatz 10% ab dieser 1 Milliarde. Das würde dann ungefähr 20 Milliarden pro Jahr bringen, laut den Berechnungen. Und das Budgetdefizit von 18 Milliarden dieses Jahr wäre quasi gedeckt. Ja, also das wäre mal eine Möglichkeit, ganz, ganz konkret. Aber, und das ist jetzt der letzte Punkt, ich glaube, man muss sich auch immer bewusst sein, dass Austerität, also eben das Sparparadigma, was gerne Austerität genannt wird, nicht nur Sparen ist. Also Clara Mattei zum Beispiel hat da ein Buch darüber geschrieben, was sehr gut ist und wo sie zeigt, dass es eben hauptsächlich um Disziplinierung der arbeitenden Bevölkerung geht und der Bewegung quasi geht, der ArbeitnehmerInnenbewegung, die du angesprochen hast. Also quasi Gewerkschaften werden gleichzeitig auch angegriffen immer. Es geht nicht wirklich ums Sparen, es geht eher um, wo wird gespart. Und man sieht das jetzt auch, dass zum Beispiel die Metaller-Gewerkschaft plötzlich dieses Jahr nach wenigen Stunden Verhandlung sich geeinigt hat auf einen Abschluss, der unter der Inflationsgrenze war. Nach ein paar Stunden, wo sie normalerweise Wochen verhandeln. Genau deswegen, weil jetzt momentan quasi einfach es nicht an der Zeit ist, dass man jetzt Forderungen stellt in der ArbeitnehmerInnenbewegung. Und ich denke, das muss man sich immer bewusst machen, dass es da nicht nur ums Sparen geht quasi.
1: Ja, das sind interessante Aspekte, die du da anführst. Boris, wie würdest du denn sagen, so aus Sicht der Arbeiterkammer, was sind denn die Sachen, die für eure Mitglieder derzeit irgendwie am bedrückendsten oder am schwierigsten sind? Oder was hat dieser Diskurs der Alternativlosigkeit, was spürt ihr da bei eurer Klientel?
2: Unsere Mitglieder sind sehr stark betroffen von den Auswirkungen der Wirtschaftspolitik der letzten Jahre. Das ist einerseits die Teuerungssituation, die trifft natürlich gerade die Einkommensbezieherinnen aus den unteren Bereichen am stärksten. Die spüren das am allerstärksten. Und das sind aber gerade die, die es ohnehin schon schwierig haben, über die Runden zu kommen, die trotz harter Arbeit halt mit Niedriglöhnen abgespeist worden sind, jetzt schon in den letzten Jahren. Und die spüren natürlich diese Teuerung ganz massiv. Und das führt auch dazu, dass sozusagen auch die Verhandlungsmacht bei Lohnverhandlungen, wenn sozusagen die wirtschaftliche Lage so schlecht ist, wenn Arbeitsplatzverlust droht, wenn die Panik da ist, der Betrieb sperrt zu, dann ist natürlich auch die Verhandlungsmacht nicht die beste, die durchaus schon besser war, auch in den letzten Jahren, wo so viele Leute in Pension gegangen sind und wo man sozusagen doch hohe Lohnabschlüsse auch durchsetzen haben können als Gewerkschaft. Also hat jetzt in wenigen Jahren sich ein bisschen verändert. Das heißt, wir sehen das schon, dass das dramatische Auswirkungen hat, vor allem aber auch auf die Art und Weise, wie die Bevölkerung dann über die Demokratie und über die Politik denkt. Ja. Also ist die Politik für mich da oder bleibt das Leben immer gleich schlecht? Das war, glaube ich, eine Aussage, die bei Studien oft gekommen ist, dass man irgendwie das Gefühl hat, die eigenen Lebensverhältnisse werden von der Politik nicht mehr verändert in einem positiven Ausmaß, in eine positive Richtung und man gibt es auf. Und das ist für uns dann die dramatischste Entwicklung, wenn sozusagen Ungerechtigkeitsempfinden und Erlebnisse der Ungleichheit nicht zur Aktion und zu demokratischem Aktivwerden und Protest führen, sondern zur Abwendung und zur Passivität und zur Apathie, dann haben wir ein Problem. Und da sind wir natürlich, da schrillen bei uns die Alarmglocken, da ist es wichtig, dass wir möglichst gut die Bevölkerung mobilisieren, die Arbeitnehmerinnen mobilisieren, die Arbeitskräfte auf ihre Rechte hinweisen und versuchen eben diese behauptete Alternativlosigkeit, dass man halt sich beugen muss, diesen Fiskalregeln beispielsweise, die vorgegeben sind, die dazu führen, dass man in einer Krisensituation nicht investieren kann, weil man eben diese Maastricht-Kriterien einhalten muss, die dazu führen, dass man beispielsweise in der Daseinsvorsorge durch die Privatisierungspolitik der letzten Jahrzehnte ja auch weniger an Einfluss hat als Bevölkerung. Es hat ja auch in Österreich in den Nullerjahren in weiteren Bereichen Privatisierungen gegeben, Deregulierungen auf internationaler Ebene. Also das sind schon Dinge, wo die Bevölkerung das Gefühl hat, das ist nicht mehr beeinflussbar durch Politik. Und warum brauche ich mich dann überhaupt betätigen? Ja.
1: Schauen wir in einer dritten Runde vielleicht so in mögliche Handlungsoptionen. Emil, du hast vorhin schon quasi als Lösungsansatz eben zum Beispiel neue Einnahmen einführen, um eben andere budgetäre Gestaltungsspielräume zu haben, genannt. Siehst du andere Lösungsansätze, wie man Gestaltungsspielraum sich wieder zurückerobern kann?
0: Ja, also vielleicht noch ein Punkt eben zu den Einnahmen, die man erhöhen könnte. Das Problem ist ja auch, wenn man sich den Staat momentan anschaut, man kann sich ja nicht sicher sein, ob das eigentlich irgendwem was bringt, wenn der jetzt mehr Geld zur Verfügung hat. Theoretisch könnte einfach noch mehr Geld ins Militär gesteckt werden. Deswegen glaube ich, dass man auch selbst aktiv werden muss und sich da nicht verlassen kann quasi auf die nationale Politik. Und ich glaube, was viele Leute schon haben, ist so ein gewisses Gefühl, okay, irgendwas stimmt mit dem momentanen System, was wir haben, worin wir leben quasi nicht. Also wenn wir quasi Geld haben, um Aufrüstung zu betreiben, aber im Winter frieren Leute auf der Straße. Oder wenn wir Geld haben, um aktiv Israel dabei zu unterstützen, einen Genozid zu begehen. Wenn wir Geld haben, für alles Mögliche, aber nicht um die Klimakrise zu bekämpfen, weil das könnte der Wirtschaft und dem Wirtschaftswachstum ja schaden, ja, dann fragen sich Leute, okay, in was für einem System leben wir eigentlich dann? Also was ist, wenn das alternativlos alles ist, was ist denn eigentlich das für eine Welt? Und was, glaube ich, wichtig wäre, ist, dass sie dann eben nicht in die Apathie fallen, wie du sagst, sondern dass wir Alternativen mal doch aufzeigen, reale Utopien, diese Futures, die du auch erwähnt hast. Und ich finde, das geht am besten in sehr lockeren Zusammenhängen, wo quasi die Schwelle, um mal dabei zu sein, um mal mitzumachen, niedrig ist, wo es kein Dogma gibt unbedingt, aber halt gewisse Prinzipien natürlich schon unverhandelbar sind, also für eine progressive Organisation. Und was diese Orte, wo ich immer Politisierung auch miterlebe, sind zum Beispiel so Orte wie St. Marx, wo letztens, wo alles abgerissen wurde, ich dann junge Leute gesehen habe, so, die waren vielleicht 16, 17, und die haben so laut skandiert dort, dass die Halle nicht kommen soll und dass St. Marx bleiben soll. Und die waren da zu viert, glaube ich, nur als vier Freunde, Freundinnen. Und da habe ich richtig gemerkt, okay, so etwas politisiert halt junge Leute extrem. So konkrete Dinge, wo sie einfach quasi mitkämpfen können, mitmachen können. Und ich glaube, so etwas ist unglaublich wichtig. Ansonsten müssen wir quasi auch zeigen, okay, was könnte denn abseits vom Kapitalismus entstehen? Da gibt es zum Beispiel demokratische Wirtschaftsplanung. Da möchte ich vielleicht auch kurz hinweisen darauf, dass Ende Juni, am 25. Juni im Depot in der Breitengasse so ein neues Heft vom Kurswechsel vorgestellt wird, wo es genau darum geht, demokratische Wirtschaftsplanung. Wie kann Wirtschaft anders gestaltet werden? Was von Attac quasi herausgegeben wird, aber mit vielen Beiträgen auch von Lukas Oberndorfer von der AK zum Beispiel. Genau, also ich glaube, dass es sowohl im akademischen Diskurs Alternativen braucht, die wir zeigen, aber auch eben ganz konkret den Jugendlichen vor allem, also der nächsten Generation, aber auch allen Menschen natürlich.
1: Weil man eben von der Demokratiedistanz und von der Skepsis der Demokratie gegenüber der Demokratie irgendwie geredet haben. Es ist halt so, dass unsere Gesellschaft ja jetzt nicht durchgehend demokratisiert ist. Also es ist unser politisches System relativ gut aufgestellt, was so demokratische Beteiligungsmöglichkeiten betrifft. Aber wir haben jetzt nicht unbedingt alle Gesellschaftsbereiche wirklich toll durchdemokratisiert. Es gibt in der Schule ein bisschen was an demokratischer Mitgestaltungsmöglichkeit. Es gibt in der Arbeitswelt ein bisschen was. Boris, ihr habt es eben ja als Arbeiterkammer also quasi per Definition um den Auftrag, auch politische Bildung zu betreiben, auch Bildung für eure Klientel anzubieten. Wie würdest du das denn einschätzen? Wie wirkt sich denn Bildung, vielleicht auch Demokratiebildung im Speziellen, auf die Leute aus? Also was erlebt ihr dabei?
2: Ja, wir wissen einerseits, dass dort, wo Demokratie am Arbeitsplatz stattfindet, zumindest durch Vorhandensein von Betriebsrätinnen und Betriebsräten oder Jugendvertrauensrätinnen für die jungen Beschäftigten, dass unter diesen Arbeitskräften auch die Neigung, sich an anderen demokratischen Handlungen zu beteiligen, an Wahlen zu beteiligen, höher ist. Also das wirkt schon positiv, wenn sozusagen Selbstverständlichkeiten, demokratische Selbstverständlichkeiten gelebt werden im Arbeitsalltag, dann stärkt es das Demokratiebewusstsein und auch verhindert es sozusagen die Distanz zum Demokratischen und zur Betätigung. Das heißt, das wirkt sich klar positiv aus. Das ist einerseits wichtig, das Gesetz so zur Geltung zu bringen von Betriebsrätinnen und Betriebsräten, dass sie ja wirklich überall stattfinden können. Wir haben leider immer noch Unternehmen, die Betriebsratsgründungen verhindern, mit Schließung sperren, mit der Schließung drohen oder Leute raushauen wollen. Also das haben wir sozusagen immer noch, das gibt es die Möglichkeit, das strafrechtlich sozusagen auch zu belangen. Aber das ist das eine. Also wir glauben, die Demokratie am Arbeitsplatz ist ein wichtiger Motor. Die Bildungseinrichtungen hast du schon angesprochen, da ist noch ziemliche Luft nach oben auch beim Ausbau der Mitsprache der Schülerinnen, der Studierenden. Da hat es insbesondere im Studierendenbereich ja auch Rückschritte gegeben in den letzten Jahrzehnten. Da wär sicher einiges herauszuholen. Da wissen wir aber auch, dass es eigentlich im Schülerinnenbereich beispielsweise jetzt mehr Möglichkeiten gäbe, die aber im Alltag gar nicht genutzt werden, weil da oft das Wissen fehlt oder weil halt Schulen sie selbst nicht als demokratische Orte im Selbstverständnis begreifen, sondern eigentlich sehr stark hierarchische Orte sind und diese Schuldemokratie letztlich nicht gelebt wird, obwohl rechtlich sehr viel mehr möglich wäre, als was dann wirklich umgesetzt wird. Beispielsweise Mitsprache in der Schwerpunktsetzung des Unterrichtsstoffs ist viel mehr möglich. Nutzung von Kanzleieinrichtungen ist gesetzlich ermöglicht, könnte man als Schulsprecher, Klassensprecherin viel mehr machen. Aber da haben wir sicher einen großen Bedarf. Was wir merken, und das ist, glaube ich, in der politischen Bildung uns wichtig, wir wollen nicht nur Urteilsbildung und affirmative politische Bildung, um die Leute zu integrieren in die jetzigen politischen und demokratischen Institutionen, sondern wir versuchen sehr stark, diese Interessen, die verschiedenen, die in der Politik aufeinandertreffen, die im Wirtschaftssystem aufeinandertreffen, sichtbar zu machen. Weil die sind oft nicht sichtbar, sie sind oft verschleiert, sie werden oft überdeckt. Und es ist aber wichtig zu sehen, warum gibt es Position A und Position B und Position C, welche Interessen stecken da eigentlich dahinter und welche Interessen haben insbesondere nicht privilegierte Jugendliche und Kinder, die haben ja auch Interessen, die sie tagtäglich in ihren Lebensbedingungen spüren. Und diese Alltagserfahrungen sind oft, werden von den Menschen oft nicht als Politik und als politisch begriffen. Und diese Politisierung der Alltagserfahrungen und das Sichtbarmachen, welche Interessen habt ihr eigentlich und wie kann man vor allem diese Interessen auch durchsetzen, da ist noch sehr viel ausbaufähig. Und da merken wir, dass vor allem die kollektiven Handlungskompetenzen gefragt sind. Das ist ja, und da komme ich wieder zurück zu unserer Erfolgsgeschichte der Arbeiterinnenbewegung, alle Errungenschaften wurden im gemeinsamen, organisierten, kollektiven Kampf und Einsatz erstritten und erkämpft, sonst wären sie nicht möglich gewesen. Also auf individueller Ebene wäre gar nichts möglich gewesen. Und diese kollektiven Handlungskompetenzen werden aber nicht vermittelt eigentlich. Die stehen nicht im Mittelpunkt, weil wir wissen, Schulsystem und auch der Arbeitsmarkt sehr stark auf individueller Konkurrenz und Vereinzelung auch oftmals orientiert ist. Daher ist unser Fokus sehr stark, eben diese kollektiven Handlungen sichtbar zu machen und auch zu vermitteln in der politischen Bildungsarbeit.
1: Martina, wenn du so an die Forschungsergebnisse denkst, die ihr so habt, und ihr habt ja wirklich viel Datenmaterial inzwischen über viele Jahrzehnte, was artikulieren denn die Menschen, was brauchen sie denn, damit sie das Vertrauen zurückgewinnen, damit sie irgendwie sich wahrgenommen fühlen? Würdest du auch meinen, dass es irgendwie gut wäre, quasi Demokratie nicht nur als Herrschaftsform, sondern vielleicht auch als Lebens- oder Gesellschaftsform zu erleben? Wie würdest du es einordnen?
3: Ich denke, dass das ein ganz zentraler Punkt ist, weil diese Distanz zum politischen System, den viele Gruppen, unter anderem auch die jungen Menschen, wie wir ja wissen, haben, die wird man nicht von heute auf morgen loskriegen und die wird man jetzt auch nicht loskriegen, wenn man jetzt versucht, Nationalratsabgeordnete dazu zu bringen, mit jungen Menschen zu sprechen. Ist immer schön, aber wird das nichts Grundlegendes ändern. Und daher tatsächlich, wo wir ansetzen müssen, ist, dass wir Demokratie, demokratische Erfahrungen in einem ersten Schritt in den Alltag der Menschen bringen. Und es wird auch nicht gelingen, wenn wir jetzt noch die 25. Abendveranstaltung machen oder irgendeine Nachbarschaftsveranstaltung am Abend, weil wir müssen uns auch überlegen, wer hat denn Zeit, zu solchen Dingen zu gehen. Und wenn ich jetzt Pflegekraft bin, wenn ich Reinigungskraft bin, kann ich zu einem gewissen Zeitpunkt halt nicht irgendwo hingehen. Finde ich vielleicht jetzt auch nicht so super, wenn ich dann dort in einer großen Gruppe sprechen muss, weil das jetzt nicht das ist, was ich jeden Tag mache. Also da geht es sehr stark darum, dass wir die Leute wirklich in ihrem Alltag erreichen. Sprich, ihr habt es schon erwähnt, genau in den Schulen, am Arbeitsplatz. Dort müssen sie ja nicht extra hingehen. Dort sind sie sowieso und verbringen schon sehr viele Stunden. Und das ist auch das, was wir aus der Forschung ganz klar sehen, dass wenn es gelingt, dort demokratische Erfahrungen erlebbar zu machen, und es geht relativ einfach, da geht es jetzt gar nicht so sehr darum, dass man da jetzt groß irgendwas aufbaut, da geht es einfach nur darum, dass die Leute das Gefühl haben, meine Meinung interessiert irgendjemanden. Also es kommt zum Beispiel der Betriebsrat und fragt, das und das ist Thema, wie seht ihr denn das? Und dann gibt es so kollektive Erfolgserlebnisse auch. Man argumentiert mal, was sind denn deine Interessen, was sind meine Interessen, wie schließen wir uns zusammen, wo bringen wir die hin? Und das führt dann tatsächlich eben dazu, dass die Leute dann auch ein positiveres Verhältnis wieder zur Demokratie insgesamt bekommen und motiviert sind, empowered sind, auch sich zu beteiligen, und zwar auf kollektiver Ebene. Und jetzt nicht nur versuchen, jetzt für sich individuell irgendwie das Beste rauszuholen, sondern sich tatsächlich zusammenschließen und gemeinsam was machen. Das ist die eine Sache. Was aber schon, glaube ich, auch extrem wichtig ist, ist, dass wir ein bisschen größer denken, dass wir uns überlegen, was wir auf so einer systemischen Ebene auch ändern müssen, ändern wollen. Wenn wir in die Parlamente schauen, wer sitzt denn da drinnen? Es ist eben nicht die von mir erwähnte Reinigungskraft oder die Pflegekraft. Und da gibt es aus Frankreich die schöne Idee, in den Parlamenten nicht nur eine Frauenquote, sondern auch eine Klassenquote einzuführen. Also da gibt es sehr viele schöne Ideen, wo auch einfach dieses Gremium diverser zu gestalten. Auch viele andere Gruppen fehlen dann natürlich drinnen, wo es dann auch nicht mehr wundert, dass Entscheidungen halt so getroffen werden, wie sie getroffen werden, weil ja jeder auch aus seiner Lebensrealität heraus im Grunde handelt, die er am besten kennt. Und dann ein ganz zentraler Punkt, auch schon erwähnt, was tun wir mit der Wirtschaft? Und ja, wir haben in Österreich, denke ich, sind wir da eh ein Vorzeigebeispiel, trotz aller Schwierigkeiten, mit der Arbeiterkammer, die es ja fast nirgendwo gibt, außer bei uns und in Luxemburg und in, glaube ich, zwei deutschen Bundesländern irgendwie so. Und auch einer starken Gewerkschaft mit 97-98% Kollektivvertragsabdeckung, also all die Dinge, die sehr österreichspezifisch sind. Aber trotzdem letzten Endes, wenn es darum geht, was produziert wird, wo das produziert wird, wer das produziert, entscheidet niemand von uns mit, wenn wir nicht diejenigen sind, die Eigentümer von diesen Unternehmen sind. Und da müssen wir, glaube ich, schon auch nochmal größer denken, was wir da wollen. Vor allem, wenn wir eben auch wieder gemeinsam Zukünfte ermöglichen wollen und Zukunft gestalten wollen.
2: Ja, naja, wir haben keinen sehr ausgebauten Kündigungsschutz in Österreich. Wir haben viele Vorteile im österreichischen Arbeitsrecht, aber der Kündigungsschutz ist nicht so stark ausgebaut. Es gibt, wenn man Betriebsrat bereits ist oder Betriebsrätin, dann ist es oft so, dass man sehr wohl einen Kündigungsschutz hat. Aber dann muss man schon sein, in Wahrheit. Ja. Also für noch nicht einmal bestehende Betriebsratskörperschaften ist es leider nicht der Fall.
1: Man muss aber dazu sagen, dass es auch viele Betriebe gibt, wo zum Beispiel Saisonarbeiterinnen sind, die halt auch Angst davor haben, dass sie in der nächsten Saison dann irgendwie vielleicht nicht mehr genommen werden. Man muss nur an die großen Gemüse- und Obstkönige und Königinnen in Österreich denken, die halt auch versuchen zu verhindern, dass in ihren Betrieben, die so tun, als wären sie gar nicht so groß, wo aber hunderte Menschen zum Beispiel aus Ungarn jeden Tag einpendeln, dass es dort halt keine Betriebsräte gibt. Nicht? Ja. Ich sehe da auch wieder eine Frage.
4: Ja, genau. Also es wurde ja auch ganz kurz über die Sparpolitik der SPÖ geredet auf Bundesebene. Und da würde es mich eher interessieren, eine Ebene runterzugehen auf der Stadt Wien und ganz konkret zu fragen, welchen Spielraum die SPÖ Wien hat, um wenn sie es wollen würden, natürlich eine andere Form der Sparpolitik zu betreiben. Ne? So vor dem Hintergrund des Roten Wiens natürlich, die SPÖ natürlich immer wieder erwähnt, welche Form von zum Beispiel Luxusabgaben oder ein einnahmeseitiges Sparen könnte die Stadt Wien heutzutage einführen, statt aus einer Ausgabenseite zu sparen. Genau. Und welche Handlungsspielräume es dort gibt.
0: Ich weiß jetzt nicht, wie viele Lehrpersonen hier sind oder Leute, die in Schulen Entscheidungen treffen, aber es gibt zum Beispiel für einen Attac das Bling-Planspiel. Also ein Planspiel, das ist recht aufwendig, es dauert 4 Stunden, aber das ist wirklich sehr, sehr, sehr ganzheitlich. Ja, also da lernen Kinder wirklich, ab 15 Jahren kann man das spielen und dann lernt man am Anfang, okay, wie ist es eigentlich, alle starten mit unterschiedlichen Startvoraussetzungen, alle kommen wirklich in so einen Arbeitsalltag quasi rein in dem Spiel und müssen Aufgaben erledigen, entweder gemeinsam oder alleine, die zart sein können und schauen, dass sie jedes Jahr quasi über die Runden kommen und dann vielleicht was verdienen. Aber in Wahrheit quasi haben natürlich manche es viel leichter. Und dann lernen sie aber auch, wie sie quasi eigentlich sich innerhalb dieses Planspiels zusammenschließen können. Und theoretisch ist das Planspiel auch so gestaltet, dass es offen ist, dass die Regeln komplett verändert werden können von den Spielenden. Und das funktioniert teilweise auch. Da gab es echt schon interessante Spiele, wo ich dabei war, wo dann die Kinder irgendwann auf die Idee gekommen sind, so hey, was ist eigentlich, wenn wir den Staat, also wir sind der Staat als Moderatoren, Moderatorinnen, abschaffen, ja, wir wollen das alles nicht mehr machen, machen gar nicht mehr mit, aber es passiert leider nicht so oft, dass die auf die Idee kommen. Aber ich glaube, dass solche Angebote wären sehr wichtig. Es ist nur momentan schwer, in dem strukturierten Schulalltag da ein so Planspiel von dieser Größe, von diesem Aufwand unterzubringen, leider. Ja.
2: Ich nutze auch kurz die Möglichkeit, eine kurze Werbeeinschaltung zu diesem Thema. Wir haben das Programm Arbeitswelt und Schule als Arbeiterkammer, wo Trainerinnen von uns entweder in die Schule kommen oder Schulklassen zu uns ins Schulungszentrum. Und ein sehr ähnliches Planspiel ist Gemeinsam sind wir stark, nennt sich das, wo wir eigentlich eine Fabriksituation simulieren, wo die Schülerinnen in die Rolle der Belegschaft einer Fabrik schlüpfen und am Fließband aneinander gerät, Arbeitsschritte zu befolgen haben und Produkte erzeugen, die der Fabriksbesitzer verkauft. Und der Fabriksbesitzer bekommt einen großen Geld, einen großen Berg Münzen. Und sie bekommen aber nur wenig Lohn und sie müssen irgendwie im Laufe des Spiels Handlungsstrategien erarbeiten, wie sie zu gerechteren Löhnen kommen und kommen dann drauf, es ist sinnvoll, sich zusammenzureden, Strategien zu entwickeln, Verhandlungen zu führen. Es ist vielleicht auch sinnvoll, Repräsentantinnen aus ihrer Mitte zu wählen, die für die Gruppe sprechen. Die brauchen dann aber Rückhalt von der Gruppe. Dann ist es vielleicht besser, mehr zu fordern, als man als Kompromiss dann am Schluss herausbekommt, also Strategien eben anzuwenden. Das funktioniert ganz gut und ist auch lustig, aber man lernt eigentlich sehr viel, eben genau diese kollektiven Handlungskompetenzen, von denen ich vorher gesprochen habe. Es gibt auch ein Videospiel, wo wir das ganz ähnlich machen, das heißt One Up Islands, da gibt es ein Prospekt hinten, das kann man sich gerne dann mitnehmen.
1: Ich will jetzt nicht fatalistisch enden und sagen, wir müssen mit Camus und Sisyphus als glücklichen Menschen vorstellen. Aber ich glaube, die Antwort schlechthin, also wenn es eine einfache Lösung gäbe, dann hätten wir sie schon längst umgesetzt. Ja? Wenn es eine einfache Lösung gäbe, um alle diese Probleme in den Griff zu kriegen, wenn es eine einfache Lösung gäbe, um Selbstwirksamkeit irgendwie schnell zu stärken. Ich meine, das hätten wir dann schwuppdiwupp schon gemacht. Das ist halt wie so vieles im Leben relativ komplex und kompliziert. Aber ja, ich gebe mal an die Martina, die schaut so hoffnungsfroh.
3: Naja, nicht unbedingt, aber ich denke mir schon, dass, also ich habe jetzt gerade gedacht an die vielen Studien, die wir auch machen mit jungen Menschen, wo wir entweder sehr viele von ihnen befragen oder mit relativ wenigen von ihnen am Tisch sitzen. Und ich denke mir schon, dass ein Wunsch, der sozusagen immer geäußert wird, von nämlich ganz egal, woher die jungen Leute kommen, in welcher Schule sie auch sind, ist dieser, wir wünschen uns eigentlich mehr Raum für Diskussion, mehr Raum für Debatte. Jetzt nicht nur innerhalb von der Schule, sondern auch zwischen den jungen Leuten und anderen Teilen der Gesellschaft. Und das ist jetzt natürlich auch wieder ein strukturelles Problem. Wann machen wir das? Aber ich glaube, das ist schon das, was wir als Gesellschaft auch mitnehmen können und mitnehmen müssen. Wie wollen wir denn, dass Schule in Zukunft passiert? Weil es, wissen Sie wahrscheinlich am besten, dann haben wir, weiß ich nicht, 5 Kompetenzerhebungen im Jahr, keine Ahnung, ja, wo dann getestet wird, wie gut können die jungen Leute lesen und rechnen und was sonst auch immer. Und wir haben aber keine irgendwie Art von Erhebung, wo wir sie fragen, wie geht's dir eigentlich? Was denkst du eigentlich? Wie geht's dir mit dem, allen den Dingen, die gerade in der Welt passieren? Also das sind ja auch Prioritäten, die irgendwo mal gesetzt wurden, die eben darauf hinzielen, dass es jetzt nicht unbedingt darum geht, verstehe ich die Welt, in der ich lebe, oder wie kann ich auch mit der Welt zurechtkommen, in der ich lebe, sondern wie es nur darum geht, wie passe ich mich an, wie kann ich irgendwelche Coping-Strategien entwickeln, um halt nicht völlig fertig zu sein am Ende des Tages. Und es ist schon eine Diskussion, die wir als Gesellschaft, glaube ich, führen müssen. Wo wollen wir hin mit Schule und letzten Endes auch mit Demokratie? Weil Schule, die jungen Leute, die jetzt in der Schule sind ja die Zukunft der Demokratie.
2: Würde ich mich eher dafür aussprechen, mit Quotensystemen versuchen zu arbeiten. Und ich glaube schon, dass es wichtig ist, dass die Bevölkerung Leute wählt, die dann sozusagen nicht durch ein Lotteriesystem zufällig ausgewählt werden. Da gibt es verschiedene Modelle bei Beteiligungsprozessen, wo das oftmals so gemacht wird, aber im Parlament sollten eigentlich schon gewählte Repräsentantinnen sitzen. Ich glaube, mit Klassenquoten zum Beispiel könnte man arbeiten. Es gibt auch Frauenquoten, die ist eigentlich durchaus, also nicht so schlecht funktionieren. Natürlich ist da noch nicht alles beim Besten, aber da sind auch die Parteien in die Pflicht zu nehmen. Wir haben, glaube ich, mehr Anwälte und Notare im Parlament sitzen, als es Arbeiterinnen und Arbeiter gibt. Ich glaube, der Raiffeisensektor alleine hat mehr Abgeordnete als die Anzahl aller Arbeiterinnen und Arbeiter im Parlament. Und es ist nicht nur in Österreich so, ich glaube, es ist eher europaweit, es sind, glaube ich, 80-90% Akademikerinnen. Das ist überhaupt nicht repräsentativ. Und da redet man noch gar nicht vom riesigen Wahlrechtsausschluss in Österreich, wo man in den urbanen Zentren mittlerweile 35% der über 16-Jährigen haben, die von vornherein ausgeschlossen ist vom Wahlrecht, weil sie die Hürden zur Erlangung der Staatsbürgerschaft nicht erfüllen können. Und die sind derartig restriktiv gestaltet in Österreich, dass wir de facto keine Einbürgerungspolitik haben, also keine Einbürgerungsmöglichkeiten fast haben, vor allem für die Leute, die harte Arbeit leisten, um das Land am Laufen zu halten. Es sind sehr viele von unseren Mitgliedern, die werden eigentlich doppelt bestraft für harte Arbeit schon einmal mit wenig Lohn. Und weil sie über wenig Lohn verfügen, erreichen sie die Einkommensgrenze nicht für den Erhalt der Staatsbürgerschaft. Und das ist ein großes Problem, wo wir ansetzen müssen, glaube ich.
0: Also ich bin auch eher skeptisch, was den Nutzen einer Losdemokratie angeht, weil ich glaube einfach, wer jetzt tatsächlich im Parlament sitzt, also auch momentan sieht man ja die einzelnen Parlamentarier, Parlamentarierinnen im Endeffekt, vor allem mit dem Clubzwang oder so etwas, ist ja klar, was rauskommt. Also wenn über ein Gesetz abgestimmt wird, wird sich nicht mehr viel ändern, wenn die Regierung dafür ist. Und das sind ziemlich, ich glaube, die Strukturen von Parteien heutzutage sind so festgefahren, dass man, wenn man nicht auf Parteilinie ist, also auf Parteileben getrimmt wird. Ich glaube leider, dass es momentan so nicht mal bei den Repräsentanten, Repräsentantinnen im Parlament sehr viel Agency mehr gibt. Und ob jemand da reingewählt wurde oder reingelost wurde, im Endeffekt, der Einfluss von Lobbys zum Beispiel wird trotzdem ja da sein. Ich glaube, dass das eigentlich noch entscheidender ist momentan.
2: Wir müssen schon anschauen, weil wir oft über Flucht und Asyl reden in der politischen Debatte, und es gibt Fluchtgründe, die geschaffen werden, wo wir nicht unbeteiligt sind als Westen und wo wir sozusagen durch koloniale Handelspolitik beispielsweise, durch Rohstoffausbeutung schon auch anderswo Not schaffen oder mitverursachen, die wiederum für Fluchtgründe verantwortlich ist, und gleichzeitig mit Waffenlieferungen auch Konflikte befeuert werden. Das gehört zusammen gedacht und das kann man schon politisch diskutieren, das ist schon für wichtig. Und ein letzter Satz zu Pensionen, also das glauben wir auch, dass man auf keinen Fall das Pensionsalter hinaufsetzen sollte. Wir wissen, dass jetzt kaum Betriebe Menschen über 50 anstellen, geschweige denn von über 60-Jährigen. Da gibt es sehr viele Modelle von uns, wie man altersgerechte Arbeitsplätze gewährleisten kann, Gesundheitsprävention in Unternehmen verpflichtend auch ausbauen kann, dass man auf Kur gehen kann, ist auch keine Selbstverständlichkeit. Das liegt alles an unserem Sozialstaat, den wir ausbauen wollen und den wir absichern wollen. Und das wird uns die nächsten Jahre begleiten. Und ja, jetzt glaube ich, eröffnen wir die Buffet-Runde, oder?
1: So machen wir das. Aber vorher sage ich noch ein herzliches Dankeschön an euch drei. Ein herzliches Dankeschön an euch alle, die ihr da wart und auch so intensiv diskutiert habt. Und nochmal Dankeschön dafür, dass wir hier zu Gast sein durften.
5: Vielen Dank. Ihr habt die Aufnahme der Diskussion There is no alternative, wie neoliberale Sachzwänge die Demokratie untergraben, gehört, aufgenommen am 30. April in der Factory. Es diskutierten Boris Giner von der AK Wien, Emil Engels von ATTAC und Martina Zandonella von Foresight. Die Moderation übernahm Patricia Hlatschik von Zentrum Polis. Im Mittelpunkt stand die Frage, welche Alternativen es zu einer Politik gibt, die oft alternativlos dargestellt wird, und was es braucht, damit Demokratie wieder mehr Gestaltungsspielraum eröffnet. Vienna Rec, die Stadt im Gespräch.

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0: Heute stellen wir einen Klassiker der Anime- und Manga-Geschichte vor. Neben Akira ist Ghost in the Shell das im Westen sicher bekannteste Werk japanischer Populärkultur. Die Geschichte ist nicht ganz einfach und deshalb bitte ich Thomas, einfach einmal kurz vorzustellen, um was es geht und wie die Geschichte läuft.
1: Also Ghost in the Shell zählt mal zu den Cyberpunk-Filmen, zu dem Genre des Cyberpunk. Für die Leute, die jetzt dieses Wort vielleicht zum ersten Mal hören, Cyberpunk beschreibt im Prinzip jene Art von Animes oder vielleicht auch Realfilmen, wo Personen vorkommen, die halb Mensch, halb Maschine sind. Und also im Prinzip ist Ghost in the Shell ein Zukunftsfilm. Er spielt im Jahr 2029 in Hongkong. Und es gibt praktisch drei Hauptcharaktere, um die sich der Film dreht. Da ist mal sogenannte Puppet Master, der Geheimnisvolle, den man in diesem Anime praktisch nie zu Gesicht bekommt, was auch nicht möglich ist, da es sich um eine Art Computerprogramm handelt, das vom amerikanischen Geheimdienst oder sonstigen Behörden halt geschaffen wurde für Spionageaufträge und so weiter. Und dieser Puppet Master bemächtigt sich eben verschiedenster Leute, die er für seine Zwecke missbrauchen möchte. Und zwar bemächtigt er sich ihres Ghosts. Ghost steht praktisch für Seele. Er löscht das Gedächtnis und versucht dann eben, sie zu manipulieren und ihnen eine neue Identität zu geben und sie dazu zu bringen, eben für ihn zu arbeiten.
0: Du meinst,

0: ungefähr, ich würde sagen, zu 60% Mensch und 40% vielleicht Cyborg. Und die beiden versuchen halt, diesem Puppet Master auf die Spur zu kommen. Und ja, das Handwerk zu legen kann man in dem Fall nicht sagen, aber ihn ja zur Strecke zu bringen. Wenn man den Schluss verraten darf, also es ist halt so auf ihrer Jagd geschehen halt ist halt ziemlich actiongeladen, kann man sagen, und ein ziemliches Verwirrspiel. Zum Schluss ist es halt so, dass Kusanagi mit dem Puppet Master verschmilzt, also das kann man sicher sagen, und sie praktisch ein neues Wesen, es entsteht praktisch ein neues Wesen dann in einem anderen Körper. Es ist schwer zu erklären, aber im Prinzip ist es eigentlich eine sehr komplexe Handlung und ein wirklich sehr, sehr guter Anime, den anzusehen, es sich auf jeden Fall lohnt.
1: Den Cyberpunk, den du vorher schon erwähnt hast, es gibt ja da etliche Beispiele im Realfilm für Leute, die im Anime-mäßig nicht so viel gesehen haben noch oder gar nichts gesehen haben. Als Vergleich dazu zum Beispiel Johnny Mnemonic ist sicher ein Beispiel. Ein anderes Beispiel ist The Matrix, das doch sehr, sehr populär war in letzter Zeit und auch Fortsetzungen erfährt. Ja, dieses Genre ist im Anime-Bereich nicht wenig vertreten.
0: Nein, also es gibt da sehr viele Beispiele, also zum Beispiel Cyber City Edo, ich weiß nicht, ob das Leute kennen, auch Akira zum Beispiel zählt zu Cyberpunk und den vielleicht im westlichen Raum jetzt wahrscheinlich die meisten Leute kennen werden. Natürlich auch Chino Cyber oder AD Police und so weiter, also da gibt es eine Fülle von Beispielen. Das Thema ist halt derzeit, und also eigentlich hat das so richtig angefangen Ende der 80er Jahre, Anfang der 90er Jahre, sehr populär zu werden, einfach diese Zukunftssachen, wo eben halb Mensch, halb Maschine, Cyborg und so weiter, wo dieses Thema eben aufgekommen ist, dass das eben auch in Animes verarbeitet wurde.
1: Ja, das wurde natürlich literarisch auch schon aufbereitet. Der William Gibson mit seinem Neuromancer war da, ja, glaube ich, ein Wegbereiter für diese,
0: ja, genau,
1: für diese Entwicklung. Ist dann natürlich auch in die Computerspielindustrie eingeflossen und in alle anderen möglichen Dinge. Gut, aber kommen wir jetzt wieder zurück auf den Ghost in the Shell. Du hast das Ganze ein bisschen negativ beschrieben, vor allem du hast den Puppet Master negativ beschrieben. So wie ich ihn verstanden habe, war er eigentlich neutral, der Puppet Master. Also er war nicht von Grund auf böse, dass er irgendjemanden auslöschen wollte oder irgendwas auch immer. Sondern er war ein virtuelles Wesen, er hat keinen Körper gehabt und er wollte aber einen Körper haben, er wollte diese Körperlichkeit haben auch, er wollte sich selber spüren.
0: Ja, das ist richtig, also es ist vielleicht so ein Mittelding, also ich würde mal sagen, natürlich sind aufgrund seines Vorhabens jetzt mit Kusanagi in Kontakt zu treten, einige Leute auf der Strecke geblieben, kann man mal so sagen, also es ist schon richtig, also sein Ziel, also von Grund auf wurde mal geschaffen als Spionageprogramm, hat dann plötzlich einen Ghost entwickelt, was nicht vorgesehen war. Das heißt, dieses Programm, das eigentlich am Anfang ein ganz normales Computerprogramm war, entwickelte plötzlich eine Seele und hat auch dann den Wunsch entwickelt, menschlich zu fühlen oder in einem Körper das zu erleben, was eben die Menschen erleben. Und um das zu fühlen, muss er natürlich mit einem Menschen verschmelzen, was Menschen
1: nicht... Mit einem Körper, genau. Also der Körper ist in dem Fall ja nur eine Shell, eine
0: Hülle. Ja. Genau, um das eben mitzubekommen. Und ja, also insofern, er hat natürlich jetzt keine, was ich wie bösen Absichten gehabt oder so, aber es war ihm eigentlich auch egal, wie er dieses Ziel erreicht. Das heißt also, er ist auch über Leichen gegangen natürlich dafür.
1: Ja, die richtig Bösen sind da eigentlich da die Regierung, die korrupte Regierung, diese Abteilungen, die sich teilweise gegeneinander gegenseitig bekämpfen, diese S9, glaube ich, diese Section 9.
0: Section 9 gegen Section 6,
1: genau. Genau, die Section 9, die war eben so eine Antiterror-Einheit, die Kusanagi war ein wesentliches Mitglied, die hatte mehr oder weniger die Lizenz zum Töten. Ja. Eben nicht nur das physische Töten, sondern auch das virtuelle Töten. Sie konnte sich jederzeit in irgendwelche Datennetze reinhängen und dann auch da die Leute dann beschädigen dementsprechend.

0: Ja, also die wirklich Guten sind ja diese Menschen und diese Regierungsorganisationen ja auch nicht. Die manipulieren die Leute ja auch ganz, ganz massiv.
1: Ja, auf jeden Fall. Also natürlich ist es auch von Ihnen ausgegangen, denn Sie haben ja dieses Computerprogramm natürlich auch geschaffen und zwar bewusst geschaffen. Also das ist schon richtig. Also in dem Sinne kann man doch schon sagen, dass eigentlich diese, wenn man jetzt so zwischen Gut und Böse wieder mal den Trennstrich ziehen will, dass man sagt, okay, das sind halt die Bösen.
0: Ja, wenn man so ein Werk vorstellt und irgendwie die Hintergründe erklären will, ist es natürlich sehr interessant, die Leute zu sehen, die dahinter stecken. Und da sollte man natürlich sagen, der Zeichner des und auch der Schreiber des Manga, Masamune Shirow, ist natürlich ein ganz großer im japanischen Business, im Manga- und Anime-Business. Und dasselbe kann man eigentlich vom Mamoru Oshii sagen, der eben die Anime-Fassung gemacht hat. Nichtsdestotrotz sind alle beide relativ große Außenseiter, was man so hört. Also der Shiro, das war ganz erstaunlich für mich, das ist nicht einmal sein eigener Name, sondern es ist nur ein Pseudonym.
1: Das habe ich jetzt selber nicht
0: Es
1: gewusst.
0: weiß niemand seinen eigentlichen Namen. Er gibt auch keine Fotos, er fährt auch nicht ins Ausland. Er gibt ab und zu Interviews. Also er ist wirklich totaler Außenseiter und sagt von sich selber, dass er am liebsten alleine arbeitet und eigentlich Anime nicht so sehr mag, also die Arbeit an Anime nicht so sehr mag, weil das ein Gruppenprozess ist und weil da mehrere Leute zusammenarbeiten müssen.
1: Also ihm liegt eher der Manga-Bereich praktisch
0: Ja,
1: dann.
0: dieses autistische Sitzen und einfach Wochen und Monate und Jahre lang arbeiten und abgeschlossen sein, dieses Konzentrieren.
1: Wahrscheinlich, weil er da mehr Kontrolle über die
0: Über
1: Handlung
0: das,
1: hat und über das
0: ja,
1: Geschehen und so
0: ja,
1: weiter.
0: über das
1: Ja.
0: Arbeitsergebnis auf alle Fälle. Und der Oshii, das ist ja auch interessant, der schon irgendwie ein Teamplayer ist, das muss er natürlich sein, wenn man Anime macht,
1: Ja.
0: weil da sehr viele mitwirken, hat sich ja mit einigen Äußerungen ja auch eher ein bisschen in die Nesseln gesetzt, wie er gemeint hat, der Hayao Miyazaki, einer der ganz großen, alten, sage ich jetzt einmal, klassischen Künstler im Manga- und im Anime-Bereich, wird nur Kinderzeugs herstellen.
1: Also.
0: Und das war für seine Karriere in bestimmten Phasen nicht ganz, ganz hilfreich.
1: Das kann ich mir vorstellen, da ja Miyazaki in Japan wahrscheinlich derzeit der beliebteste Zeichner oder
0: Lebende,
1: Macher,
0: lebende auf
1: lebende
0: alle
1: natürlich,
0: Fälle,
1: klar, ja.
0: ja.
1: Nach seitdem ja Otomo tot ist,
0: Ja.
1: auf jeden Fall, ja.
0: Ja, und das ist natürlich schon eine Sache, die man sich zuerst trauen muss.
1: Schon, ja, das ist
0: Ja,
1: ganz schön
0: machen wir einen
1: gewagt.
0: kurzen Break und
1: Ja.
0: spielen einen zweiten Track aus der Soundtrack-CD von Ghost in the Shell, und zwar hat die den Titel Excess.

0: So, lassen wir den Excess im Hintergrund noch eine Minute lang spielen. Ja, der Masamune Shirow hat, was vielleicht auch ganz interessant ist, als bürgerlichen Beruf Lehrer, also er war Kunsterzieher an einer Schule, war allerdings dann irgendwie total frustriert von dem Erziehungssystem in Japan, ist dann ausgestiegen und ist dann professioneller Künstler geworden. Ja, vielleicht auch nicht ganz uninteressant. Was bei ihm sehr interessant ist, auch in anderen Arbeiten, er arbeitet extrem, extrem detailliert. Also bei ihm kann man oft in seinen, vor allem er ist ein ziemlicher Waffennarr.
1: Ja, ja.
0: Bei ihm kann man unterscheiden bei jedem einzelnen Gerät, was er hat, und bei jeder Pistole und fast bei jeder Kugel die Aufschrift, die draufsteht und die genaue Bezeichnung. Und dann sieht man oft noch so kleine Erklärungen am Rande, wie die wissenschaftliche oder pseudowissenschaftliche Erklärungen liefern, warum das und wieso funktioniert. Also er scheint da extrem viel zu recherchieren und in seinem Bücherschrank stehen anscheinend auch relativ viele so ja, militärtaktische Werke.
1: Aha.
0: Ja, er ist da ein bisschen ein Besessener. Ganz anders wieder der Oshi, der eher so ein mythisches Element reinbringt. Er hat auch in einem Interview einmal gesagt, dass er als Inspirationsquelle für seine Philosophien die Bibel verwendet.
1: Ach so.
0: Ja, er liest schon seit frühester Kindheit die Bibel, ist zwar kein Christ und auch nicht so religiös, würde er selber sagen, aber er ist einfach interessant von der Mythologie und von der Philosophie, die dahinter steckt, und lässt das auch in seine Arbeiten einfließen.
1: Auch nicht schlecht.
0: Ja, das ist ja eigenartig. Man sollte vielleicht sagen, der Titel Ghost in the Shell ist natürlich nicht der ursprüngliche Titel, den japanischen, den erspare ich uns jetzt alle, weil den spreche ich nur hundertprozentig falsch aus. Wenn man den Titel übersetzt, heißt das Man-Machine-Interface, also Mensch-Maschine-Schnittstelle. Mhm. Und zudem ist als Manga zumindest in Japan auch ein zweiter Teil schon erschienen.
1: Aha, das habe ich jetzt nicht gewusst.
0: Wurde leider nicht übersetzt, also der zweite Teil kam 1991 raus und der erste Teil 1989 bis 1990. Der Anime ist 1995 rausgekommen.
1: Ist richtig, ja.
0: Ja, also es wäre vielleicht ganz interessant, also ich habe den zweiten Teil, aber leider nur Japanisch, und meine Kenntnisse beschränken sich auf 3-4 Sätze und damit kann man da natürlich nicht sehr viel herausholen.
1: Den Manga jetzt
0: meinst du? Ja, den Manga, ja. Ja. Es ist genauso gleich gezeichnet, aber ja, die Geschichte geht im Prinzip weiter von dem Punkt an, wo sie dann mit dem Puppet Master zusammen ist und dann ein neues Leben beginnt praktisch.
1: Ja.
0: Wäre interessant, wie das weitergeht. Ja. Die Einflüsse vom Shirow sind vielleicht auch noch ganz interessant. Da hat er nämlich den Otomo und den Miyazaki genannt. Miyazaki, im Gegensatz zu dem, was Oshi
1: gesagt hat,
0: ja. Auch Terry Gilliam.
1: Monty Python.
0: Und Heinlein, dieser Autor, der so Science-Fiction-Stories geschrieben hat, wo zum Beispiel als bekannteste jetzt das Starship Troopers von Paul Verhoeven verfilmt wurde.
1: Aha.
0: Da gibt es auch einige Sachen, die man so als Nebeneffekt erwähnen kann. Beim Oshi ist interessant zu sagen, dass er auch Realfilme gemacht hat, was eigentlich bei uns ganz unbekannt ist.
1: Ja, ich kenne sie nämlich auch nicht.
0: Das heißt King Heads, und da geht es im Prinzip um so ein Anime-Studio, ja. Das eben, ja, das mehr oder weniger während der Produktion eines Filmes den Hauptzeichner und den Hauptanimateur verliert und ja, irgendwie so eine düstere, verwickelte Geschichte auch. Seine sonstigen Arbeiten, er macht sogar Mangas, Oshi, also unbekannt bei uns, aber in Japan kennt man sie zumindest.
1: Ja, ich kenne auch nur Animes von ihm.
0: Ja. Ja. Na, ein Werk heißt da zum Beispiel Seraphim, und das wird von vielen Leuten in der Literatur als Vorläufer zu Neon Genesis Evangelion beschrieben. Also
1: nicht schade, dass das nicht rüberkommt, das ist wirklich.
0: Ja, das ist halt wieder schade, mal, ja. Das ist wieder mal das alte Thema, wo wir ja, schon jedes Mal, wenn wir zusammenkommen, jammern, aber es nützt leider nichts. Es
1: nützt nichts.
0: Ja, ein Appell an alle Übersetzer, an alle Verlage, doch auch andere Sachen als Sailor Moon und Pokémon vielleicht einmal.
1: Genau, ja.
0: Nichts gegen diese zwei Titel jetzt. Sie haben alle ihre Berechtigung, aber es gibt auch noch sehr viele andere Sachen,
1: ja,
0: und die wert werden übersetzt
1: auf jeden Fall.
0: Zu werden. Anime, vielleicht interessant zu sagen, hat Urusei Yatsura und Bad Labor gemacht, der Oshi.
1: Aha,
0: also sehr unterschiedliche Sachen.
1: Das ist auf jeden Fall unterschiedlich.
0: Ja, also sehr unterschiedliche Sachen.
1: Bad Labor, Urusei Yatsura, ja, da ist schon einiges.
0: Eigenartig. Ja. Und er wird in Japan, also Oshi, wird in Japan sehr oft mit David Lynch verglichen.
1: Aha.
0: Weil er einfach so, ja, so eine eigene Ästhetik hat. So, er sieht Dinge ganz, ganz, ganz verquer und mythologisch und mystisch. Diese Sicht von innen, die wo man nicht weiß, ob Traum oder Realität ganz
1: es kommen auch in manchen Animes bei ihm ein bisschen religiöse Sachen vor. Also bei Pat Leber am Anfang, ich glaube, das ist beim ersten Teil, wo man am Anfang sieht, wo sich jemand drunter stürzt und das Symbol von diesem Vogel, also das es wirkt alles ein bisschen verklärt manchmal
0: bei ihm. Manche. Und man muss natürlich auch dazu sagen, dass Manga und das Anime sind unterschiedlich. Also es geht im Prinzip um dieselbe Geschichte, aber im Manga werden doch einige Sachen dann gebracht, die im Anime fast oder gar nicht mehr drinnen sind. Zum Beispiel die Fujikomas, wie stark sind, ich kann mich gar nicht mehr erinnern, wie stark sind die da ausgeprägt, die Fahrzeuge der Spezialagenten, diese Roboter mehr oder weniger, diese Denkenden.
1: Die spielen eine sehr geringe Rolle im Anime, und also fast nicht.
0: Eine sehr wichtige Rolle im Manga, die haben ein ganzes Kapitel, wo es nur um diese Fujikomas geht.
1: Also man muss natürlich auch sagen, also der Anime ist auf seinen sehr schnellen Fluss gedreht, man merkt das, und der ist auch relativ kurz, er dauert so um die 80 Minuten nur.
0: Ja.
1: Und um wahrscheinlich diesen Manga wirklich, wirklich voll auszuschöpfen, hätte man wahrscheinlich 100 bis 120 Minuten Anime machen müssen, nehme ich mal an.
0: Ja, wir könnten jetzt wahrscheinlich noch sehr lange sprechen über dieses Werk, haben leider nicht mehr die Zeit dazu. Das drängt heute ziemlich stark. Und ja, es ist ein schweres Werk, nicht leicht verdaulich, wert angesehen zu werden. Alle, die es noch nicht sehen, es ist fast überall erhältlich eigentlich, in jedem.
1: Ja, also seit Akira auf jeden Fall der populärste Anime, eindeutig.
0: Kann man getrost sagen. Und man sollte sich das auf alle Fälle anschauen. Das Manga ist allerdings schwer verdaulich und schwer zu lesen.
1: Also ja, das stimmt.
0: Eine Woche mindestens Zeit nehmen, das ist sicher nicht schlecht. Okay, damit genug von Manga und Anime für heute. Danke, dass du da warst, Thomas. Ich hoffe, es dauert nicht
1: bitte
0: wieder zwei Monate, bis wir die nächste Sendung machen, weil
1: ja, so ich auch.
0: Anime, nein, es hat sich in letzter Zeit nicht so viel getan, anime-mäßig.
1: Das ist richtig, leider.
0: Ja. Damit verabschiede ich mich. Danke, dass du da warst.
1: Kein Problem.
0: Und damit gehe ich mit Ghost in the Shell ins Wochenende und wünsche euch noch alles Gute. Ciao.

0: Schönen guten Abend bei Radio Orange, Radio UF, die Radiosendereihe des Unabhängigen Frauenforums. Ich freue mich total heute on air mit Ute Habercheck.
1: Hallo.
0: Ein Interview zu führen gemeinsam. Die Ute wird vor allem für Musik und Technik zuständig sein, aber sich sicher dazwischen auch mal melden. Und zwar gemeinsam führen wir das Interview mit Tamara Schmidt, der Co-Leiterin von LEFÖ IBF. IBF steht, da muss ich gleich schauen, Interventionsstelle für Betroffene von Frauenhandel. Und ich möchte gleich ein bisschen was dazu einführen. Warum machen wir heute dieses Interview? Weil am 30. Juli war der Tag gegen Menschenhandel und das haben wir zum Anlass genommen, hier in unserem feministischen Radio eine Sendung zu machen zu einer der grauslichsten Arten eigentlich von Ausbeutung. Und wir konzentrieren uns natürlich als feministisches Radio auf die Form des Menschenhandels, des Frauenhandels. Und da gibt es in Österreich eine NGO, eine Nichtregierungsorganisation seit mehr als 40 Jahren, eben LEFÖ, die damals Maria Christina Beudy, eine, ich glaube, sie war Soziologin und sie war aber vor allem auch, hat unterrichtet und war ganz große Gewerkschafterin und ist in Argentinien im Gefängnis gesessen, eigentlich nur aufgrund ihrer politischen Einstellung und ihrer Gewerkschaftsaktivitäten und ist dann nach Österreich gegangen und hat dann hier gesehen, ui, da gibt es ja ganz viele eigentlich lateinamerikanische Migrantinnen, also wirklich vor allem Frauen, der Fokus auf Frauen, und die brauchen eigentlich schon allein aus den Traumata, glaube ich, von zu Hause, aber auch der Flucht und des Ankommens in Wien, Unterstützung. Aber, liebe Tamara Schmidt, erzähl uns oder sag uns, wofür steht denn LEFÖ? Wenn man auf die Website schaut und LEFÖ sieht und was drunter steht, da steht ja eigentlich was ganz anderes drunter, als die Abkürzung ist. Also magst du uns noch ein bisschen was dazu erzählen?
2: Ja, sehr gerne. Erstens mal danke für die Einladung. Danke, dass ich heute dabei sein darf. Das ist eine sehr interessante Frage gleich am Anfang. Und die Frage habe ich mir auch am Anfang gestellt, als ich das erste Mal in Kontakt mit LEFÖ gekommen bin. Also die Abkürzung LEFÖ steht im Grunde für lateinamerikanische exilierte Frauen in Österreich. Und das soll eigentlich auch die Geschichte von LEFÖ widerspiegeln, dass eben sich mehrere Frauen auf den Weg nach Österreich gemacht haben, die eben insbesondere vor damals Militärdiktaturen in Lateinamerika geflohen sind, nach Europa, nach Österreich gekommen sind und hier aber auch gesehen haben, die Politik, der österreichische Staat hat jetzt nicht spezialisierte Antworten auf ihre Bedürfnisse, ihre Fragen und haben das eben als migrantische Organisation selbst organisiert, selbst diese Fragen als gesellschaftspolitische Fragen in den Raum gestellt und eben durch die migrantische, feministische Perspektive beantwortet, nämlich auch für sich selbst. Also es ist etwas von innen Gewachsenes. Und das, dafür steht LEFÖ auch noch heute.
0: Mhm. Und LEFÖ steht, also auch wenn ihr das euch anschaut, eben auf der Website ist sehr breit geworden. Es gibt es seit über 40 Jahren und das Angebot von LEFÖ ist sehr breit geworden. Es macht Beratungen, es steht für Bildung und Begleitung und es hat, ich glaube, jetzt eben vier verschiedene, wie sagen, kann man sagen, Säulen, auf denen LEFÖ steht. Das ist einerseits eben die Beratungsstelle für lateinamerikanische Frauen, wo es um rechtliche, um medizinische, um soziale und psychologische Themen geht. Es ist aber auch ein Lernzentrum, wo es eben kostenlose Kurse für Deutsch als Zweisprache und auch eine gewisse Basisbildung, also Alphabetisierung, angeboten wird. Und dann gibt es eben noch das 1993 gegründete TAMPEP. Spreche ich es richtig aus?
2: Richtig.
0: Super. Und das ist, glaube ich, auch so eine Selbstorganisation, eine international tätige, aber eben schon, wo es um die Sichtbarkeit von Sexarbeiterinnen geht und um eben um ihre Rechte und ihre Gesundheit vor allem. Und heute eben bist du da, Tamara Schmidt, als Co-Leiterin für die Interventionsstelle für Betroffene von Frauenhandel. Und da würde ich dich gerne, da schaue ich aber jetzt, schaue ich zur Ute, die schaut mich schon ganz freudig an, weil die möchte gerne ein Musikstück spielen, ein Musikstück und ich frage dich auch gleich, welches und das spielen wir jetzt dann gleich.
1: Ja, also ich habe heute versucht, ein bisschen themenbezogene Musik zu finden und habe dabei eine CD-Sammlung entdeckt der UN, die heißt Music to Inspire und ist herausgegeben worden als Spendenprojekt für, um Gelder zu sammeln gegen Menschenhandel. Daraus möchte ich heute ein, zwei Songs spielen und wir starten mit einem Titel von Patricia Vaughn, der da heißt Missing Women.

0: Tamara Schmidt, du bist hier bei uns von LEFÖ, aber eben als Co-Leiterin der Interventionsstelle für Betroffene von Frauenhandel. Magst du uns vielleicht sagen, was ist Frauenhandel eigentlich? Also was fällt unter Frauenhandel? Wie kommt der zustande? Wer sind die Akteurinnen? Vielleicht magst du uns da ein bisschen länger was erzählen.
1: Ja, sehr gerne. Also im Grunde ist es ja so, wir reden immer von Frauenhandel als LEFÖ-EBF und das hat einen bestimmten Grund. Und zwar nämlich, weil den Frauenhandel gibt es zwar dogmatisch, rechtlich nicht als Straftatbestand, es gibt nur den Menschenhandel, der ist im Paragraphen 104 StGB geregelt. Wir aber als LEFÖ-EBF sprechen von Frauenhandel und als Gesamt-LEFÖ, weil wir sichtbar machen wollen, dass Menschenhandel bzw. weibliche Betroffene des Menschenhandels überproportional stark betroffen sind. Das heißt, weltweit ist es so, dass Frauen und Kinder und unter den Kindern vor allem Mädchen die häufigste Personengruppe sind, die am meisten von Menschenhandel eben betroffen sind. Und gleichzeitig wollen wir darauf aufmerksam machen, dass Frauenhandel nicht einfach Frauenhandel ist, sondern es ist eine geschlechtsspezifische Form von Gewalt an Frauen, die nicht im luftleeren Raum einfach so zufälligerweise Frauen und Mädchen trifft, sondern das hat mit sehr, sehr vielen Faktoren zu tun, die weltweit, aber auch in Österreich auch gelten. Das hat was mit Zugang zu Bildung zu tun, Zugang zu Gesundheit, aber auch mit welche Arbeit erledigen Frauen, in welchen Sektoren arbeiten Frauen vor allem. Und wenn wir über Österreich sprechen, als europäischer Staat und als auch sehr reicher Staat in Europa müssen wir uns darüber im Klaren sein, dass auch die Frauen, die hier von Frauenhandel betroffen sind, in Sektoren arbeiten, in denen normalerweise autochthone Österreicherinnen oftmals nicht arbeiten. Und das ist auch kein Zufall. Das hat viele, viele Gründe und das hat auch viel damit zu tun, wie und unter welchen Bedingungen die Frauen diese Arbeit verrichten und warum vielleicht nicht das Hauptaugenmerk der Gesamtgesellschaft auf diese Felder beruht.
0: Welche Bereiche sind denn das?
1: Naja, das eine ist einmal insbesondere im Bereich der sexuellen Ausbeutung. Also jetzt rede ich jetzt nicht über Sexarbeit, weil das ist ganz klar zu trennen von sexueller Ausbeutung. Es ist auch kein Zufall, dass wir in LEFÖ gesamt einen Bereich haben, der sich LEFÖ TAMPEP nennt und der sich eben einsetzt für die Rechte und Sichtbarkeit von Betroffenen, also von Sexarbeiterinnen. Und gleichzeitig haben wir LEFÖ IBF eben für Betroffene des Frauenhandels. Das tun wir streng trennen und das ist auch rechtlich auch so zu trennen. Das heißt, in der sexuellen Ausbeutung ist die häufigste Form des Frauenhandels und ist auch weltweit die häufigste Form, in denen Frauen und Mädchen gehandelt werden. Das heißt nicht, dass es nicht auch Buben und Männer gibt, die auch dort Opfer werden können.
0: Darf ich ganz kurz unterbrechen? Weil es ist ja eigentlich, es klingt ja sogar schon allein, sexuelle Ausbeutung ist ja für mich schon fast noch euphemistisch, ja, weil da geht es im Endeffekt um permanente Vergewaltigung und um Menschen, die eingesperrt, also Frauen, die eingesperrt werden, ausgenutzt werden und tatsächlich ihr Körper verwendet werden, ja, Objektisierung und die Frau wird eine Ware. Ja,
1: richtig, ja. Also es geht auch sehr viel um Entwürdigung. Das ist etwas, was eben genau mit dem Warenbegriff einhergeht, ist, die Person wird zum Objekt gemacht und ihr Körper wird eigentlich zu einer Ware im

0: am kapitalistischen Markt gemacht. Und gleichzeitig ist es aber auch so, dass wir in unserer täglichen Praxis sehen, dass sehr viele Betroffene nicht zwingend eingesperrt sein müssen, sondern es manche Fälle davon gibt, aber auch viele Betroffene eher durch den psychologischen und psychischen Druck nicht nach vorne und nach hinten wissen oder wie sie ausbrechen können von Täterinnen. Also es ist ein sehr komplexes Abhängigkeitsverhältnis von diesen Täterinnen, dass diese gezielt ausnützen und zwar professionalisiert. Und das sehen wir in unserer täglichen Arbeit immer und immer wieder. Ja, die anderen Bereiche, in denen Frauen und Mädchen ausgebeutet werden können, ist eben neben der sexuellen Ausbeutung insbesondere Pflege. In der Pflege gibt es immer mehr Ausbeutungsfälle. Dazu muss ich aber sagen, die Pflege und vor allem was die 24-Stunden-Pflege angeht, ist kein Kontrolldelikt, das die Polizei jetzt permanent durchkontrolliert. Anders als sozusagen, wenn man bestimmte Etablissements besucht und schaut, ob dort alle rechtlichen Rahmenbedingungen eingehalten werden. Das heißt, wir vermuten, dass Dunkelziffer im Bereich der Pflege, insbesondere was den Landbereich betrifft, also ländlicher Bereich außerhalb von Wien, wahrscheinlich eine sehr hohe Dunkelziffer ausmacht. Dann gibt es noch die Ausbeutung in diplomatischen Haushalten. Das ist eine Ausbeutungsform, die auch sehr komplex ist. Es gibt die Ausbeutung in der Bettelei und es gibt die Ausbeutung zur Begehung strafbarer Handlungen. Und natürlich gibt es auch die Arbeitsausbeutung, wo eine betroffene Frau beispielsweise eine Erwerbstätigkeit nachgeht, aber in einer Arbeitsausbeutungssituation sich befindet, wo ihr zum Beispiel weniger als weniger als 50% des kollektivvertraglich zustehenden Lohns ausgezahlt wird, ihr wahrscheinlich noch persönliche Reisedokumente entzogen werden und ihr permanent damit gedroht wird, falls sie sich an irgendwelche Autoritäten, staatliche Autoritäten wenden würde, würde sie selbst riskieren, in Schubhaft zu gelangen oder abgeschoben zu werden. Oder es gibt auch Fälle, wo der Ehemann damit zu tun hat und der Ehemann das gesamte Einkommen, das sie erwirtschaftet, auf sein privates Konto erhält, wo sie keinen Zugang drauf hat. Also die verschiedenen Ausbeutungsformen sind sehr unterschiedlich, aber im Grunde kann man sagen, Arbeitsausbeutung und sexuelle Ausbeutung sind die häufigsten Formen.
1: Und das kann ja eben nur auf Schätzungen beruhen. Was schätzt ihr oder was wird geschätzt, wie viele Menschen in Österreich davon, also wie viele Frauen in Österreich davon betroffen sind?
0: Das ist wirklich sehr, sehr schwierig für uns zu schätzen, weil wir so viele Bereiche haben, von denen wir ausgehen, dass dort keine Kontrolldelikte stattfinden. Insbesondere auch dort, wo der Täter oder die Täterin ein Familienangehöriger ist, ist es noch schwieriger zu erahnen. Also ich kann mal sagen, was unsere Zahlen sind, mit denen wir als LEFIBF arbeiten. Das sind unsere fachlichen Einschätzungen. Davon sind auch Fälle, die vor Gericht, also vor Strafgerichten verhandelt werden, aber auch Fälle, die wir sozusagen fachlich identifiziert haben, aber die aus welchen juristischen Gründen auch immer hier in Österreich nicht zu einem Strafverfahren führen, weil zum Beispiel das Delikt schon lange herliegt oder überhaupt nicht in Österreich stattgefunden hat, dann gibt es nicht zwingend einen Ansatzpunkt, weshalb die österreichischen Behörden tätig werden müssten. Und unsere Zahlen bewegen sich ungefähr um 330 Frauen pro Jahr. Und das sind die von uns identifizierten Fällen, also die fachlichen identifizierten Fälle. Und daneben glauben wir schon, dass es höhere Zahlen auch gibt und auch in neuen Bereichen von Arbeitsausbeutung könnte es noch mehr Fälle geben.
1: Ja, das ist ja, ich glaube, in Spanien ist das gerade die, ja, solche, also Menschen, die eben so in illegalen Arbeitsverhältnissen sind, gerade eben auch aus Südamerika, gerade legalisieren. Was ja, finde ich, ein sehr guter Schritt auch ist. Eben wahrscheinlich auch vor allem, um diese Angst zu nehmen, die du erzählt hast, um da rauszukommen. Ja, kannst du auch sagen, also wer steckt denn dahinter, hinter solchen Menschenhandel? Wer sind da die Akteurinnen? Sind das Einzelne? Sind das Firmen? Wie kann man sich das vorstellen?
0: Also grundsätzlich kann man sagen, dass in den seltensten Fällen die TäterInnen einzelne Personen sind. In den meisten Fällen handelt es sich schon um organisierte Kriminalität. Das heißt, da geht es wirklich um also eine verbrecherische Gruppe, die sozusagen auch eine kriminelle Vereinigung darstellen könnte und die auch wahrscheinlich nicht nur den Menschenhandel oder den Frauenhandel betreiben, sondern auch daneben vielleicht im Suchtmittelbereich Tätigkeiten durchführen. Es gibt aber natürlich auch Fälle, wo einzelne Täterinnen Akteurinnen sein könnten und das ist zum Beispiel auch ein schwieriges Thema im Bereich Kinderhandel. Da sind oft die Täterinnen nahestehende Familienangehörige. Das heißt dann nicht, dass es nur vielleicht bei dem einen Kind, dass sie nur bei dem einen Kind der Täter oder die Täterin sind, sondern das auch vielleicht schon bei anderen ihnen nahestehenden Familienangehörigen getan haben. Aber da reden wir jetzt nicht zwingend von einer kriminellen Organisation, aber doch mit sehr, sehr weitreichenden, sehr schlimmen Folgen.
1: Vielleicht bevor wir noch eine Pause machen, würde ich noch gern fragen, auf eurer Seite, glaube ich, habe ich gefunden, survivor-orientierte Sichtweise auf Menschenhandel. Was bedeutet das und warum ist das wichtig?
0: Das ist sehr wichtig. Das bedeutet, dass wir als LEFÖ, aber nicht nur wir, sondern auch generell NGOs und das immer mehr von nichtstaatlicher Seite gefordert wird, ist, wir stellen die Frau bzw. die Betroffene in den Vordergrund und nicht die Erfolgsversprechungen eines Strafverfahrens. Weil, wie ich schon gesagt habe, es kann mehrere Gründe geben, warum hier in Österreich kein Strafverfahren zu eröffnen ist. Aber trotzdem, wir als LEFÖ-BF sind tätig und unterstützen jede Frau, die Betroffene von Frauenhandel ist. Auch wenn diese Tat zum Beispiel lange herliegt, kann sie durch uns noch beraten werden. Auch wenn diese Tat auf der Flucht geschehen ist, ist sie dennoch eine traumatisierte Betroffene, die unsere Unterstützung benötigt. Das heißt, wir stellen die Frau in den Fokus und man darf auch nicht vergessen, dass Betroffene oft eines der wichtigsten Beweismittel in solchen Menschenhandels- bzw. Frauenhandelsfällen darstellen. Das heißt, wir wollen nicht, dass sie erneut irgendwie instrumentalisiert werden als Beweismittel, sondern dass sie schonend einvernommen werden, dass sie möglichst nur ein einziges Mal einvernommen werden und dass keine retraumatisierenden Befragungen stattfinden. Natürlich im Laufe des Strafverfahrens müssen einige Fragen gestellt werden, das lässt sich nicht komplett vermeiden, aber das ist auch etwas, worauf die UN, also die United Nations gerade auch ihre Prinzipien aufbaut und dieser Begriff des Survivor-Oriented Guidelines, das kommt jetzt immer mehr in internationale Instrumente und darauf wird immer mehr Rücksicht genommen.
1: Ja, das ist ein sehr spannender und sehr guter Ansatz. Und ich muss sagen, um da ein bisschen positiv in die Musikrunde zu gehen, es erinnert mich auch sehr an Maria Christina Boy, die Gründerin, der eigentlich immer total wichtig war, dass sie die Frauen stärkt. Also, dass sie selbst sich helfen können, dass sie so weit, sozusagen, dass man so weit mit ihnen ist und sie unterstützt, dass sie sich selbst helfen können und selbst auch stark sind. Ja, und dazu führt, ist dieser Ansatz sicher auch ein sehr guter. Liebe Ute.
2: Ja, ich habe mir gedacht, passend zu dem, was wir gerade eben besprochen haben, noch einen Track aus Music to Inspire Artists United Against Human Trafficking, Sonita Alizadeh, Daughters for Sale.

0: Wir sitzen ja auch hier mit dir, Tamara Schmidt, weil wir Lefö bekannt machen wollen, bekannter machen wollen. Und das ist ja, glaube ich, auch einer deiner oder eurer Hauptaufgaben, eben auch die Sichtbarkeit, also Sichtbarkeit von, es gibt Frauenhandel, es gibt Menschenhandel, man kann aber auch was dagegen tun, es gibt uns, wir helfen, aber wir brauchen auch Unterstützung. Was mir zuerst schon aber auf der Zunge gelegen ist, zu fragen, ihr habt jetzt gesagt 330 offene Fälle, aber wie kommen eigentlich die Frauen zu euch? Wie wissen die von euch? Weil die sind ja oft in einer sehr abgekapselten Situation, sei es in der 24-Stunden-Pflege oder eben in der sexuellen Ausbeutung. Woher wissen die Frauen von euch?
1: Ja, es ist unterschiedlich. Im Grunde muss ich vielleicht als Ausgangsantwort dazu sagen, dass wir nicht so viele Selbstmelderinnen haben. Das heißt, wir haben eine gewisse Anzahl, um die 20%, ein bisschen weniger als das, sind Selbstmelderinnen, die sich selber sozusagen an uns wenden und sagen, hey, ich habe da ein wirklich schlechtes Arbeitsverhältnis, könnt ihr euch das bitte anschauen? Das ist aber eine sehr geringe Zahl im Vergleich zu den anderen Zuweisungen, die wir bekommen. Wir kriegen die meisten Fälle eigentlich von der Polizei zugewiesen, weil eben, wie ich gesagt habe, in der sexuellen Ausbeutung, das ist ein Kontrolldelikt.
0: Und was magst du das noch ganz kurz erklären, was das ist?
1: Genau, das ist nämlich so, dass in Österreich ist die Sexarbeit sehr reguliert. Also man kann nicht einfach unter welchen Bedingungen auch immer sich zu Hause da in der Wohnung ein schönes Zimmer einrichten und dann einfach da für die Sexarbeit werben und dann einfach Kunden zu sich einladen. Und weil das eben so reguliert ist, das ist in jedem Bundesland anders geregelt, ist es so, dass die Polizei in gewisse Etablissements geht, aber auch in Wohnungen, in denen sie vermutet, dass dort die sogenannte illegale Wohnungsprostitution stattfindet. Das ist ein Begriff, den wir persönlich jetzt nicht verwenden. Aber an diesen Orten treffen sie dann oftmals eben Fälle von sexueller Ausbeutung, wo sie da erkennen, da sind dann, weiß ich nicht, 7 Frauen und da sind 3 Betten und die teilen sich da also dieses Zimmer und müssen am selben Ort arbeiten, wo sie auch wohnen. Die persönlichen Dokumente sind bei einer anderen Person weggesperrt und eigentlich dürfen sie sich ihre Freier nicht aussuchen, dürfen sich nicht die sexuellen Praktiken aussuchen und haben gar keinen Zugang oder gar keine medizinische Kontrolle. Eben genau das Gegenteil von dem, was wir bei Lefö Tampep eben fordern und deshalb eben auch die große Abgrenzung von einem zum anderen. Aber genau, also die Frauen erfahren von uns in den allermeisten Fällen über unsere online aufsuchende Arbeit. Das machen wir.
0: Was heißt das?
1: Das heißt, wir gehen online in gewisse Social Media Foren und informieren einfach generell über die Rechte von Arbeitnehmerinnen und adaptieren diese Informationsmaterialien eben auf bestimmte Sektoren. Also wenn wir jetzt über Landarbeit reden oder über zum Beispiel über Au-pairs, dann würden wir sozusagen schauen, als Au-pair, wenn wir die Information rausgeben, als Au-pair gibt es die und die Rechte, die man hat. Man ist eigentlich nicht verpflichtet, die Wohnung der Au-pair-Familie zu putzen. Man muss nicht mit den Kindern im selben Zimmer schlafen und dort im selben die ganze Zeit 24/7 eigentlich für diese Kinder verfügbar sein, sondern ein Au-pair hat auch Ruhezeiten. Das heißt, wir adaptieren dann unsere Informationen je nach Facebook-Gruppe zum Beispiel, die wir erreichen wollen. Und so können die Frauen von uns erfahren. Mhm. Aber natürlich hat es auch sehr viel mit Vernetzungen zu tun. Wir arbeiten sehr viel mit anderen NGOs oder staatlichen Agenturen zusammen, wo wir unsere Informationen bereitgeben. Und wir schulen insbesondere auch andere Stakeholderinnen, wie eben andere NGOs, staatliche Agenturen oder mögliche Behörden, und schulen sie darin, wie sie Verdachtsmomente erkennen können. Und wie gesagt, es geht nur darum, den Verdacht zu erkennen. Es geht nicht darum zu erkennen, das hier ist ein Fall von Menschenhandel oder nicht. Das könnten die wenigsten anderen Stakeholderinnen, das können wir, das kann die Polizei. Aber sie können dann Verdachtsfälle an uns melden. Und so kommen wir auch zu den Fällen. Und so kann sich dann auch eine Frau Informationsmaterial über uns bekommen. Wir haben das natürlich muttersprachlich auf den verschiedenen Sprachen, in denen wir eben Fälle von Menschenhandel sehen und die Herkunftsstaaten der Frauen abgedeckt, so gut wir es können. Und dann melden sie sich bei uns.
0: Das heißt, es ist nicht mehr auf Südamerika oder Lateinamerika eben, fokussiert, sondern...
1: So. Genau. Also die Beratungsstelle für lateinamerikanische Frauen ist der einzige Arbeitsbereich von LEFÖ, der wirklich nur den lateinamerikanischen Frauen zusteht. Und das ist eben historisch gewachsen. Aber nein, wir, die Interventionsstelle für Betroffene des Frauenhandels, wir haben ja auch einen staatlichen Auftrag. Wir sind beauftragt durch das Innenministerium und das Frauenministerium, diese Interventionsstelle zu sein. Und das bedeutet, wir sind für alle Fälle von weiblichen Betroffenen des Menschenhandels zuständig. Und das heißt auch, dass zum Beispiel, es kommt selten vor, aber gäbe es eine österreichische autochthone Frau, die betroffen ist, wären wir genauso für sie zuständig.
0: Und gibt es sowas wie eine Notrufnummer oder eine Nummer, wo man anrufen kann? Also gibt es auf eurer Seite, das gibt es oft bei Frauennotruf auch oder bei, wenn es um Gewalt geht, die man mitbekommt und oft sich unsicher ist, weil du sagst eben schon auf Verdacht, gibt es eine Nummer, wo man anrufen kann und sagt, ah, ich habe das und das beobachtet, vielleicht könnte das sein, was konnte das Frauenhandel sein?
1: Also es ist so, wir haben eine Notrufnummer, das ist eine 24-7-Notrufnummer, allerdings steht diese Nummer nur unseren Klientinnen und der spezialisierten Polizeidienststellen zur Verfügung, also den Landeskriminalämtern und dem Bundeskriminalamt. Aber man kann uns auch unter unseren Öffnungszeiten natürlich jederzeit erreichen oder per E-Mail an uns Fälle melden. Ansonsten, wenn es außerhalb unserer Öffnungszeiten wäre, zum Beispiel am Wochenende, kann man sich auch an die Menschenhandels-Hotline des Bundeskriminalamtes wenden. Die sind auch 24/7 zuständig und die würden uns dann informieren, wenn es sich um eine Frau oder ein Mädchen handeln würde.
0: Und weil du eben sagst, dass ja, ihr nehmt ja eigentlich dann tatsächlich, seid ja fast eine öffentliche Stelle in dem Sinn, ja, seid ihr. Und bekommt ihr da eigentlich genug Geld und habt ihr, wie schaut es da aus mit dem Geld und mit der Förderung? Gerade jetzt in Sparbudgetzeiten wird immer überall sehr gerne gestrichen. NGOs Arbeit wird oft schlecht gemacht. Also wie sieht das derzeit aus?
1: Ja, das ist eine gute Frage. Also es ist so, wir haben eben den gesetzlichen Auftrag durch das BMI und das BMFWF, also ein knackiger Name. Wir sind durch sie nicht nur gefördert, sondern eben die sind unsere Auftraggeberinnen. Das heißt, wir haben grundsätzlich finanzielle Mittel. Dazu muss ich aber sagen, natürlich spüren wir die Kürzungen im sozialen Bereich, im NGO-Bereich, die Kürzungen, die insbesondere Frauen und Kinder treffen, Kürzungen, die vor allem Menschen, die bereits prekarisiert leben, noch weiter prekarisieren. Armutsverschärfungen spüren wir auch. Und das liegt an verschiedenen Faktoren. Das eine ist, wir reden zum Beispiel, wir sind ja für jede Frau zuständig, die eine mögliche Betroffene von Frauenhandel ist. Und das kann auch eine undokumentierte Frau sein. Das heißt, die hatte noch gar keinen Kontakt mit gar keiner staatlichen Stelle, weil sie immer noch sich in dieser Erholungsbedenkzeit findet, wo sie gerade erstmal schauen muss, was macht sie jetzt. Und sie könnte aber zum Beispiel, in diesem Fall hatten wir schon, sie könnte schwanger sein aufgrund der sexuellen Ausbeutung. Das heißt, sie braucht medizinische Versorgung. Frauen brauchen überhaupt sehr oft verschiedenste Arten von medizinischer Versorgung. Das heißt, wir müssen sicherstellen, dass diese Frau Zugang zu kostenloser medizinischer Versorgung bekommt. Das tun wir zum Beispiel durch Kooperation mit dem Neunerhaus oder anderen Stellen. Aber wenn dem Neunerhaus zum Beispiel, das nehme ich jetzt als Beispiel, die Kürzungen, wenn das Neunerhaus auch von den Kürzungen betroffen ist, dann wirkt sich das natürlich aus. Wenn eine der NGOs, mit denen wir zusammenarbeiten, auch nur eine Mitarbeiterin weniger hat, hat das was mit Wartezeiten zu tun und wir haben kaum andere Möglichkeiten, dass wir die Frauen irgendwie, also wir versuchen dann über andere Wege, dass die Frau in die Grundversorgung kommt oder anders medizinisch versorgt werden kann. Wir werden immer einen Weg finden und wir haben bisher immer einen Weg gefunden. Aber auch die Arbeit, die wir dahinter aufwenden, ist Arbeitszeit. Und sie hält uns davon ab, vielleicht andere Tätigkeiten zu machen. Und gleichzeitig ist es aber auch so, dass die staatlichen Kürzungen, zum Beispiel die Streichung der Mindestsicherung für subsidiär Schutzberechtigte, auch Betroffene von Frauenhandel betroffen hat. Das hat die Wiener Landesregierung vielleicht nicht intendiert, als sie das Gesetz erlassen hat, beschlossen hat. Aber trotzdem ist es so, dass wir jetzt eben diese Frauen, die haben jetzt keine Mindestsicherung mehr, die haben bei uns, jetzt sind die in Auszugswohnungen gezogen. Das sind so Wohnungen, die sie danach bald selbst übernehmen können. Das war der letzte Stadium noch in die Selbstständigkeit. Und manche Frauen machen jetzt eben regressive Rückschritte und müssen jetzt zum Beispiel wieder zurück in unsere Schutzwohnung kommen. Also das ist nicht der Integration förderlich und sicher nicht auch das, was die Wiener Landesregierung gemeint hat, als sie das Gesetz in der Form erlassen hat. Mhm. Und das sind nur einige Beispiele. Mhm. Gleichzeitig, vielleicht darf ich das noch ganz kurz sagen, es kommt jetzt auch ein neues Strafrechtsänderungsgesetz, wonach Menschenhandel ein größerer Paragraph sein wird, wo neue Formen auch unter Menschenhandel fallen werden, wie zum Beispiel illegale Adoption, Leihmutterschaft und Zwangsheirat. Alles nur, wenn ausbeuterische Verhältnisse gegeben sind. Aber das kommt jetzt auch auf uns zu. Das heißt, wir müssen Expertise aufbauen in den Bereichen. Wir müssen Gefährdungskonzepte dafür entwickeln und wir müssen Koordinationsarbeiten leisten. Und auch all das trifft uns als NGO, trifft andere NGOs wie Verein Orient Express. Und NGO-Arbeit entsteht nicht im luftleeren Raum. Und immer wenn NGOs unter Druck gestellt werden oder eine Art Stresssituation bekommen, heißt das, dass weniger Zeit bleibt für die fachliche Beurteilung von Fällen und auch im Endeffekt Zeit mit den Frauen. Und also wir spüren das, es ist ein Dominoeffekt und wir wehren uns dagegen. Also wir möchten auch nicht mehr sehen, dass dieser Zustand weiter anhält oder sich noch verschlimmert.
0: Ja, das heißt, die Sparmaßnahmen sind eigentlich extrem kurzfristig und haben eigentlich Effekte auf ganz, ganz viele Branchen oder auf ganz, ganz viele Bereiche, wo man glaubt, da sind gar keine Kürzungen passiert, aber sie sind im Endeffekt dann Kürzungen, weil mehr Arbeit ist und das mehr Arbeit für sozusagen weniger Mitarbeiterinnen ist auch eine Kürzung. Ja, aber wir reden darüber noch, wir machen da eine ganz kurze Pause und Ute, was hören wir denn in dieser Pause?
2: Ja, jetzt gehen wir mal ein bisschen woanders hin und ich hätte euch mitgebracht All Apologies, eine sehr, sehr schöne Coverversion von Sinéad O'Connor.

0: Ja, Tamara Schmidt von LEFÖ. Also LEFÖ eigentlich genau, eben IBF, Interventionsstelle für Betroffene von Frauenhandel, damit wir wissen, mit wem wir sprechen hier. Wir haben eben gerade über die Sparpolitik gesprochen und dass eigentlich das, was gespart wird an Kosten, wahrscheinlich doppelt wieder zurückkommen wird. Aber sag, weil ihr ja eben doch relativ nah an die Politik angebunden seid, aber was sagt ihr denn immer? Was braucht ihr? Was fordert ihr denn eigentlich immer? Was ist es, was sozusagen eigentlich noch besser gemacht werden kann, jetzt wenn ich den Menschen und insbesondere den Frauenhandel anschaue? Und gibt es da genügend Gesetze? Wenn ja, werden die vielleicht nicht, gibt es zu wenig Polizei, Justiz, was auch immer? Also ist alles gut quasi, aber zu wenig umgesetzt oder fehlt es überall? Oder wie schaut es da aus? Wir haben es zuerst, glaube ich, schon angesprochen, ein bisschen mit der Survivor-orientierten Sichtweise auf Menschenhandel, wo man eben sagt, wo du auch gesagt hast, dann in der Musikpause, dass da einfach zu wenig, dass noch zu wenig in Umsetzung ist und dass eigentlich viel mehr gemacht werden muss. Was gibt es denn da noch?
1: Also das Allerwichtigste, was wir als LEFÖ, IBF immer und immer wieder fordern, das schon seit Jahren tun, ist die Entkoppelung der Abhängigkeit dessen, dass ein Strafverfahren aufrecht ist, damit die Frau einen Aufenthaltstitel in Österreich bekommt. Und zwar ist das so, ich würde das mal vereinfacht erklären als Juristin, es ist so, es gibt einen Aufenthaltstitel für Drittstaatsangehörige, also für Personen, die nicht Unionsbürgerinnen sind. Der nennt sich Aufenthaltstitel aus berücksichtigungswürdigen Gründen. Im § 57 Asylgesetz ist der geregelt. Und dieser Aufenthaltstitel ist auch für Betroffene von Menschenhandel. Und laut der Konzipierung dieses Gesetzes kann eine Frau, die zum Beispiel Betroffene von Frauenhandel ist, kann diesen Titel erlangen, solange sie ein aufrechtes Strafverfahren hat oder sie für dieses Strafverfahren benötigt wird, ihre Aussage benötigt ist. Was wir, und das ist sozusagen schon erst einmal der erste Punkt, wir fordern, dass da eine Entkopplung ist, sondern dass es einen Aufenthaltstitel geben soll für Betroffene des Frauenhandels, weil sie am Ende Migrantinnen, Drittstaatsangehörige sind, die in Österreich sind, für welche Gründe auch immer, traumatisiert sind, Schreckliches erlebt haben und jetzt in Österreich sind und gar nicht wissen, wie nach vor, wie nach hinten. Deshalb fordern wir da einen unabhängigen Aufenthaltstitel für Betroffene.
0: Um einen sicheren Hafen auch irgendwo zu haben, oder?
1: Ja, und ich glaube, das Allerwichtigste ist für die Betroffenen ist, dass diese Unsicherheit einfach permanent über ihnen schwebt. Und wir es einen immensen Aufwand betreiben müssen für die rechtliche Beratung. Das hat die GEAS-Reform, die jetzt eingetreten ist, natürlich nicht vereinfacht, sondern noch verschlimmert.
0: Magst du sagen, was die GEAS-Reform ist?
1: Die GEAS-Reform ist die neue gemeinsame europäische Sicherheitsreform für eben Asylberechtigte und Fremde in Europa. Und das soll sozusagen zentralisiert regeln. Es soll sozusagen das frühere Dublin-Verfahren regeln. Und das heißt so, dass da jetzt Vulnerabilitätsscreenings gemacht werden und Erforderlichkeitsprüfungen gemacht werden, aber dass die Personen oftmals nicht an einen Grundversorgungsort angebunden sein sollen, sondern möglichst schnell das Land wieder verlassen sollen, wenn sie zum Beispiel in einem anderen Mitgliedstaat zuerst einen Asylantrag gestellt haben. Gibt es aber noch viele, viele andere Dinge, die mit GEAS geändert wurden. Aber es ist auf jeden Fall, und das kann man schon sagen, es ist sicherlich eine Reform, die sehr viel mit der jetzigen politischen Stimmung in Europa zu tun hat, gegen sogenannte illegale Migration.
0: Genau. Illegal gemacht wird, das ist immer eine Definitionsfrage.
1: Genau, ja. Genau, deshalb sage ich immer sogenannte. Also wir sprechen, wenn dann, von irregulärer Migration. Aber wie gesagt, es ist für uns, spielt es im Endeffekt keine Rolle, wieso die Frau jetzt im Endeffekt im Bundesgebiet ist, wieso sie in Österreich ist. Fakt ist, wenn sie Betroffene von Menschenhandel ist und in Österreich ist, braucht sie erstmal Stabilisierung. Und was nicht dabei hilft, ist, wenn sie die ganze Zeit schauen muss, ob es noch ein offenes Strafverfahren gibt oder ob ihre Aussage in diesem Strafverfahren weiter gebraucht wird. Und dann könnte sie eh nur einen Titel für ein Jahr bekommen. Also wir reden nur von einem Jahr, der dann gegebenenfalls verlängert werden kann, wenn das Strafverfahren oder das zivilrechtliche Verfahren noch weiter läuft. Aber die Sache ist die, unter der jetzigen Konzipierung des § 57, also dieses Aufenthaltstitels, haben wir manchmal auch absurde teilweise schon perverse Situationen. Und zwar hatten wir auch den Fall, wo eine Betroffene zum Beispiel, die war Betroffene von Menschenhandel, war bereit, diese polizeiliche Aussage zu machen. Das ist etwas, was Menschenhandelsopfern nicht leicht fällt, weil das mit enormer persönlichem Risiko, also enorm persönlichen Risiko verbunden gegen kriminelle, organisierte Kriminalität auszusagen. Und sie war bereit, diese Aussage zu machen. Ihre Aussage wurde im Strafverfahren benutzt natürlich, weil sie ein wichtiges Beweismittel darstellt und die TäterInnen wurden schlussendlich auch erfolgreich verurteilt. Währenddessen hatte sie aber ihren Aufenthaltstitelantrag beim Bundesamt für Fremdenwesen und Asyl, beim BFA, anhängig. Dieses hatte aber noch nicht entschieden und das Strafverfahren war schon zu Ende, bevor das BFA seine Entscheidung gegeben hat. Am Ende gab es dann aber kein offenes Strafverfahren mehr, weil es eben so schnell rechtskräftig entschieden wurde, sodass das BFA aufgrund der Konzipierung dieses Gesetzes natürlich ihr keinen Aufenthaltstitel gegeben hat. Und das ist ja eigentlich sehr, sehr paradox. Und deshalb fordern wir, dass die Frau bzw. die Betroffene vom Menschenhandel in den Vordergrund gestellt wird, in den Mittelpunkt gestellt wird und nicht das Strafverfahren an sich und wie nützlich die Person für das Strafverfahren sein kann. Und was ich auch dazu sagen muss, ist
0: unabhängig. Überlebensorientiert eben.
1: Genau, es ist, genau. Und was man auch dazu sagen muss, wir reden bei Betroffenen vom Menschenhandel auch über andere Zahlen als bei anderen Gruppen. Das heißt, es würde sich hier um eine kleine Personengruppe handeln, die einfach eine Perspektive braucht. Und eine Betroffene muss sich erstmal stabilisieren und das wird sie nicht können, wenn die ganze Zeit dieser prekäre Aufenthaltsstatus über ihr schwebt. Mhm. Und es ist auch sehr schwierig für sie, einen anderen Titel zu bekommen. Subsidiärer Schutz und Asyl sind auch nicht so leicht zu erlangen, je nachdem, aus welchem Herkunftsstaat die Frau kommt. Genau, wir fordern, dass die Frauen hier eine Lebensperspektive bekommen. Das ist etwas, was sie auch immer wieder in Gesprächen sagen, dass sie das bräuchten.
0: Und wie sieht allgemein auch die polizeiliche Zusammenarbeit mit euch aus? Also zwischen euch und der Polizei? Funktioniert das gut oder braucht es da auch noch mehr oder braucht es mehr Aufklärung?
1: Nein, die funktioniert im Grunde eigentlich sehr gut. Ich habe ja auch gesagt, wir haben viele Fälle, die wir eben von der Polizei zugewiesen bekommen. Natürlich ist es so, dass wir unterschiedliche Rollen in diesem Bereich Anti-Menschenhandel haben. Wir sind die Opferschutzorganisation, das heißt, wir stellen, wie gesagt, die Frauen in den Fokus. Wir sind auch für Fälle zuständig, wo die Polizei nicht zuständig ist, nämlich da, wo zum Beispiel die Straftat ausschließlich in einem Drittstaat stattgefunden hat. Und da natürlich kommt man zu unterschiedlichen Ansichten, auch bei manchen Bewertungen von Fällen. Aber wir haben Gespräche auf Augenhöhe und wir kooperieren miteinander.
0: Gibt es noch was, was dir an der Politik, also so noch ein Wunsch an die Politik quasi, den ihr habt oder der euch wichtig ist?
1: Ja, also was uns ganz wichtig ist, und das ist auch ein Punkt, den wir immer wieder in Verhandlungen und in Austauschgesprächen fordern, ist der Zugang zu Grundversorgung, der Zugang zu finanzieller Absicherung. Es ist so, dass in internationalen Instrumenten eigentlich und auch in Österreich vorgesehen ist, dass Betroffene schon vor, während und nach des Strafverfahrens Zugang zur finanziellen Absicherung haben. In der Praxis können wir das zum Teil nicht bestätigen. Und wir bräuchten eben gesetzlichere Verankerungen für dieses Recht. Eine andere Sache, die wir schon lange fordern, ist die gesetzliche Verankerung der Erholungs- und Bedenkzeit. Die Erholungs- und Bedenkzeit ist vereinfacht gesagt ein Zeitrahmen von bis zu 30 Tagen, wo die Betroffene keinen Kontakt mit zum Beispiel der Polizei haben muss, weil sie sich wirklich erstmal stabilisieren muss. Das gibt es in keinem anderen Bereich von anderen Opfer- oder Betroffenengruppen. Es geht wirklich nur um die Betroffenen von Menschenhandel bzw. Frauenhandel. Und der Hintergrund ist eben, weil man aus der Praxis weiß, wie schwer es einem Opfer bzw. einem Betroffenen fällt, diese Entscheidung zu treffen, gegen eben eine organisierte kriminelle Bande auszusagen, insbesondere wenn man vielleicht noch Familienangehörige oder eigene Kinder im Herkunftsstaat hat. Ja, und das andere, was wir schon lange fordern, ist die gesetzliche Verankerung des Non-Punishment-Prinzips. Das Non-Punishment-Prinzip ist zum Teil in Österreich schon verankert, aber nicht eben gesetzlich vollkommen in allen Bereichen. Und das besagt im Grunde, dass ein Betroffener, eine Betroffene von Frauenhandel, wenn sie eine Straftat begeht, die in unmittelbaren Zusammenhang mit dem Menschenhandel zusammenhängt, dass sie dafür nicht bestraft werden darf. Wie zum Beispiel, ganz einfaches Beispiel, eine betroffene Frau muss aufgrund dessen, weil der Täter ihr das angewiesen hat, in der sogenannten illegalen Wohnungsprostitution tätig sein. Sie hat eine Wohnung vielleicht angemietet oder er hat die Wohnung angemietet und sie arbeitet dort. Die Verwaltungsstrafe bekommt aber sie. Und wir müssen auch als LEFIBF gegen solche Verwaltungsstrafen dann vorgehen und dann eben erklären, dass das Non-Punishment-Prinzip anwendbar ist. Wenn es gesetzlich verankert wäre, dann würde dieser Bescheid erst gar nicht erlassen werden. Und das ist nur eines von vielen, vielen Beispielen. Und da sind wir wieder bei dem Thema, dass das sehr, sehr viel NGO-Arbeit fordert, sehr viel Zeit und Aufwand, weil die Sichtbarkeit für dieses Thema fehlt.
0: Wir machen jetzt Musik, damit man nämlich auf die Website von LEFÖ schauen kann. Und da finden sich sicher auch die Forderungen, nehme ich fast an.
2: Ja, ja, wir haben jetzt nochmal von der Sammlung Against Human Trafficking, der UN-Sammlung Against Human Trafficking, den passenden Titel Immigrant von Alicia Briller.

0: Also Ute, ich muss mal zu dir sagen, du findest immer sehr grenzgeniale Musik. Wirklich danke dir auch für diese Recherche, dass du überhaupt was von der UN auch gefunden hast diesbezüglich.
1: Ja, sehr gerne, natürlich.
0: Tamara Schmidt von LEFÖ, ich habe mich ein bisschen gefragt, jetzt, was braucht sie von der Politik, aber gibt es auch so ein bisschen was, was braucht sie von der Gesellschaft oder was, wie sieht es da aus? Einerseits für vielleicht Spenden oder Volontäre, aber auch vielleicht Bewusstsein, also was, wie sieht es da aus?
2: Also, ja, danke für die Frage. Was wir natürlich als NGO, obwohl wir einen staatlichen Auftrag als LEFÖ-BF haben, trotzdem immer brauchen, sind Spenden. Darüber freuen wir uns immer, insbesondere auch deshalb, weil wir sind ja alle für Betroffene, wir sind für betroffene Frauen und Mädchen zuständig, aber Frauen, die bei uns wohnen, haben ja auch Kinder. Und deren Kinder, die nicht betroffen sind, die sind nicht von unserem Auftrag erfasst. Das heißt, auch die Gelder, die wir verwenden, sind nicht für die Kinder speziell gedacht. Das heißt, da sind wir immer besonders auf Spenden angewiesen, vor allem, weil diese Kinder natürlich nicht untergehen sollen. Und jetzt ist auch bald im September Schulstart. Also wir freuen uns immer sehr, sehr über Spenden.
0: Das Spendenkonto findet sich auf der Website.
2: Genau, richtig. Das findet sich auf der Webseite.
0: Die Website ist?
2: lefö.at. Und genau, Volontärinnen, also wir haben sehr viele Praktikantinnen. Wir haben ca. 2 Praktikantinnen in der IBF und eine Praktikantin in LEFÖ gesamt jedes Mal und schauen eigentlich immer, dass wir die Stellen gut besetzen. Wir freuen uns immer über aussagekräftige Bewerbungen. Genau, und halt eben Praktikantinnen. Genau, und wie war der Rest?
0: Na, ob dir, manchmal sagt man, ach, niemand weiß davon oder eigentlich sollte in der Gesellschaft sollten viel mehr Leute davon wissen oder was auch immer. Also ja. Das so ein bisschen was will man, was wünschst du dir von der Gesellschaft oder ihr, was wünscht ihr euch von der Gesellschaft?
2: Also von der Zivilgesellschaft wünschen wir uns als allererstes einmal eben das Verständnis dafür, Menschenhandel passiert nicht irgendwo weit, weit weg außerhalb von Europa. Es passiert in Österreich, es passiert in Wien, Kärnten, Tirol, in allen Bundesländern. Es ist unter uns. Österreich ist sowohl Transit als auch Zieldestination. Und was ich mir grundsätzlich wünsche, ist vor allem ein bisschen mehr Verständnis für verschiedene Lebensrealitäten von insbesondere migrantischen Frauen, das vielleicht immer wieder schwerfällt, wenn man vielleicht autochthone Österreicherin ist. Mhm. Und Empathie wünschen wir uns auch.
0: Vielen Dank, Tamara Schmidt. Das war ein wunderbares Interview. Am liebsten würde ich es noch 2 Stunden weiterführen. Und vielleicht laden wir dich ja auch wirklich nochmal ein.
2: Ich würde mich sehr freuen.
0: Ja, sehr gut. Das nehme ich sehr ernst. Und ich danke euch fürs Zuhören. Ich bitte euch, schaut auf die Website, schaut, was LEFÖ macht, erkundigt euch, habt Empathie, auch im Geldbörsel. Danke euch.
1: Wir hören uns wieder im nächsten Monat, erster Freitag, 19 Uhr.

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2: Am Mikrofon ist Melanie Schiller, Rechenzentrum Kronsdorf. Global 2000 kritisiert massive Umweltauswirkungen. Die Umweltschutzorganisation Global 2000 kritisiert die massiven Umweltauswirkungen des geplanten Google-Rechenzentrums in Kronsdorf. Wie Wirtschaftslandesrat Ach-Leitner medial bekannt gab, soll dieses Rechenzentrum nun noch größer werden. Schon bisher wurde von einem Energiebedarf ausgegangen, mit dem man mehr als 900.000 Haushalte versorgen könnte. Zum Vergleich: In ganz Oberösterreich gibt es 676.000 Haushalte. Jetzt habe Google um eine Vergrößerung des Rechenzentrums um das 1,5-fache angesucht. Dadurch ginge nicht nur der Flächen-, sondern auch der Wasser- und Stromverbrauch noch weiter durch die Decke. Wir berichten von der Pressekonferenz von Global 2000.
3: So, herzlich willkommen. Ich gehe ein paar Dinge vor. Herzlich willkommen zur Pressekonferenz. Mein Name ist Marcel Ludwig, Pressesprecher. Ich darf einerseits ganz herzlich begrüßen Hanne Keller, Klima- und Energiesprecherin bei Global 2000, Gregor Schamschuler, Geschäftsführer, Ökobüro und Studienautor, und wir haben heute auch noch zu Gast den Thomas Fink von der Bürgerinitiative in Kronsdorf. Damit würde ich gleich an meine Kollegin Hanna Keller übergeben und wünsche eine interessante Pressekonferenz.
4: Ja, vielen Dank für die Eröffnung, Marcel. Vielen Dank an Sie fürs Kommen. Man merkt, glaube ich, daran, wie viele wir heute sind, dass das Thema einfach sehr aktuell ist. Wir haben jetzt mit dem Projekt in Kronsdorf das erste große Projekt in Österreich, das umgesetzt werden soll. Und gleichzeitig sieht man natürlich global schon, was hier beim Ausbau von Datencentern passiert. Man sieht in den USA, wie viel das schon passiert. Wir haben jetzt gerade in Kanada, in Alberta, ein Projekt, das gebaut werden sollte, was ursprünglich hieß, das kann mit erneuerbaren Energien betrieben werden. Jetzt wird ein eigenes Gaskraftwerk nur für dieses Datencenter gebaut. Und man muss auch gar nicht so weit schauen, man muss eigentlich nur in Europa herumschauen. Auch in Irland sieht man zum Beispiel, was eben die Konsequenzen sind, wenn dieser Datencenter-Ausbau unkontrolliert vorhergeht. Also auch da sind mittlerweile eigene Gaskraftwerke für Datencenter gebaut worden. Es kommt in Wohngegenden immer wieder zu Stromausfällen, weil das Netz einfach überlastet ist durch diese riesigen Mengen an Energie, die gebraucht werden und die eben ja auch 24/7 gebraucht werden und nicht nur zum Beispiel, wenn eben Photovoltaik auf Spitzenproduktion läuft. Das ist eben das Problem. Wir haben derzeit noch nicht genug erneuerbaren Strom im Netz, um diese Projekte auch erneuerbar zu speisen. Das heißt, selbst wenn ein Datencenterbetreiber erneuerbaren Strom bezieht, dann fehlt er woanders im Netz, dann muss woanders fossiler Strom eingespeist werden. Und gleichzeitig haben wir hier aber auch einen wahnsinnigen Flächenverbrauch. Oft Flächen, die wahnsinnig wertvolle landwirtschaftliche Flächen sind. In Zeiten der Klimakrise wird es auch immer wichtiger, hier auf nahrungserzeugende Flächen zu achten. Wir haben einen wahnsinnigen Wasserverbrauch. Also dieses Projekt in Kronsdorf wird bis zu 200 Liter pro Sekunde an erwärmtem Wasser in die Enz zurückleiten. Das sind Unmengen an Wasser. Und diese Projekte gehen aber derzeit einfach dadurch, dass das Gesetz der Entwicklung noch hinterherhängt, ohne Prüfungen vorher. Also es braucht keine Prüfungen der Konsequenzen, keine Prüfungen der Umweltauswirkungen. Und genau deshalb haben wir uns mit den Kollegen vom Ökobüro zusammengesetzt, die ja hier die juristischen ExpertInnen sind, um uns anzuschauen, was sind eigentlich die notwendigen Änderungen gesetzlich, damit diese Projekte nicht mehr einfach passieren können, sondern damit hier ausreichend geprüft wird, was dann auch die Umweltauswirkungen sind. Und genau diese Ergebnisse wird Ihnen jetzt mein Kollege Gregor Schamschuler vorstellen. Danke, Gregor.
5: Ja, danke. Danke auch für die Einladung. Ich heiße Gregor Schamschuler, ich bin der Geschäftsführer von Ökobüro und bin Umweltjurist und bin damit beauftragt worden, die Studie, die wir heute hier vorstellen wollen, zu verfassen. Wir haben uns ein bisschen angeschaut, ob es nicht möglich wäre, dass Datencenter, also Rechenzentren von so enormer Größe, nicht eigentlich ins UVP-Regime hineingehören. Um die Studie vorzustellen, habe ich auch eine Präsentation vorbereitet, um da direkt ins Detail gehen zu können, und möchte die jetzt freigeben. Können Sie sie sehen? Ja, super. Also wir haben uns angeschaut, UVP-Schwellenwerte für Rechenzentren. Derzeit ist es so, dass diese riesengroßen Infrastrukturprojekte in Österreich keiner UVP bedürften. Also es braucht schon einzelne Genehmigungsverfahren, aber eine Umweltverträglichkeitsprüfung gibt es für diese Verfahren nicht. Und die Frage ist jetzt eigentlich, warum nicht? Also warum kann man diese Verfahren führen, ohne dass es notwendig ist, eine UVP zu machen? Kurz zusammengefasst nochmal, das Beispiel Kronsdorf, an dem arbeiten wir uns jetzt natürlich konkret ab, weil es da erstmals Zahlen gibt dafür. 3,5 Terawattstunden Strom pro Jahr im Endausbau, das ist mehr als alle Haushalte in Oberösterreich zusammen. Die angefragte Anschlussleistung sollen bis zu 800 Megawatt sein, 400 davon sind schon zugesagt. Das sind 5 bis 6% des gesamten Strombedarfs in Österreich derzeit, und es hat aber dafür keine UVP gegeben. Das heißt, die Genehmigungen, die dafür erteilt werden, sind nicht im UVP-Regime. Was heißt das und warum nicht? Es ist relativ einfach. Das UVP-Regime, also das Regime für die Umweltverträglichkeitsprüfungen in Österreich, ist so aufgebaut, dass wir einen Anhang 1 haben, und in diesem Anhang 1 steht drinnen, welche Verfahren brauchen eine UVP und welche nicht. Das heißt nicht, dass Verfahren, die oder Projekte, die nicht eine UVP haben, keine Genehmigungen brauchen, aber die kriegen nicht dieses Dach der UVP, sondern die müssen alle einzelnen Genehmigungen machen. Das heißt, das Elektrizitätswirtschaftsrecht ist ein einzelnes, das Wasserrecht ist ein einzelnes, das Baurecht ist ein einzelnes und so weiter. Und die UVP, die eigentlich hier das Dach bieten könnte, wo man auch Wechselwirkungen sehr gut abbilden kann, wo man die Öffentlichkeit beteiligen kann, wo man die Prüftiefe auch ordentlich einstellen kann, die hat es hier in dem konkreten Fall nicht gegeben. Warum nicht? Eine Kategorie Rechenzentrum oder Datencenter gibt es im UVPG nicht, also im österreichischen Gesetz nicht. Das UVPG ist im Wesentlichen eine Umsetzung der UVP-Richtlinie der Europäischen Union. Und wie das gemacht worden ist, gab es schlicht diese Art von Datencenter nicht. Das heißt, damals wurde es nicht eingeführt, nicht aus Bösartigkeit, sondern weil einfach damals sowas noch nicht verfügbar war. Und die Frage ist jetzt auch ein bisschen, könnte man das im Nachhinein hineinholen? Weil selbst wenn man sagt, fällt es vielleicht unter einen anderen Tatbestand, also ist es notwendig, das in einem anderen Licht zu sehen, muss man sagen, nein, das ist derzeit nicht möglich, weil die Tatbestände diese Art von Projekte einfach so nicht gut auffangen können. Und deshalb muss die Lösung sein, einen eigenen UVP-Tatbestand zu schaffen. Das heißt, sachfremde Kategorien können nicht gut genutzt werden. Wir haben zum Beispiel Kategorie Logistikzentrum, Städtebau. Also städtebauliche Vorhaben, die sind schon ein eigenes Problem im UVPG. Industrieparks gibt es auch, aber das deckt alles nicht wirklich das ab, was ein Datenzentrum ist. Warum nicht? Das sind

Milliarden Kubikmeter pro Jahr. Zum Vergleich, ich habe mir das kurz angeschaut, das ist circa 100 Mal den ganzen Stephansdom mit Wasser füllen. Oder dreimal die alte Donau ausleeren. Also das sind Mengen, die da zum Glück nicht erreicht werden, beziehungsweise betrifft es auch nur das Grundwasser und nicht das Wasser aus einem Fluss. Das heißt, wir haben keine Möglichkeit derzeit, das einzufangen. Wir haben im UVBG schlicht nicht vorgesehen, dass es solche Projekte gibt und dementsprechend läuft das ins Leere und das konkrete Projekt kommt ohne eine UVP aus. Jetzt ist die Frage natürlich, ist das erlaubt? Also wäre eigentlich notwendig, eine UVP zu machen? Haben Sie sich da irgendwo durchgeschummelt? Das vorweggenommen, nein, sie haben sich nirgends durchgeschummelt, weil das Gesetz das so einfach nicht abbilden kann. Das Belastungsprofil entsteht nämlich nicht durch die Fläche von dem Ganzen, sondern durch die Ressourcenentnahme, durch den Stromverbrauch, durch die Abwärme. Das heißt, momentan bietet das Gesetz eigentlich nicht die Möglichkeit, das zu tun, aber, und das ist der Kernpunkt der ganzen Studie, die UVP-Richtlinie sieht ja nicht nur vor, Projekte zu prüfen, die unter diese Schwellenwerte fallen, sondern die dient einfach der Prüfung von allen Projekten, die eine potenziell erhebliche Auswirkung auf die Umwelt haben können. Jetzt muss man natürlich Juristinnen fragen, was das heißt, und alle Juristinnen werden sagen, das kommt drauf an, weil das die beste Antwort ist auf jede Frage und man muss nicht nachschauen. Aber ganz konkret heißt das, wenn zu erwarten ist, dass ein Projekt sehr große Mengen an Energie braucht, sehr großen Flächenverbrauch hat, sehr große Emissionen hat, dann ist das eigentlich einer UVP zuzuführen. Und hier sagt Artikel 2 Absatz 1 der UVP-Richtlinie, ohne konkret zu werden, Vorhaben mit voraussichtlich erheblichen Umweltauswirkungen brauchen eine UVP und genau das ist hier unterblieben. Es ist aber nicht in einer Art und Weise unterblieben, dass man dem Projektwerber das hier unterstellen kann, das absichtlich umgangen zu haben, sondern das Gesetz war hier so unkonkret, beziehungsweise hat das so nicht erfasst, dass es einfach im Gesetz derzeit keine Möglichkeit gegeben hat, das aufzufangen. Und wenn dann nur mit einem Kunstgriff, was ist denn das Problem an der ganzen Sache? Warum braucht man eine UVP oder was ist denn der Mehrwert von dem Ganzen? Die UVP ist die einzige Möglichkeit, auch die betroffene Öffentlichkeit mit ins Verfahren zu nehmen. Das heißt, eine Umweltorganisation, eine Umweltschutzorganisation, eine Bürgerinitiative, Nachbarinnen, Nachbarn können nur dann mitspielen, wenn wir eine solche UVP haben. In den Einzelverfahren haben sie gar keine Rechte. Und das ist ein Problem auch für völkerrechtliche Verträge. Für Verträge, wo auch die Europäische Union Vertragspartei ist, nämlich die Aarhus-Konvention. Die Aarhus-Konvention gibt der Öffentlichkeit die Möglichkeit, sich bei potenziell erheblichen Auswirkungen auf die Umwelt zu beteiligen, wenn ein Verfahren geplant ist in dieser Art und Weise und auch einen Rechtsschutz dagegen zu haben. Wir haben da in Österreich einige Umsetzungslücken und das ist eine weitere solche Umsetzungslücke. Das heißt, wenn wir ein solches gigantisches Verfahren führen und das aber in Einzelverfahren abführen statt in einer UVP, fällt da die Öffentlichkeit um ihre Rechte um. Das heißt, das ist eine Lücke, die man schließen sollte. Und jetzt die Frage, brauchen wir einen neuen Tatbestand? Ja, wir brauchen einen neuen Tatbestand, weil ich schon erwähnt habe, die Analogie dafür. Also das heißt, können wir es unter ein Logistikzentrum tun? Nein, können wir nicht, weil ein Logistikzentrum eine andere Funktion hat. Es ist Städtebau. Nein, es dient ja nicht dazu, dass man dort eine gemischte Nutzung von einer Stadterweiterung schafft. Ist es ein Industriepark? Auch nein, weil ein Industriepark stellt primär darauf ab, dass auch verschiedene Betreiber dort sind. Eine Rodung ist auch nur sehr behelfsmäßig relevant. Die Grundwasserentnahme habe ich vorher schon erwähnt. Das heißt, es passt einfach nicht in das System hinein. Ja. So ein bisschen wie wenn man versucht, mit einem Kutschengesetz die Robotertaxis einzufangen. Die hat es halt damals noch nicht gegeben. Das passt nicht hinein und dementsprechend muss man das Gesetz einfach auf eine moderne Basis stellen. Warum sollte man das machen? Naja, eigentlich ist eine UVP notwendig nach der UVP-Richtlinie. Und um das ordentlich zu machen und um da nicht ganz viele Graubereiche aufzumachen, die 100 Mal zum Höchstgericht müssen, wäre es wichtig für die Rechtssicherheit und für auch eine sachliche Gleichbehandlung von solchen Großprojekten einen eigenen UVP-Tatbestand zu schaffen, weil die Parameter, also die Frage, was löst diese Umweltprüfung aus, die haben wir schon, die sind auch schon EU-weit etabliert und strittig ist da mehr die Höhe der Schwelle und nicht aber die Schwelle an sich. Wir würden also vorschlagen, im österreichischen UVPG eine neue Ziffer 19a, warum 19a und nicht 75 oder so einzuführen. 19a, bei 19 haben wir diese Infrastrukturprojekte, die am ehesten noch passen würden. Und da das auch in die Richtung geht, könnte man mit der 19a-Ziffer das ordentlich in dieses System einführen. Und unser Vorschlag wäre ein hybrider Schwellenwert. Das heißt nicht ein fixer Schwellenwert, der nur heißt so und so viele Parkplätze, sondern wir richten uns ganz konkret auf diese

0: Projekte und schauen uns an, was sind da die wesentlichen Punkte. Erstens einmal ein ordentliches UVP-Verfahren. Diese höchste Schwelle wäre, wenn eine Leistung bzw. eine Abnahme von 50 Megawatt passiert, dann muss auf jeden Fall eine UVP gemacht werden, ein ordentliches UVP-Verfahren. Das sind einfach diese allergrößten Projekte. Und das entspricht ungefähr aufs Jahr gerechnet, weil das ja eine Dauerlast ist, dem Stromverbrauch von einer Landeshauptstadt wie Linz. Das ordentliche Verfahren ist unserer Meinung nach darüber hinaus dann notwendig, wenn 20 Megawatt Leistung erreicht werden und wenn dafür Kühlwasser aus Gewässern oder Grundwässern entnommen wird oder nur weniger als die Hälfte der Abwärme anders genutzt wird. Das heißt, das ist ein bisschen ein Anreiz für die Projektwerbenden zu sagen, gut, wenn wir uns überlegen, wie wir das nutzen können, diese Wärme, die hier entsteht, wenn wir es zum Beispiel ins Fernwärmenetz einspeisen können, dann braucht das Wärmepumpen, dann braucht das eigene Infrastruktur, aber ich könnte dann, wenn ich das nutze, wenn ich das der Gesellschaft sinnhaft wiedergebe und nicht nur als warmes Flusswasser, dann könnte ich hier eine geminderte Schwelle haben und dann würde ich hier aus der UVP-Pflicht herausfallen, wenn ich hier eben nicht das als Abwasser abgebe, beziehungsweise auch nicht ins Fernwärmenetz einspeise, dann wäre es erst ab 50 Megawatt eben UVP-pflichtig. Ein vereinfachtes UVP-Verfahren wäre unserer Meinung nach ab 10 Megawatt sinnvoll. Das ist dann der Auffangtatbestand für mittelgroße Anlagen, also nicht für diese Hypercenters, sondern für die kleineren Anlagen auch. Oder kleiner ist auch viel gesagt. 10 Megawatt ist ja nicht wenig, aber für die mittelgroßen Anlagen. Und in schutzwürdigen Gebieten, vor allem dort, wo es um Wasserschutz geht, wo es um belastete Gebiete geht, wäre unserer Meinung nach 5 Megawatt eine UVP sinnvoll. Wer kann das jetzt umsetzen? Das gibt zwei Ebenen. Einerseits könnte der österreichische Bundesgesetzgeber in der momentan zu verhandelnden UVP-Novelle direkt aktiv werden und könnte so eine Ziffer 19a einführen. Das ist eine einfache Gesetzesbestimmung, das könnte man einfach bei der nächsten Nationalratssitzung einbringen und beschließen. Es braucht keine Verfassungsmehrheit, es braucht auch keine Prüfung darauf, ob das unionsrechtlich zulässig ist. Warum nicht? Wir haben eine UVP-Richtlinie und Artikel 193 des Vertrags über die Arbeitsweise der Europäischen Union erlaubt es uns, strengere Schutzmaßnahmen vorzusehen, wenn es dem Schutz der Umwelt dient. In dem Fall ist das natürlich gegeben, ist auch ganz ohne Problem und dann könnte Österreich das jetzt sofort umsetzen. Sinnvoller, langfristig sinnvoller wäre natürlich, wenn die Europäische Union das selbst auch machen würde. Sprich, wenn der EU-Gesetzgeber sagen würde, wir ergänzen diese UVP-Richtlinie dahingehend, dass der Anhang 1 erweitert wird um den Tatbestand eines Datencenters ab 50 Megawatt, in Anhang 2 ab 10 Megawatt. Es gibt derzeit auch gerade ein solches Verfahren, wo diese Umweltrichtlinien überprüft werden, der sogenannte Umweltomnibus, der Omnibus Nummer 8. Da wäre genau jetzt auch das Zeitfenster zu sagen, wir nutzen gleich diese Überarbeitung der Richtlinien, um europaweit das einzuführen, um keine Standortvor- und Nachteile zu schaffen für irgendwen, sondern dass das einheitlich ist. Irland hat ja schon solche Tatbestände, also Irland prüft das schon in einem Screening-Verfahren und dort stehen auch die meisten. Das heißt, es ist nicht ab sofort ein Standardnachteil, wenn Österreich das umsetzen würde, sondern das würde einfach nachziehen und die Realität besser abbilden. Ein europäischer Mindeststandard wäre hier sinnvoll. Wer jetzt ganz genau aufgepasst hat, wird merken, dass der europäische Vorschlag abweicht von dem österreichischen. Der ist nicht so differenziert. Warum? Weil die UVP-Richtlinie eine solche Differenzierung gar nicht vorsieht. Die haben nur zwei Anhänge und dementsprechend ist das hier ein leicht anderes System, würde aber in der Konsequenz da nichts ändern. Der österreichische Vorschlag ist mit dem europäischen Vorschlag, den wir bringen, natürlich eins zu eins abgedeckt und umsetzbar und rechtskonform. Gut, und wer kann das jetzt umsetzen oder wer kann es durchsetzen, dass es das braucht, dass es das gibt? Die Europäische Kommission kann diesen Vorschlag aufgreifen. Österreich kann die Europäische Kommission bitten, einen solchen Vorschlag aufzugreifen und kann das auch in diesen Omnibus-Prozess einbringen und sagen, sie wollen das haben. Die Europäische Kommission kann dann einen entsprechenden Vorschlag machen, den an den Rat und das Parlament übermitteln und dementsprechend in diesem Omnibus-Verfahren hier sich einbringen und einen solchen Tatbestand schaffen. Fraglich und sicher rechtlich spannender ist die Frage, ob nicht Gerichte, Höchstgerichte, auf die Rechtsmittel der Öffentlichkeit hin hier eingreifen könnten. Und das ist tatsächlich eine Rechtsunsicherheit, die man diskutieren muss. Das ist nicht gesagt, dass das absolut so passieren wird, aber es ist eine gewisse Unsicherheit da. Warum? Weil eben Artikel 2 Absatz 1 der UVP-Richtlinie, also diese unionsrechtliche Richtlinie, schon vorsieht, erhebliche Auswirkungen von Projekten zu prüfen. Jetzt gibt mir aber mein österreichisches Korsett von diesen Grenzwerten das nicht her, aber wir haben auch die Möglichkeit, andere Projekte zu prüfen, die nicht unter diese Schwellenwerte fallen. Da gab es ja rund um den Heumarkt viele Diskussionen, ob das nicht so ein Fall ist und wo man auch gesagt hat, gut, Österreich hat ein Vertragsverletzungsverfahren der Europäischen Union gerade anhängig. Genau das ist ja gerade das Thema, dass unsere Schwellenwerte nicht mehr aktuell sind, sie sind zu hoch oder in dem Fall, sie bilden einfach die Realität nicht mehr ausreichend ab. Und da muss man sich schon die Frage stellen, ist das nicht genau so ein Projekt? Also ist nicht genau so ein Datenzentrum mit seinem enormen Energieverbrauch so ein Projekt, das unter Artikel 2 Absatz 1 der UVP-Richtlinie fallen kann? Meiner Meinung nach ja, ist aber eine Streitfrage, das will ich auch ehrlich sagen. Das ist jetzt nicht fix so und das wird uns alles um die Ohren fliegen, wenn das zu einem Höchstgericht kommt. Das ist eine spannende Frage, die so noch nie vor einem Höchstgericht gelandet ist, weil Datencenter so ein neues Phänomen sind. Und dementsprechend ist die Frage, ob Österreich nicht die Pflicht hätte, das noch einmal genauer zu prüfen und sich zu überlegen, ob das im Zuge von so einer Prüfung notwendig ist. Ich will jetzt auch gleich zwei Einwände vorwegnehmen, die wir uns auch angeschaut haben im Zuge der Studie. Entschuldigung. Das Erste, was man immer hört, wenn man strengere Umweltauflagen fordert, beziehungsweise das Umweltrecht streng auslegen will, ist, das ist Goldplating, das heißt eine Übererfüllung von Unionsrecht, es schadet dem Standort. Da kann ich entgegnen, einerseits eine UVP ist kein Verbot. Also ein UVP ist ja keine Einschränkung davon, dass was gebaut wird. Wir haben nur rund 3% aller UVPs, die negativ ausgehen, also die zu einer Versagung des Projekts führt, wenn überhaupt. Also das ist wirklich kein wesentlicher Anteil an UVPs. Die UVP hat auch wesentliche Vorteile. Man hat ein strukturiertes Verfahren, man hat eine Öffentlichkeitsbeteiligung, man hat dann einen Bescheid, auf dem man sich stützen kann und nicht ganz viele verschiedene, die vielleicht miteinander nicht hundertprozentig kompatibel sind. Die Standortauswahl liegt ja nicht daran, wo gibt es eine UVP und wo nicht. Ich habe schon gesagt, in Irland gibt es das als eigenes Thema und trotzdem stehen dort die meisten solchen Datencenter. Die Standortwahl erfolgt eher danach, wo bekomme ich diesen Strom sinnvoll her, wo gibt es ausreichend Internetverbindung, wo gibt es Kühlpflicht und so weiter. Das heißt, die Prüfpflicht allein löst das nicht aus. Und ist es eine Übererfüllung von Unionsrecht? Ich finde, man kann genauso argumentieren, es ist eigentlich nur die Erfüllung von Unionsrecht, weil, wie gesagt, die UVP-Richtlinie eigentlich vorsieht, dass alle Projekte zu prüfen sind, die eine solche wesentliche Auswirkung haben. Das zweite Argument, das wir gehört haben, war, ja, aber Deutschland lockert doch gerade seine Voraussetzungen und Österreich sollte lieber Sachen lockern, als jetzt nachziehen. In Deutschland geht es um die Energieeffizienz, nämlich um die Frage, ob Datencenter ihre Abwärme verpflichtend nutzen müssen. Und genau das ist, finde ich, eher ein Argument zu sagen, wir brauchen eine einheitliche Lösung. Wir brauchen eine europäisch einheitliche Lösung und wir brauchen eine einheitliche Lösung auch innerhalb von Österreich, weil wir diese juristischen Pflichten, die wir in einem einzelnen Gesetz wie dem Energieeffizienzgesetz haben, jederzeit sich ändern können. Aber Projektwerbende brauchen vor allem Rechtssicherheit und brauchen ein Vertrauen darauf, dass der Rechtsbestand sinnvoll hält und dementsprechend wäre eine Einheitlichkeit hier sinnvoll und notwendig. Was heißt das jetzt? Wir brauchen einen UVP-Tatbestand für Rechenzentren. National kann das Österreich sofort machen. Das kann noch im September in den Nationalrat gehen, wo die nächste Sitzung ist. Europäisch ist es auch gerade günstig sozusagen, weil der Omnibus genau diese Richtlinien sich anschaut und genau jetzt die Möglichkeit bietet, das einzuführen. Warum ist es sinnvoll? Es sind riesengroße Projekte. Unser derzeitiges Rechtssystem ist einfach nicht darauf aufgebaut, solche Projekte prüfen zu können. Dabei sagt eigentlich der Rahmen, dass es genau dafür da ist und genau dafür gibt es die Notwendigkeit, das zu prüfen. Und es muss einfach abgedatet werden auf den Status quo. Ich kann nicht mit dem Kutschengesetz Robotertaxis einfangen, sondern ich muss das Gesetz auf den Status quo aktualisieren. Es ist unionsrechtlich zulässig und der Anspruch auf eine digitale Führungsrolle innerhalb von Europa wird nicht davon abhängen, ob ich es gar nicht reguliere, sondern dass ich es sinnvoll einheitlich reguliere und damit Rechtssicherheit schaffe für die Projektwerbenden. Gut, soweit zu mir.
1: Vielen Dank für die Präsentation und ich möchte jetzt hier nur noch ganz kurz zusammenfassen, was das für uns als Global 2000 und für unsere Forderungen, was Datencenter angeht, bedeutet. Und zwar fordern wir als erstes ein Moratorium, also eine Pause für alle neuen Datencenter-Projekte, bis eben diese rechtlichen Fragen geklärt sind. Der Kollege hat es ja schön erklärt, wo wir uns auch einfach in uns sicheren Rahmen befinden. Bis das alles erledigt ist, dürfen keine neuen Projekte genehmigt und gebaut werden. Zweitens fordern wir eben die rechtliche Anpassung der UVP-Richtlinie und auch, dass Österreich sich dafür einsetzt, dass eben auf EU-Ebene hier nachgebessert wird. Wir stellen hier natürlich selbstverständlich gerne unsere Studie zur Verfügung, wenn die Bundesregierung diese nutzen möchte. Und dann fordern wir aber schon auch eine klare Strategie, was wir in Österreich gebaut haben wollen und was nicht. Weil wir haben vorher schon erwähnt, es gibt limitierte Ressourcen, was Platz, was Wasser, was Strom angeht. Und wir müssen sicherstellen, dass die Infrastruktur, die in Österreich ausgebaut wird, auch die ist, die der Bevölkerung zugutekommt und nicht nur dem Gewinn von internationalen Tech-Konzernen zugutekommt. Und genau deshalb fordern wir zusätzlich zu den rechtlichen Anpassungen auch eine klare politische Linie, was wollen wir in Österreich gebaut haben und was wollen wir in Österreich auch nicht gebaut haben.
2: Das war ein Beitrag zur Pressekonferenz von Global 2000 zum Thema Rechenzentrum Kronsdorf.
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1: Und jetzt hören Sie einen Beitrag zur Schamanin von Bad Dürrenberg. Bei Bauarbeiten im Jahr 1934 in Bad Dürrenberg stießen Arbeiter auf eine archäologische Sensation. Ein außergewöhnlich gut erhaltenes, rund 9000 Jahre altes Grab. Wie sich herausstellte, handelte es sich um die letzte Ruhestätte einer Schamanin aus der Mittelsteinzeit. Mehr dazu hören Sie im folgenden Beitrag von Radio Blau vom 14.07.2026.
2: Im Landesmuseum für Vorgeschichte in Halle findet derzeit eine Sonderausstellung statt mit dem Titel Die Schamanen. Die Sonderausstellung läuft seit dem 27. März und geht aber noch eine Weile. Und ich spreche hier mit Josephine vom Landesmuseum für Vorgeschichte. Magst du dich kurz vorstellen?
3: Ja, also mein Name ist Josephine Biedinger und ich bin Archäologin und eine der Kuratoren für die Sonderausstellung Die Schamanen, die aktuell im Landesmuseum zu sehen ist.
2: Und um diese Sonderausstellung soll es heute gehen. Josephine, wer ist die Schamanin?
3: Die Schamanin ist eine Frau, die ungefähr 35 bis 40 Jahre alt geworden ist und in der Mittelsteinzeit gelebt hat, dem Mesolithikum, also der Zeit von ca. 9600 bis 5500 vor Christus hier in Mitteleuropa. Und diese Frau wurde bestattet mit dem reichsten Grab, das es aus dieser Zeit in unserer Gegend gibt. Also ein ganz, ganz ungewöhnliches Grab. Normalerweise sind die Menschen aus der Mittelsteinzeit mit eher wenig Beigaben bedacht worden und sie hat aber ein sehr umfangreiches Inventar bekommen, einen sehr aufwendigen Grabbau, war also wahrscheinlich eine herausragende Persönlichkeit und ist deswegen auch so besonders für uns.
2: Auf die Schamanin selbst gehen wir im Laufe des Interviews noch ein, aber wann wurde denn dieses Grab überhaupt entdeckt?
3: Die Erstentdeckung des Grabs war 1934 bei Kanalarbeiten. Das war am Tag vor der Neueröffnung des Kurparks von Bad Dürrenberg. Da musste alles schnell gehen, da sollte ein Rohr verlegt werden, damit ein Springbrunnen angeschlossen werden konnte, der eben am nächsten Tag funktionieren musste. Und bei diesen Arbeiten kam den Bauarbeitern auf einmal rote Erde entgegen und eben archäologische Objekte. Die haben dann einen Archäologen, einen Grabungstechniker dazugerufen und der musste das Grab dann innerhalb von einem Tag da rausholen, weil eben am nächsten Tag alles fertig sein musste. Dementsprechend lag sein Hauptaugenmerk darauf, die Objekte zu bergen und nicht so sehr auf der sauberen Dokumentation. Aber er hat immerhin eine Lageskizze angefertigt und die hat es ermöglicht, dass in 2019 nochmal das Grab gefunden werden konnte. Also in Vorbereitung für die Landesgartenschau in Bad Dürrenberg wurde dort nochmal gegraben. Und dabei konnten dann die Reste des Grabes gefunden werden. Das Ganze ist dann in zwei Blöcken rausgeholt worden und hier in unsere Restaurierungswerkstatt gebracht worden und wurde dann über 2 Jahre hinweg ganz, ganz fein säuberlich ausgegraben. Also gab es im Grunde 2 Grabungsdaten.
2: Und die Schamanin, wurde die direkt bei der ersten Ausgrabung geborgen?
3: Die ist gleich bei der ersten Grabung geborgen worden, genau. Also das war die Schamanin selber und dann der Säugling, der noch im Grab sich befand. Beide sind schon bei der ersten Grabung herausgeholt worden und wurden dann erstmal fehlinterpretiert. Also zum einen wurde sie in die Jungsteinzeit datiert, also die Zeit nach dem Mesolithikum. Und zum anderen wir befinden uns hier in der Zeit der Nazis, wurde aus ihr ein arischer Krieger gemacht, also ein weißer, blonder Urgermane, der quasi beweisen sollte, dass die Germanen aus Deutschland kommen. Wie wir inzwischen wissen, durch die Nachgrabung und auch die neuen Informationen, die durch die Forschung herausgekommen sind, handelt es sich eben um eine Frau mit dunkler Haut und dunklen Haaren und hellen Augen, also so ziemlich das Gegenteil von dem, wie sie früher interpretiert wurde.
2: Lässt es sich anhand des reinen Skelettfundes sagen, ob das Individuum, was da verstorben ist, männlich oder weiblich ist?
3: Ja, also es gibt anthropologische Untersuchungen. Man muss dazu sagen, dass das oft auch falsch eingeschätzt wird. Also ne, tatsächlich, die Schamanin selber ist ja vorher als Mann interpretiert worden. Da ist schon relativ früh danach gesagt worden, naja, das Skelett muss eigentlich weiblich sein. Das sind so diese typischen Sachen, dass man sagt, oh, das Becken hat die eine oder andere Form und deswegen ist das eben Mann oder Frau. Bei ihr hat das sehr gut geklappt. Ansonsten ist es so, dass man diese Skelettbestimmungen durchführt, aber die genetischen Bestimmungen sind da genauer. Also die Genetik hat uns auch nochmal bestätigt, dass es ein weibliches Individuum war. Aber generell kann man leider nicht an jedem Skelett Genetik durchführen, deswegen wird meistens auf die Anthropologie zurückgegriffen.
2: Und gab es einen Anlass, warum da nochmal intensiver nachgeforscht worden ist bei dem Grab und bei der Schamanin?
3: Also der Anlass zu der Nachgrabung, der war eben gegeben durch die Landesgartenschau. Sie war davor ja schon Bestandteil der Dauerausstellung bei uns und eben davor war schon klar, dass sie das reichste Grab des Mesolithikums in Mitteleuropa ist. Deswegen für uns natürlich wahnsinnig spannend. Und mit den Neuinformationen, die man durch die Nachgrabung gekriegt hat, also auch die neuen Befunde, die dabei zutage gekommen sind, das war sozusagen der Anstoß dafür, dass das dann in einem sehr internationalen Team sehr, sehr umfangreich erforscht wurde, also bis ins kleinste Detail hinein. Und diese Nachforschungen, die eben seit 2019 stattfinden, die waren dann wiederum der Anstoß für die Sonderausstellung, mit der diese Neuinformationen eben präsentiert werden sollten.
2: Und kann man dann all die Funde bei der Sonderausstellung begutachten?
3: Ja, also man sieht das Inventar der Schamanen bei uns. Sie ist der zentrale Punkt in der Sonderausstellung. Also schon, wenn man hereinkommt, kann man auch direkt in ihren Raum reinschauen. Das Inventar ist dort fast vollständig. Es sind ein paar Steinklingen sind nicht drin, von denen wir eben sehr, sehr viele haben, aber es ist so vollständig, dass es eben das Inventar komplett repräsentiert. Und die Auslage, so wie sie da zu sehen ist, die gab es natürlich schon an der Dauerausstellung. Also die Art der Präsentation ist so, wie sie in der Dauerausstellung war, in der großen Vitrine, in der sie ausgelegt ist. Aber das Inventar ist eben geupdatet worden und enthält jetzt auch die Neufunde, die gemacht wurden und die neue Zusammensetzung.
2: Okay, dann lass uns jetzt gemeinsam einen Blick auf die Schamanen werfen. Was kann man sich unter einer Schamanin in der Steinzeit vorstellen? Die genaue Epoche kannst du gerne noch ergänzen.
3: Also die Epoche, das Mesolithikum oder die Mittelsteinzeit. Mittelsteinzeit. Okay. Also die Zeit zwischen der Altsteinzeit, wo wir in der Kaltzeit sind mit den Jägern und Sammlern, die eben Mammuts jagen und die Höhlenmalereien machen. Und der Jungsteinzeit, wo die ersten Bauern hier ankommen und eben Ackerbau betreiben. Das dazwischen ist die Mittelsteinzeit, so eine Zeit, die früher einfach so ein bisschen als Übergangszeit verlacht wurde und von der wir jetzt eben wissen, dass es eine sehr, sehr reiche und auch sehr interessante Zeit war und eine Zeit von viel Veränderung und viel Umschwung. Und das ist vermutlich auch der Grund, warum man einen Schaman gebraucht hat. Ja, ein Schamane ist ein Spezialist, so kann man das sagen, in einer animistischen Lebenswelt. Also Animismus bedeutet, alles in der Welt hat eine Seele oder einen Geist. Also nicht nur die Menschen sind beseelt, sondern auch die Tiere und die Bäume und die Steine. Und diese Seelen sind alle gleichwertig. Das heißt, die können miteinander interagieren, die können Körper tauschen, die können verschmelzen. Und innerhalb dieser animistischen Welt gibt es Schamanen und das sind Spezialisten. Und deren Aufgabe ist es, mit den Geistern zu interagieren. Also die rufen die Geister an. Die sprechen mit denen, die fragen die Dinge, die vertreiben Geister, wenn die Krankheiten hervorrufen. Das ist also der Schamane, das ist also ein Alltagshelfer für die Gemeinschaft, der häufig auch Dinge kann, wie eben heilen oder medizinisches Arbeiten, solche Dinge. Und das ist wahrscheinlich auch ihre Aufgabe gewesen. Also wir wissen, dass sie medizinisches Wissen hatte, weil sie selbst Spuren von Entzündungen hat, selbst Krankheitsbilder hat, die sie behandelt hat, also die sie unter Kontrolle hatte. Und zugleich hat sie wahrscheinlich Aufgaben durchgeführt wie Farbauftrag. Also sie hat in ihrem Grab, in ihrem Inventar einen Spatel und eine Rötelknolle, die dazu gedient haben, eben Farbpigmente abzureiben, und das könnte dann zur Körperbemalung gedient haben, zum Beispiel.
2: Und war es üblich zu der Zeit, dass auch Frauen Schamaninnen sein konnten oder waren? Und was hat sie vielleicht auch noch neben dem als so eine persönliche Besonderheit, die sie vielleicht auch qualifiziert hat, Schamanin zu sein?
3: Also erstmal muss man sagen, dass es im Schamanismus so ist, dass sowohl Männer als auch Frauen Schamanen werden können. Je nachdem natürlich, in welchem Kulturkreis man sich bewegt, aber Schamanismus selbst ist in Sibirien erforscht worden, deswegen beziehen wir uns auch immer auf den sibirischen Schamanismus. Und da können Männer und Frauen Schamanen werden. Dann ist es auch so, dass diese patriarchalen Strukturen, die man aus der Vorgeschichte so im Kopf hat, die großen Fürsten und was auch immer, das kommt alles erst zu einem späteren Zeitpunkt, so eben ab der Jungsteinzeit. Im Mesolithikum und auch davor in der Altsteinzeit man eher noch von einer Gleichstellung der Personen aufgeht, also nicht so, wie man sich es früher vorgestellt hat, die Männer gehen auf die Jagd und die Frauen gehen sammeln, sondern eine Unterteilung nach Fähigkeiten, also die, die jagen gehen, Männer und Frauen, die gehen eben auf die Jagd, und die, die besser am Sammeln sind, Männer und Frauen, die gehen eben sammeln, also dass eine Aufteilung nach Fähigkeiten stattfindet. Dementsprechend ist es erstmal nicht seltsam, dass es eine Frau ist, die hier Schamanin ist. Aber sie hat körperliche Besonderheiten, die sie wahrscheinlich noch dazu befähigt hat. Sie hat zum einen, und das ist eigentlich das Besonderste an ihr, zwei missgeformte oder fehlgeformte Halswirbel. Die obersten beiden Halswirbel sind bei ihr nicht vollständig ausgebildet. Und das hat zur Folge, dass sie, wenn sie den Kopf auf eine bestimmte Art und Weise dreht, die Halsschlagader abgedrückt wird. Was bedeutet, dass der Blutfluss und der Sauerstofffluss ins Gehirn unterdrückt wird. Und das wiederum bewirkte ein Augenflackern, also ein Nystagmus, was im Grunde bedeutet, dass die Augen eben so wild nach oben unten zucken oder von links nach rechts, was natürlich wahnsinnig Eindruck gemacht haben muss. Gleichzeitig ist es so, dass dieses Abdrücken des Bluts und des Sauerstoffs zur Folge haben kann, nicht zwingend, aber kann, dass man Halluzinationen hat, dass man Dinge sieht und Dinge hört, was ihr in dem Fall natürlich auch noch zugute gekommen wäre, also was sie in ihrem Schamanentum vielleicht befähigt hat. Das andere ist, dass sie zwei Zähne hat im Oberkiefer, die auf der Innenseite geöffnet wurden, und zwar bis in die Nervenhöhle hinein. Also die standen offen, die haben sich auch nicht wieder verschlossen. Das kann passiert sein durch einen gewollten Abrieb, also dass sie quasi selber sich die Zähne geöffnet hat, vielleicht durch einen Ritus, also einen Schmerzritus. Es kann aber auch sein, dass das Folgen sind von der Nutzung der Zähne als dritte Hand, so wie man das immer mal wieder beobachten kann, sowohl in der Vorgeschichte als auch in ethnologischen Vergleichen, dass eben die Hand dazu genutzt wird, Holz abzuschaben oder was zu halten oder eben so. Aber diese Zähne beweisen eben, dass sie das medizinische Wissen hatte, weil die sich immer wieder entzündet haben. Also man sieht an ihrem Oberkiefer, an den Knochen sieht man Spuren dieser Entzündung. Die sind aber relativ klein und man weiß eben, dass das behandelt wurde. Das ist mehrmals abgeheilt, das kann man sehen. Sie hat also irgendwie gewusst, irgendwelche Kräuter, die sie da reingefüllt hat oder die sie gekaut hat. Oder wir wissen natürlich nicht genau, wie sie das gemacht hat, aber sie scheint gewusst zu haben, wie sie das zu behandeln hat.
2: Und wann wurde die Entscheidung getroffen, dass sie Schamanin wird? War das eine eigene Entscheidung oder war das eine familiäre bzw. Entscheidung von der Gesellschaft ausgehend?
3: Das können wir natürlich nicht genau sagen. In Sibirien, das wir immer als Vergleich ranziehen, einfach, wie gesagt, weil da das Konzept Schamanismus herkommt, da ist es so, dass man die Wahl nicht trifft, sondern dass man zum Schamanentum geboren ist und das meistens feststellt dadurch, dass man eine traumatische Krankheit zum Beispiel durchläuft oder ein traumatisches Erlebnis und dann dadurch lernt, dass man eben zum Schamanentum berufen ist. Zum Beispiel eben, wenn man krank wird, dann wird man nur geheilt, wenn man sich zum Schamanentum bekennt. Natürlich kann das früher anders gewesen sein. Also es kann auch gewesen sein, dass sie von der Gruppe ausgewählt wurde. Aber wir gehen davon aus, dass sie eben gegeben durch diese körperlichen Besonderheiten, die sie hatte, die sie ja auch beeinflusst haben, schon so eine Art ja, Prädestination da war, dass sie eben als Schamanin herausgestellt hat.
2: Du hattest zu Anfang noch erwähnt, dass es ein weiteres Skelett im Grab der Schamanin gab, was dort gefunden worden ist. In welcher Beziehung steht dieses Skelett zur Schamanin?
3: Also das zweite Skelett in dieser Bestattung ist ein Säuglingsskelett von 6 bis 12 Monaten. Von dem sind wir anfangs davon ausgegangen, dass es sich um das Kind der Schamanin handelt, wie das so ist. Wenn man Frau und Kind im Grab findet, dann geht man erstmal davon aus, dass das hier Mutter und Kind sind. Wir konnten das auch erst genauer definieren, als eben 2019 die Nachgrabung gemacht wurden, weil das Säuglingsskelett so ganz dünn und fein ist, dass man das genetisch nicht untersuchen konnte. Aber bei den Nachgrabungen kam das Felsbein zutage. Das Felsbein ist der Teil im Körper, wo der Knochen am dicksten ist. Es sitzt im Schädel, hinterm Ohr so ungefähr. Und da war noch genetisches Material vorhanden. Und dabei hat sich zum einen herausgestellt, der Säugling ist ein Junge. Und zum anderen, es ist nicht das Kind der Schamanin, sondern er ist verwandt mit ihr 4. bis 5. Grades. Das heißt, wenn wir davon ausgehen, dass die zur gleichen Zeit gelebt haben und das so ein total geometrischer Stammbaum ist, dann wären sie Großcousin und Großcousine. Aber man muss natürlich auch dazu sagen, im Mesolithikum sind das immer sehr kleine Gruppen, die da umherziehen. Es kann also auch einfach der Indikator dafür sein, dass sie eben aus der gleichen Gruppe stammen, ohne dass sie eben in direkter Abstammung zueinander stehen. So, das heißt, wir wissen, der Säugling ist nicht direkt mit ihr verwandt, sondern wurde ihr eben mitgegeben. Gleichzeitig haben sich durch die Nachgrabung aber herausgestellt, dass noch 2 Individuen in dem Grab vertreten sind, und zwar nochmal 2 Kinder, jeweils nur durch einen Halswirbel. Also sonst haben wir nichts, wir haben jeweils nur einen Halswirbel. Und das sind Kinder, die sind 2 bis 6 Jahre alt, also es sind Knochen, die nicht von dem Säuglingsskelett stammen können, weil eben das Alter unterschiedlich ist. Und auch die konnten wir genetisch untersuchen. Und dabei stellte sich raus, dass der eine Wirbel genetisch 1:1 übereinstimmt mit dem Säugling, also der eineiige Zwillinge ist, der noch ein bisschen länger gelebt hat und dann erst später verstorben ist. Und der zweite Wirbel gehört zu einem Bruder der beiden, der ältere oder jüngere Bruder, das können wir nicht sagen. Also wir haben 3 Brüder, die in diesem Grab vertreten sind, 1 durch ein komplettes Skelett und dann eben 2 durch je einen Wirbel. Das bedeutet für uns natürlich, dass wir jetzt so ein Abfolgeproblem haben, also dass wir nicht mehr sagen können, oh, der Säugling stirbt zur selben Zeit wie die Schamanin und dann werden die beide eben bestattet, sondern jetzt kristallisiert sich raus, der Säugling ist wahrscheinlich schon eine ganze Weile tot gewesen, bevor diese Bestattung eben stattgefunden hat. Das heißt, so wie wir es jetzt momentan am wahrscheinlichsten sehen, ist es, dass der Säugling als erstes stirbt, er wird von der mumifiziert zum Beispiel, also auf natürliche Weise mumifiziert, wahrscheinlich in irgendein Tuch eingewickelt und eben in der Gruppe behalten. Und dann sterben die beiden Kinder, also die beiden älteren Jungen, und werden als vielleicht eine Art Hilfsgeist oder wie auch immer, aus irgendeinem Grund werden die Knochen aufgehoben. Und das alles wird der Schamanin dann mitgegeben, als sie stirbt. Da gibt es noch einen Haufen andere Varianten. Also es könnte natürlich auch sein, dass sie stirbt und dann sterben die Kinder später und das Grab wird nochmal aufgemacht und sie werden da reingelegt. Dafür gibt es aber nicht wirklich Hinweise im Befund. Also das würde man am Befund wahrscheinlich sehen. Deswegen ist das jetzt so die These, die wir am wahrscheinlichsten halten. In dem Fall wären das Verhältnis zwischen Schamanen und Kindern weniger ein direktes Verhältnis, in dem sie direkt interagiert hat mit ihnen, und eher so eine Art ja, Ahnengeist vielleicht, Ahnenhelfer, oder, ne, also der Hilfsgeist, die ihr quasi mitgegeben wurden, um ihre Aufgabe als spirituelle Helferin durchzuführen.
2: Zu der Zeit, als die Schamanin starb und beerdigt worden ist, gemeinsam mit den Überresten der Kinder, waren die Menschen damals schon sesshaft?
3: Bis vor kurzem hat man noch gesagt, naja, das ist die Zeit der Jäger und Sammler. Die ziehen umher, die haben eben ihre Zelte, die sie abbauen und woanders wieder aufbauen. Tatsächlich hat sich in den letzten Jahren rauskristallisiert, dass es zumindest eine Teilsesshaftigkeit gegeben hat. Also wir kennen Siedlungen aus der Mittelsteinzeit. Teilweise haben die Leute sich niedergelassen. Vor allem an Flüssen, an Gewässern finden wir das öfters, dass die Leute dort eben gesiedelt haben. Und tatsächlich auch hier in Mitteldeutschland finden wir am Grab der Schamanen Hinweise dafür, dass die Leute durchaus sesshaft werden konnten. Also im Grab der Schamanen haben wir Hinweise dafür gefunden, dass das eben ein verstärkter Grabbau war. Also der wurde mit Hölzern ausgekleidet. Der ist verputzt worden, ganz, ganz fein. Das heißt für uns, dass die Leute das nicht zum ersten Mal gemacht haben, dass die eben Sachen verstärkt haben, Sachen gebaut haben, Strukturen gebaut haben und verputzt haben, sondern die Menschen der Mittelsteinzeit scheinen darin Erfahrung gehabt zu haben. Man muss also überlegen, ob man nicht doch Strukturen aus der Zeit finden kann. Das ist was eben jetzt erst rauskommt, dass man so ein bisschen weg muss von dem Bild des ständig umherziehenden Steinzeitlers, sondern dass die durchaus auch zumindest zeitweise sesshaft gewesen sein können.
2: Und ist das der erste so sonderbare Fund oder gibt es da vergleichbare Funde?
3: Also für hier, für Mitteldeutschland ist sie, oder auch Mitteleuropa generell, ist sie absolut einzigartig. Das definitiv. Also sie ist das reichste Grab aus der Zeit in Mitteleuropa. Sie ist das einzige Grab, wo wir diese Besonderheiten am Skelett finden. Sie hat eine absolute isolierte Stellung, also sie ist auch nicht Teil eines Gräberfelds oder sowas, sondern sie ist da in Bad Dürrenberg alleine bestattet worden. Insofern absolut einzigartig für diese Gegend. Was wir haben, und das wird in der Ausstellung auch genauer beleuchtet, ist, es gibt zwei Gräber, global gesehen, die mit ihrem vergleichbar sind. Das ist zum einen das Grab von Hillason Tachtit in Israel. Auch da ist eine Frau bestattet worden, die viele tierische Beigaben hat, wo eine große Gruppe zusammengekommen ist, um viel, viel Arbeit in den Grabbau zu investieren, die körperliche Besonderheiten hat und wo wir davon ausgehen, dass sie vielleicht eine spirituelle Helferin, eine Schamanin war. Und das andere Grab befindet sich in Horn Shelter in Texas in den USA. Da handelt es sich ebenfalls um eine Doppelbestattung, also hier ist ein Mann und ein Kind bestattet worden. Und auch bei dem Mann wird immer wieder in den Raum gestellt, dass er Schamane gewesen sein könnte. Auch hier finden wir diese Vielzahl an tierischen Beigaben. Er hat ein Tätowierset dabei, also auch da wieder Thema Körperbemalung. Und auch er hat körperliche Besonderheiten. Also die drei Gräber lassen sich gut miteinander vergleichen, was den Umfang angeht und so die Details, Krankheitsbild. Ansonsten gibt es mehrere Gräber, wo man immer mal wieder Indizien findet, aber nichts, was so umfangreich ist. Also so reich ist das falsche Wort, aber was so viele kleine Details hat, die quasi ein so umfangreiches Bild ergeben.
2: Und ist es möglich, dass im Laufe der nächsten Jahre noch weitere Erkenntnisse über dieses Grab hinzukommen durch die Archäologie?
3: Die Archäologie wird natürlich immer besser, so wie die Naturwissenschaften immer besser werden. Das heißt, wenn jetzt im Laufe der Zeit nochmal Analysen entwickelt werden, die noch feiner sind, dann ist es durchaus wahrscheinlich, dass da nochmal Untersuchungen stattfinden. Die Untersuchungen, die jetzt durchgeführt wurden nach 2019, eben im Zuge dieser Nachgrabung, die sind größtenteils abgeschlossen. Da wird momentan auch ein großer Expertenband zugeschrieben, wo eben die ganzen Forscher, die daran gearbeitet haben, ihren abschließenden Bericht einreichen. Also den kann man dann irgendwann kaufen. Der soll demnächst irgendwann mal erscheinen. Das heißt, das Grab insgesamt, so mit allem, was man jetzt eben erforscht hat, das ist dann eigentlich abschließend bewertet. Aber es besteht natürlich immer die Möglichkeit, dass man sagt, okay, man geht doch nochmal ran. Die eine oder andere Frage ist noch nicht geklärt. Möglichkeiten gibt es immer.
2: Kann man denn sagen, woran die Schamanin am Ende gestorben ist?
3: Das kann man nicht sagen. Sie hat keine Krankheitsbilder, die man sehen würde, also wo man sagen würde, okay, sie ist irgendwie, hat die eine oder andere Krankheit gehabt, bis eben auf diese verformten Wirbel. Sie ist, soweit wir das sagen können, nicht umgebracht worden, also es gibt keine Spuren am Skelett, die darauf hindeuten würden, dass sie einen gewaltsamen Tod hatte. Eine Theorie ist, dass die Halsschlagader verwundet wurde, als sie eben den Kopf zur Seite gelegt hat, als sie abgeklemmt wurde. und dann wäre sie innerlich ausgeblutet, aber das ist nur eine These. Sie kann auch krank geworden sein, es kann alles Mögliche passiert sein, also das wissen wir leider nicht.
4: Damit sind wir am Ende des heutigen Frohsinns angekommen. Am Mikrofon war Melanie Schiller. Ich bedanke mich herzlich fürs Zuhören. Alle Informationen und die Sendung zum Nachhören finden Sie auf unserer Website unter www.fro.at oder im Audioarchiv der Freien Radios in Österreich unter cba.media. Bis zum nächsten Mal.

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2: Ja, hallo und willkommen zu Katrins Klangschiene im August. Ich habe mich da gerade irgendwie doppelt am Kopfhörer. So, mach's jetzt mal ohne Kopfhörer. Und eben willkommen zu Katrins Klangschiene. Und bei mir in der Sendung wird es heute um Judith Unterpertinger gehen. Und Katrin Gann ist eben auch schon dabei. Hallo Katrin.
3: Hallo.
2: Ah, du bist jetzt noch nicht am... Jetzt solltest du, glaube ich, on air sein.
3: Ah, das ist schön. Hallo.
2: Ja, jetzt hört man dich. Genau, super. Okay, kurz noch einstellen, alles zu Beginn. Aber dann geht's, soll schon passen. Genau. Schwitzt du auch so in Deutschland wie in Wien?
3: Ja, also ich bin ja im Süden von Deutschland, in der Nähe vom Bodensee. Und 40 Grad hatten wir jetzt nicht, aber es war nicht so weit entfernt.
2: Okay.
3: Es also, ist sehr heiß.
2: Ja, Wien, heute war es ein bisschen besser schon, habe ich gefunden.
3: Ja. Ja, ist ja auch so. Es hatte heute Nacht auch mal 15 Grad. Das war doch sehr angenehm.
2: Wirklich? 15 Grad bei euch?
3: Ja. Ja, das, na, das war super.
2: Das klingt sehr gut. ja, ich habe eh schon unser Thema für heute angesprochen. Also es wird eben um Judith Unterpertinger gehen. Ich habe sie eben vor ein paar Wochen zum Vorab-Interview schon getroffen. Und habe jetzt das Interview geschnitten für heute und wir werden uns ein bisschen durch ihre Kompositionen hören. Und du hast hier das Gespräch auch schon ein bisschen durchgehört im Vorfeld jetzt für heute.
3: Genau. Also ich bin jetzt schon gespannt.
2: Mhm. Super, dann würde ich einfach kurz was zu Judith vorab noch sagen. Ich wollte sie schon ewig einladen in die Sendung. Genau, und jetzt hat es eben geklappt für die heutige Sendung, eben im August. Also Judith Unterpertinger ist eben Komponistin und auch Musikerin und als Musikerin tritt sie immer unter ihrem Namen Jun auf und ist da eben sehr aktiv auch als Improvisatorin eben am Klavier beziehungsweise an den Pianoguts. Also sie spielt eben mit dem Innenraum von Klavier oder ausgebauten Teilen und hat sich da eben so ein eigenes Instrumentarium da zusammengestellt. Und ich habe sie eben im Gespräch so ein bisschen mit ihr gesprochen, woran sie gerade arbeitet, was eben so aktuelle Stücke von ihr sind, jetzt von ihrer kompositorischen Arbeit her. Und eben dann habe ich sie auch noch dazu befragt, wie es eben ist, eben so Kooperation mit anderen KünstlerInnen. Da gibt es eben auch schon ganz viele Projekte, die sie da durchgeführt hat. Und da werden wir auch eben was davon hören. Und eben auch, ja, sie wird ganz viel drüber erzählen. Genau. Katrin, magst du da noch was ergänzen oder soll ich einfach starten mit dem Gespräch?
3: Ich glaube, wir starten einfach, weil sie erklärt schon ganz gut, wie sie an ihre Stücke und an ihre Konzepte so herangeht.
2: Ja, auf alle Fälle. Genau. Und ich starte gleich mal mit den ersten O-Tonen. Und ich habe sie da am Anfang gefragt, woran sie aktuell arbeitet. Genau, und das dauert recht jetzt 10 Minuten. Also ich habe jetzt gar nicht viel rausgeschnitten aus dem Gespräch, sondern sie einfach reden lassen. Und ja, hören wir da mal rein.
4: Aktuell arbeite ich am Modified Grounds Nummer 3. Das ist ein Projekt, das ich gemeinsam mit der bildenden Künstlerin Katrin Horneck mache, schon seit 2018. Und das hat damit begonnen, dass sie mich gefragt hat, ob ich etwas komponieren möchte. Ursprünglich hieß es eine Partitur für Schalung. Und es ging oder geht in dem Projekt primär um die geologische Einschreibung des Menschen in die Erdoberfläche. Und da haben beim ersten Teil, das hieß dann Formwork, ging es um Schalungssysteme, die von Doka verwendet werden. Also Doka ist eine Firma mit Sitz in Amstetten und ist eine der größten Firmen weltweit, die so Schalungssysteme und Baustellen, Geräte für Hochhäuser entwickelt haben und zur Verfügung stellen. Sie haben auch mitgebaut beim Burj Khalifa, dem aktuell höchsten Gebäude der Welt. Und wir haben uns sehr auf Material vom Beton konzentriert. Das heißt, was braucht man dafür? Woher kommt es? Wo wird es abgebaut? Welche Ressourcen werden eben verwendet? Und haben dann diese unglaubliche Fülle an Material quasi runtergebrochen und geschaut, wie kann man das fassbar machen. Und das war dann auf dem Firmengelände von Doka gibt es eine riesige Halle, Ausstellungshalle, wo sich Firmen eben anschauen können, was es da alles gibt. Und in dieser Ausstellungshalle haben wir unter einem, so ein Gerüst, wie es für die Tunnel benötigt wird, gab es dann ein Konzert für zwei Blockflöten, Bassklarinette, Schlagzeug und Tape. Und von der Katrin gab es noch ein Video dazu. Das war im 2018. 2019 hatten wir dann einen Auftrag von Wien Modern. Und da haben wir uns vor allem Ströme angesehen. Also es war dann 2008, ist ja so ein Tipping Point, wo erstmals vom Menschen mehr Masse verschoben wurde als durch natürliche Verschiebungen wie Erosion, durch Flüsse etc. Und da haben wir dann den Ort, die Brigittenauerbrücke, bespielen dürfen, also in einem Versorgungsschacht, was wirklich sehr, sehr speziell und spannend war, weil über einem sind die LKWs und Autos gedonnert und unter einem, hat man durchs Gitter gesehen, ist die Donau geflossen und die Brigittenaubrücke steht mit einem Bein auf der Donauinsel, was ja das größte gebaute Werk in Wien ist. Genau, das war, und dann haben 10 Schlagwerkerinnen in der Brücke gespielt und es gab eben wieder auch ein Video und eine Performance dazu. Mhm. Und jetzt endlich sind wir zum Teil 3 gekommen. Was ich noch sagen soll, Teil 2 hieß Concrete Voids, Teil 3 hat aktuell noch keinen Titel. Und da haben wir jetzt den Fokus ein bisschen verschoben. Da geht es jetzt vor allem um den Konsum und den daraus resultierenden Müllbergen, die sich jetzt weltweit da überall einschreiben. Also State of the Art ist, und da ist auch Österreich dabei, ist, dass man den Müll zunächst verbrennt.

0: 7. November, Wien Modern.
1: Okay, das klingt sehr spannend und recht ungewöhnlich. Ich habe mir jetzt gedacht, wie kommt ihr zu diesem Thema? Also, dass man sich mit sowas beschäftigt, jetzt auch von kompositorischer Seite her, künstlerischer Seite her. Wird es an euch getragen, dass ihr sagt, hey, vielleicht wäre es interessant, zu dem Thema was zu machen? Oder wie ist das entstanden?
0: Also, die Katrin Hornig beschäftigt sich in ihrer künstlerischen Arbeit schon sehr lange mit Anthropozän. Und sie hat mich ja für das Erste eingeladen. Dann habe ich mich auch damit begonnen zu beschäftigen und wir haben dann quasi das gemeinsam entwickelt. Und ja, ich glaube, in der Form bin ich einfach durch sie dazu gekommen. Und ich meine, es ist so aktuell, kommt eigentlich gar nicht dran vorbei.
1: Also ist das auch so eine Sache, die dich als Künstlerin interessiert, eben genau sich mit so brennenden Themen, Fragen auseinanderzusetzen, die auch das Heute betrifft?
0: Ja.
1: Also spiegelt sich sowas immer wieder bei dir in den Kompositionen wieder?
0: Ja, also es gibt so ein paar Stränge, oder Themen, die immer wieder auftauchen. Und das ist sicher ein Thema, das schon vorher schon leicht, also vielleicht schon da war, aber nicht in dieser Klarheit oder mit dieser ganz klaren Gerichtetheit. Und es sind mittlerweile auch andere Stücke, abseits davon jetzt entstanden, die sich damit beschäftigen. Aber es gibt auch etwas, was mich sehr interessiert, ist die Zeit. Das ist sozusagen das ist aktuell und nicht aktuell zugleich. Also das ist auch so ein Thema oder das, womit ich mich immer wieder beschäftige.
1: Und wie bereitest du dich darauf vor? Liest du viel? Oder es gibt ja diesen, wegen dem Rautenweg, es gibt ja diesen Stadtwanderweg zum Beispiel, wo man ja da vorbeikommt bei diesem Rautenberg. Genau, also wie näherst du dich dann diesen Themen?
0: Also das ist schon eine sehr recherchebasierte Arbeit. Wir haben gerade für den ersten und zweiten Teil wirklich sehr viele Wissenschaftlerinnen getroffen, befragt. Man liest dann viel, schreibt E-Mails, bittet um Infos. Also das ist eigentlich fast das Zeitaufwendigste, weil einerseits, es gibt irgendwie eh alles, aber wenn man dann wirklich, also man findet viel, aber wenn man dann wirklich konkret was braucht oder mehr ins Detail gehen will, dann muss man eben an die Stellen wenden. Und da ist es dann, wird es dann oft sehr schwierig, das Material zu bekommen. Aber wir haben zum Beispiel, es war ganz toll, von einer chinesischen Firma, die haben die ganze Welt vermessen und da gibt es wahnsinnig tolle Maps. Und die Katrin hat das hingeschickt und dann haben wir nie wieder was gehört und ein halbes Jahr später haben wir dann plötzlich, ich weiß nicht, wie viel Gigabyte Material bekommen.
1: Okay.
0: Also wie gesagt, man muss da oft jahrelang dran arbeiten und die Vorbereitungszeit ist einfach dementsprechend lang für diese Projekte. Also jetzt für den Rautenweg haben wir auch vor 2 Jahren uns zum ersten Mal zusammengesetzt und beschlossen, das machen wir, aber bis man dann eben auch die MA48, die ja das leitet, quasi die Zusage gibt. Also das sind einfach auch viele Behördenwege, die zu machen sind. Ja, also es ist sehr komplex und es ist sicher auch eine der größten Herausforderungen, da selber den Überblick zu behalten und dann auch auszuwählen, was ist relevant, und vor allem, was mache ich mit der ganzen Information. Weil es soll ja keine wissenschaftliche wir wollen jetzt da nicht uns hinstellen und erzählen, Daten analysieren, sondern wir wollen es ja künstlerisch dann verwenden. Und das ist dann aber der spannende Prozess. Was will ich zeigen? Wie kann ich das greifbar machen, spürbar für den Körper? Ich meine, was schon auch ganz wichtig ist, dass es sowas kann nicht wirklich in einem Konzertsaal funktionieren. Also diese ortsspezifische Arbeit ist, glaube ich, notwendig, damit man sich irgendwie auch verbinden kann, spüren kann, was ist da eigentlich, weil

0: Nur so kann man vielleicht eine Spur hinterlassen.
1: So, das war jetzt eben mein erster Auszug von dem Gespräch mit Judith Unterpertinger. Und jetzt höre ich mich auch nicht mehr doppelt. Genau, die Verzögerung ist weg.
0: Sehr gut.
1: Ja, und genau, wir haben jetzt gerade wieder so ein bisschen auch geredet, Katrin und ich. Und die Katrin ist draufgekommen, sie hat das Stück sogar live miterlebt. Also Modified Grounds
0: Genau,
1: 2 bei Wien Modern.
0: also dieses Projekt in der Brigittenauer Brücke, das muss das gewesen sein. Also ich weiß eben, ich kann mich erinnern, dass ich bei Wien Modern da einmal bei einem Projekt war, bei so einer Performance. Das war sicher das.
1: Bestimmt. Also ich glaube, so oft gibt es solche Projekte ja nicht. Ja, also der ist sicher
0: Ja, es ist
1: gehört.
0: unrealistisch, dass zweimal die Brigittenauer Brücke so gespielt wird, ja.
1: Ich war leider nicht da am Wochenende. Ich habe es verpasst. Aber eben jetzt gibt es die Gelegenheit zu Modified Grounds 3. Bin ja auch schon sehr gespannt, eben für zwei Chöre am 7.11., wie die Judith das erzählt hat bei dem Gespräch. Und sie hat mir jetzt auch noch Material zur Verfügung gestellt, dass wir da auch mal reinhören können, wie das klingt eben. Also Modified Grounds, ich glaube, es ist ein Auszug aus Modified Grounds 2. Es ist eben so ein 30-Minuten-Stück, aber ich habe damit jetzt mal einen Teil rausgenommen. Hören wir einfach mal rein. Also es ist eben ein Stück für Schlagwerk, Schlagzeuger, Schlagzeugerinnen, genau, und das eben in diesem Bereich stattgefunden hat bei der Brigittenauer Brücke.
0: Dann hören wir doch mal rein.
1: Ja.

0: So, das war jetzt eben ein Ausschnitt aus Modified Grounds, eben von dieser Modified Grounds 2 und eben jetzt unter dem Titel Modified Grounds Bodies of Data. Und wir haben eh gerade ein bisschen darüber diskutiert, weil es ist ja so eine begehbare Installation und es ist ja ganz schwierig, das eigentlich dann deine Aufnahme davon zu erstellen. Genau, aber eben...
1: Ja, diese Aufnahme kann halt immer nur eine Dokumentation sein, weil sie sagt es ja selber, dass die ortsspezifische Arbeit hängt halt vom Ort ab. Also das ist natürlich klar in so einer Brücke, die vibriert und du hast auch dann den Wind um dich herum und je nach Wetter und so. Und das ist natürlich ganz anders, auch mit Licht.
0: Sowieso, genau, das kommt dann von dem, spricht sie dann eh noch, ja.
1: Genau, es ist halt eine körperliche Erfahrung, sie sagt das ja auch. Und das jetzt kann natürlich nur eine Dokumentation sein. Aber es ist trotzdem gut, irgendwie interessant einmal, dass sie jetzt auch so einen Eindruck davon bekommen zu können.
0: Ja, und ich habe auch heute nochmal nachgelesen und es gibt auch ein Buch zu dieser Reihe, Serie Modified Grounds. Auf das sind wir gar nicht gekommen, zu dem Thema. Aber genau, wenn man ein bisschen recherchiert, dann findet man auch da den Link dazu. Und ich glaube, da sind auch die Partituren drinnen von der Judith, dass man sich das auch anschauen kann, wie sowas ausschaut dann. Finde ich auch immer sehr spannend. Ja, dann würde ich jetzt mal weitergehen zur nächsten Uraufführung, die es von Judith Unterpertinger geben wird. Und zwar hat sie jetzt ein Klavierstück komponiert für die Pianistin Sigrid Trummer. Und dieses Stück wird eben am 28.09. uraufgeführt, genau, öffentlich. Da gibt es die CD-Präsentation und da hören wir da mal rein als nächsten Auszug von unserem Gespräch. Und du hast auch gemeint, eines der aktuelleren Projekte wäre jetzt eben diese CD-Veröffentlichung im September mit Disquietude. Auf Einklang Records, genau. Was ist das für ein Projekt und wer ist da auch zu hören? Also wer interpretiert da auch zum Beispiel deine Stücke?
2: Also die Sigrid Trummer ist Pianistin und die hat an mich und vier weitere Komponistinnen Aufträge erteilt und wir haben für sie komponiert. Also neben mir ist noch die Julia Purginer, Elisabeth Harnik, Katharina Clement, Milik Stettner und ich, genau. Und ich habe dann eben ein Stück geschrieben, Disquietude, Etüde zum Zustand innerer Unruhe. Und das hat sie dann aufgenommen und das wird eben im September präsentiert in Wien am 28.09. an der MDW. Genau, und das Stück war so, ich habe recht lange gerungen und dann kann mich erinnern, ich habe eine Skitour gemacht. Dann habe ich so nachgedacht, was hält mich eigentlich im Moment davon ab, mich hinzusetzen und das einfach jetzt einmal anzugehen. Also ich habe immer oder oft so eine Anlaufzeit, bis ich endlich anfange. Und dann haben wir gedacht, ja, es ist gerade alles so, ich fühle mich so ruhelos und rastlos und die Nachrichten sind einfach beängstigend. Und dann haben wir gedacht, okay, vielleicht schreibe ich einfach genau darüber oder setze mich damit auseinander. Und dann war auf einmal diese Idee da, mit eben auch so vielen Verschiebungen zu arbeiten. Und dann ist diese Etüde eben entstanden.
0: Wie lange hast du da dann dran gearbeitet? Also bis das Stück dann wirklich, oder genau, bis sie das, ja.
2: Ich glaube, es waren so 4 Monate. Ja.
0: Also immer wieder hingesetzt, was verändert, dann weitergeschrieben. Oder wie gehst du generell damit um? Also wenn du jetzt komponierst, hast du so dein ganzes Konzept quasi schon vor dir, okay, so und so lang soll es dauern, so circa, oder arbeitest du dann einfach so sukzessive? Aha. Also so, genau. Oder hast du so Eckpunkte? Weil es ist ja, wenn man Text schreibt oder so, man kann sich das ja voll irgendwie so strukturieren. Aha, ich schreibe so und so viele Seiten. Oder ich habe überhaupt keine Idee und schreibe einfach drauf los. Genau, also das, ja.
2: Also es gibt beim Auftrag meistens eine Vorgabe und das war dann halt um die 10 Minuten. Ob das dann 5 Minuten wird oder 15, das weiß ich am Anfang nicht. Aber es gibt natürlich einfach einmal einen Anker. Und dann ist es so, dass ich da schon meistens, also ich brauche zuerst die Idee und baue dann oft von außen oder von einer Form mich ins Innere. Und dann kann sich aber währenddessen die Form wieder komplett verändern. Aber es ist selten oder ja, mittlerweile selten, dass ich eine Idee habe und einfach schaue, was draus wird. Also ich komme eigentlich immer, also für mich gefühlt von außen, so wie bei Modified Grounds, wo es einfach ein Thema gibt. Und dann schaue ich, wo hat das Platz, was braucht es dafür, welche Instrumente. In dem Fall bei Disquietude war das Instrument vorgegeben, aber es war dann irgendwann klar, okay, ich brauche diese Präparierungen, es ist komplett präpariert, um diese Verschiebungen auch klanglich hörbar zu machen. Also es wird manchmal sehr abrupt, manchmal sehr schleichend, geht es von eher metallischen Sound zu Holz, manchmal auch zu einem gedämpften, plus die rhythmischen Verschiebungen und plus natürlich auch noch Sprünge im Tempo. Also es ist letztlich dann immer richtige Etüde geworden, also etwas, was man viel üben muss. Und und natürlich insofern die Schwierigkeit ist bei Konzerten, als dass es sehr viele Präparierungen hat, das sozusagen logistisch, genau, weil es ist nicht das Einzige, ich glaube von den 5 Stücken sind 3 mit Präparierungen zu spielen und das muss die Sigrid dann halt überlegen, in welcher Reihenfolge, Umbaupausen etc. Aber die hat das ganz großartig und sehr souverän eingespielt. Ja, ich freue mich schon sehr, es einmal dann live zu hören.
0: Ja, Judith Unterpertinger hat uns jetzt auch dieses Stück zur Verfügung gestellt für die Sendung. Und wir werden nicht das ganze Stück spielen, sondern nur einen Auszug davon, dass man mal einen Eindruck bekommt. Genau, und deswegen, das ganze Stück hört man dann am 28.09. eben bei der CD-Präsentation von Sigrid Trummer und die wird eben auf der MDW stattfinden, aber ja, wir werden dann noch die genauen Infos teilen. Aber hören wir da mal rein in dieses Stück Disquietude.

0: So, das war jetzt eben ein erster Eindruck von Disquietude, quasi ein Teaser dann für die CD-Präsentation. Und ich hatte eben Katrins Klangschiene auf Orange 94.0, dem freien Radio in Wien. Und eben heute haben wir eine Sendung über Judith Unterpertinger, Komponistin und Pianistin.
1: Ich finde das echt interessant, dass man, ich sagte es ja vorher, dass du so eine gewisse Rastlosigkeit ähnlich hatte, dass du zu diesem Stück gekommen bist. Und das finde ich, kann man total gut hören.
0: Ja, und ich finde immer bei so Klavierstücken oft diese Präparierungen finde ich ganz super, auch vom Klanglichen her. Ich bin sehr, genau, das finde ich sehr interessant immer, was man da alles rausholen kann immer aus dem Klavier.
1: Ja. Schon fasziniert, das klingt dann wie ein ganz anderes Instrument.
0: Genau. Ja, und eben, wenn man selber Pianistin ist und eben sehr viel Ahnung auch über das Instrument hat, ist auch spannend, hat man ganz einen anderen Zugang wahrscheinlich auch
1: Ja,
0: gleich
1: stimmt.
0: dazu.
1: Ja, also es ist sicher ein sehr interessantes Konzert.
0: Ja, auf
1: Lohnt
0: alle
1: sich
0: Fälle.
1: bestimmt.
0: Genau. Ja, also das eben kurz zu ganz einem aktuellen Projekt von ihr. Und wir haben dann eben noch weiter ge gesprochen. Sie hat mir auch ganz viel Musik mitgebracht, eben Judith Unterpertinger. Und wir sind dann zu einem anderen Stück von ihr gekommen, nämlich zu 4 Milligramm. Das ist eben auch ein Solostück für Klavier. Das hat also auch aus einem Kompositionsauftrag heraus entstanden für die Klangspuren Schwarz. Und genau, hören wir da einfach mal weiter zu dieser anderen Komposition. Und du hast auch gemeint, eines der aktuelleren Projekte wäre jetzt eben diese CD-Veröffentlichung im September mit Disquietude. Hoppala. Sorry, das war der falsche O-Ton, aber jetzt der richtige. Sonst noch vielleicht, weil du mir auch diese Aufnahme also jetzt gegeben hast von 4 Milligramm. Das ist ja die älteste Aufnahme, die du jetzt heute für mich Genau.
1: vorbereitet hast.
0: Bist du bei der Aufnahme selber zu hören als Solistin quasi?
1: Also darauf, also 4 Milligramm, so viel wiegt eine Schneeflocke im Durchschnitt. Es war ein Auftragswerk von den Klangspuren Schwarz und ich sollte eben ein Solo schreiben. Obwohl, ich weiß gar nicht mehr, ob das die Vorgabe war. Auf jeden Fall. Ja, habe mir entschieden, ich mache jetzt ein Solo für mich selber, was ich eigentlich in der Form noch nie gemacht habe vorher, dass ich wirklich für mich an dem Piano Guts ein ganzes Werk quasi konzipiere.
0: Das ist sehr ungewöhnlich, wenn man selber Interpretin oder auch Musikerin ist, dann ist es manchmal vielleicht naheliegend, dass man sich selber irgendwie ein Konzept, ein Stück schreibt,
1: Ja,
0: genau.
1: Konzept, ja, Impro. Aber wirklich ausnotiert oder ich weiß auch nicht. Na, das habe ich vorher nie gemacht. Ich habe eigentlich, wenn, dann war ja oft, wenn ich improvisiere, bin ich meistens mit anderen. Also ich finde es schon extrem spannend, diesen Austausch. Jetzt egal ob Duo, Trio, Quartett. Aber ich bin selten auf der Bühne und spiele Solo. Wobei beim Otto Sonics Festival diesmal eingeladen wurde im Herbst tatsächlich auch Solospiel. Aber eben,
0: Was ist das für ein Festival? Sorry,
1: das ist
0: ich will kurz unterbrechen.
1: ein Festival in Oberösterreich, ein jährliches. Genau.
0: Und da machst du dann ein ganzes Solo-Set. Also, ja.
1: Also das ist quasi, bin ich dafür angefragt worden, ob ich das machen
0: Okay.
1: möchte. Mache ich natürlich gern. Genau, aber bei 4 Milligramm war eben für Piano Guts und Tom-Toms und Tape. Und das war schon ein sehr, also da habe ich schon über, ich glaube, 4 bis 6 Monate dran gearbeitet. Da ging es halt einmal zunächst der Ausgangspunkt von Schnee, weil ich liebe den Schnee. Es ist, finde ich, die beste Form, die schönste Form von Wasser und
0: Ja, und du
1: ich
0: bist
1: liebe den
0: eben
1: Winter.
0: Tirolerin, genau, das, ja, Berge, also,
1: Ja, ist mir schon sehr nahe.
0: Bist du nah aufgewachsen, natürlich mit Skifahren
1: Ja.
0: und, okay.
1: Ja.
0: Also, weil ich bin aus dem Burgenland, für mich ist das irgendwie sehr weit weg. Immer mit Skifahren und Berge, ja.
1: Na, eine Freundin hat mir mal gefragt bei einer Skitour, wie ich das eigentlich mache. Die hat erst das Erwachsene Skifahren gelernt und ob ich da den Körper so verdrehe und so. Und ich habe eigentlich nicht gewusst, wovon sie redet. Dann habe ich gesagt, ich habe noch nie drüber nachgedacht. Ich fahre einfach. Also habe ich gemerkt, das ist, macht schon einen großen Unterschied, ob man so Bewegungen als Kind lernt oder ob man sie sich als Erwachsene dann intellektuell quasi aneignen muss. Das fand ich sehr spannend. Aber eben, weil eben Schnee auf der einen Seite hat mich sehr interessiert, also immer dann das so Strukturen angesehen und welche Metamorphosen Schnee auch durchlaufen kann. Also es gibt so abbauende, aufbauende, mechanische Umwandlungen, Schmelzumwandlungen. Und dann ist aber natürlich so, wenn man sich mit dem beschäftigt, muss man sich halt auch mit den Konsequenzen beschäftigen, die der Mensch macht. Und dann war ich natürlich wieder in der Frage, was stellen wir mit unserer Umwelt an auf den Bergen? Es wird alles zerfahren. Also einfach die Kulturlandschaft wird auch im nachhaltigen Maße, es wird also einfach die Maßlosigkeit mit Speicher, Wasser, Seen und diesen Kunstschneeproduktionsanlagen. Also es ist traurig, was da passiert, und das war da sozusagen dieses Konzept. Ich habe quasi, es war so ein sechsteilig, es hat jeder Teil war quasi einer Schneeflocke gewidmet, einer bestimmten, also Pulverschnee oder Firn oder Gleitschnee oder Bruchharsch. Und dann aber immer auch ein Gegenüber, eben das Zerschneiden eines Hanges, in dem man durchfährt, in dem ich Sachen dorthin baue. Genau, also ganz schlimm finde ich ja diese ganzen Umleitungen von Bächen, damit man genug Wasser zusammenkriegt, um dann Kunstschnee, also so, oder maschinellen Schnee.
0: Kanonen, ja.
1: Genau. Also genau, und da habe ich dann dieses Stück damit konzipiert und dann eben auch sehr viele Voraufnahmen gemacht, Tape. Und das war dann, genau, da habe ich dann auf 3 Pianoguts gespielt und eben Tom-Toms.
0: Ja, also das waren jetzt eben kurze Infos zu dem Stück 4 Milligramm. Und ich habe jetzt 2 Auszüge von diesem Stück. Und ja, hören wir da einfach mal rein, wie das klingt.

0: So, das war jetzt eben noch Musik von Judith Unterpertinger, nämlich Auszüge aus der Komposition 4 Milligramm. Und Judith Unterpertinger war da eben selber auch am Klavier zu hören. Genau, ich hätte jetzt für die heutige Sendung noch einen Auszug aus unserem Gespräch, eben das jetzt vor zwei Wochen stattgefunden hat. Und dann war es schon wieder für unsere Sendung heute. Bevor ich aber zu dem letzten Interview auszukommen, gibt es noch ein paar Konzertankündigungen. Und zwar am Mittwoch, dem 12.8., spielt Alexander Barbikow mit Klaus Philipp und Radu Malfatti im T-Raum in der Favoritenstraße 19 ab 19 Uhr. Und Alexander Barbikow ist immer an der E-Gitarre zu hören. Klaus Philipp spielt mit Sinustönen, Radu Malfatti mit Bassmundharmonika. Dann noch eine Ankündigung, und zwar am 14.8. findet das Where Swallows Flyback Festival statt, ab 17 Uhr in Gnas. Und da spielt eben, gibt es Musik von Klaus Lang, Annelies Moseret, Peach Pit und dann noch ein DJ-Set von DJ Confused. Es findet eben in der Südsteiermark, findet dieses Festival statt. Und dann, wie ich schon angekündigt habe, eben am 28.09. CD-Präsentation von Sigrid Trummer mit Musik eben von Judith Unterpertinger. Und sie hat auch im Gespräch erwähnt, dass sie eben beim Ottosonics Festival zu hören sein wird, das in Ottensheim. Das findet eben vom 25. bis zum 27.09. statt. Genau. Okay, dann schauen wir noch kurz zum letzten O-Ton. Katrin, magst du noch irgendwas anmerken? Vielleicht noch, eben wenn ihr uns schreiben wollt, wenn ihr euch bei uns melden wollt, dann immer gerne eine E-Mail schreiben an klangschiene@o94.at.
1: Genau, wir freuen uns auf jeden Fall immer über Einsendungen und Ideen.
0: Genau. So, dann spiele ich noch den letzten O-Ton ein. Oder soll man doch Musik hören, weil so viel Zeit ist nicht mehr. Was meinst du?
1: Also, ich weiß nicht, wie lange geht denn dieser O-Ton? Entschuldigung,
0: das ist jetzt noch kurz da. Schon ein bisschen länger, sonst würde ich vielleicht wirklich noch Musik spielen,
1: dann
0: direkt gleich.
1: Dann machen wir Musik, ja. Das ist ein sehr schönes Projekt, aber dann hören wir einfach Musik, weil das ist auch immer gut.
0: Genau, dann würde ich gerne mit Musik heute noch enden, und zwar mit einem Projekt von Judith Unterpertinger, wo sie als Musikerin auch zu hören ist, also als Improvisatorin. Sie hatte schon erzählt, dass sie auch mit Piano Guts spielt, also mit dem Innenraum von Klavieren oder ausgebauten Teilen vom Klavier. Und sie hat da eben ein Impro-Projekt, das heißt Tütü, erinnere ich mich jetzt an die MusikerInnen? Nein, ich glaube, das habe ich jetzt nicht parat, aber sonst spiele ich das einfach mal und würde diese Nummer jetzt bis zum Ende der Sendung spielen und damit auch schließen. Das heißt, danke euch schon mal fürs Zuhören bei der heutigen Sendung. Eine Ausgabe von Katrins Klangschiene zu Judith Unterpertinger. Und wir hören uns zur nächsten Ausgabe im September. Schönen Abend.
1: Genau. Schönen Abend.

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